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4: Ich bin André Glatzel. Im wegweisenden Prozess rund um die Gefahren von Social Media für Kinder und Jugendliche gibt es einen Milliardenvergleich. Darauf haben sich der Insta- und Facebook-Konzern Meta und die klagenden US-Bundesstaaten geeinigt. Demnach zahlt Meta bis zu 14 Milliarden Euro. Dazu verpflichtet sich der Konzern, mehr zum Schutz zu tun. Finanzminister Klingbeil hat jetzt klargestellt, eine Zuckersteuer auf zuckerfreie Zero-Getränke wird es nicht geben. Das ergebe keinen Sinn, sagt er. Grund für die Aufregung: es war ein Arbeitspapier durchgesickert, das laut Klingbeil aber nur einen Ideenaustausch darstellt. Die Länder ziehen wegen der deutlich höheren Schienenmaut für Regionalzüge vor Gericht. Die Klage gegen den Bund soll in den nächsten Tagen kommen, berichtet die Rheinische Post. Für den Regionalverkehr geht es um Mehrkosten von 400 Millionen Euro. Die Länder fordern, dass der Bund dafür aufkommt. Im Nordwesten Frankreichs ist ein Autofahrer in eine Menschenmenge gerast und hat einen Menschen getötet. 10 weitere wurden verletzt, 4 davon schwer. Laut Polizei soll es eine Auseinandersetzung gegeben haben. Ein Tatverdächtiger wurde festgenommen.
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1: Ich bin André Glatzel. Im Prozess um Social-Media-Sucht haben sich Meta und mehrere US-Bundesstaaten geeinigt. Im Rahmen eines Vergleichs zahlt der Insta- und Facebook-Konzern bis zu 14 Milliarden Euro. Gleichzeitig stimmt Meta zu, mehr zum Schutz von Kindern und Jugendlichen zu tun, etwa mit Zeitlimits. Die Beschäftigten in mehreren VW-Werken in Deutschland wissen immer noch nicht, wie es für sie weitergeht. Konzernchef Blume war jetzt in den Werken in Zwickau und Emden und hat sich dort den Belegschaften gestellt. Er sagte, dass noch nicht entschieden sei, ob Werke geschlossen werden. Nach viel Aufregung um die Zuckersteuer auf zuckerfreie Getränke kommt jetzt das Dementi von Finanzminister Klingbeil. Er stellt klar, das ist Quatsch und kommt nicht. Auf Fachebene wurde zwar darüber diskutiert, mehr aber auch nicht. Nach einer heftigen Überschwemmung in Nepal werden fast 400 Urlauber vermisst. Der Großteil sind Touristen aus dem Ausland, die meisten kommen aus Indien. Auf Videoaufnahmen ist zu sehen, wie Wassermassen ganze Häuser mitreißen. An der Grenze zu China gab es außerdem einen Erdrutsch.
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1: Ich bin André Glatzel. Im wegweisenden Prozess rund um die Gefahren von Social Media für Kinder und Jugendliche gibt es einen Milliardenvergleich. Darauf haben sich der Insta- und Facebook-Konzern Meta und die klagenden US-Bundesstaaten geeinigt. Demnach zahlt Meta bis zu 14 Milliarden Euro. Dazu verpflichtet sich der Konzern, mehr zum Schutz zu tun. Es sind weitere unangenehme Termine für VW-Chef Blume gewesen. Er hat sich in Zwickau und Emden der verunsicherten Belegschaft gestellt, die vor Ort auch demonstriert hat. Der kriselnde Konzern will sparen. Neben Stellenstreichungen stehen auch Werksschließungen im Raum. Final ist darüber noch nicht entschieden. Finanzminister Klingbeil hat jetzt klargestellt, eine Zuckersteuer auf zuckerfreie Zero-Getränke wird es nicht geben. Das ergebe keinen Sinn, sagt er. Grund für die Aufregung, es war ein Arbeitspapier durchgesickert, das laut Klingbeil aber nur einen Ideenaustausch darstellt. Schauspieler Tim Curry ist tot. Der Brite starb im Alter von 80 Jahren. Viele kennen Curry aus dem Kultklassiker Rocky Horror Picture Show. Bekannt wurde er aber auch für seine Rolle des arroganten Hotelmitarbeiters in Kevin allein in New York.
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1: Ich bin André Glatzel. Im Prozess um Social-Media-Sucht haben sich Meta und mehrere US-Bundesstaaten geeinigt. Im Rahmen eines Vergleichs zahlt der Insta- und Facebook-Konzern bis zu 14 Milliarden Euro. Gleichzeitig stimmt Meta zu, mehr zum Schutz von Kindern und Jugendlichen zu tun, etwa mit Zeitlimits. Die Beschäftigten in mehreren VW-Werken in Deutschland wissen immer noch nicht, wie es für sie weitergeht. Konzernchef Blume war jetzt in den Werken in Zwickau und Emden und hat sich dort den Belegschaften gestellt. Er sagte, dass noch nicht entschieden sei, ob Werke geschlossen werden. Nach der heftigen Überschwemmung in Nepal werden weiter hunderte Menschen vermisst. Unter ihnen sind auch viele Touristen. Mindestens 160 Menschen kamen nach Behördenangaben ums Leben. Videos zeigen, wie Wassermassen Laster und ganze Häuser mitreißen. Als Ursache wird eine Eislawine vermutet. Bei Spionage und Sabotage gegen deutsche Unternehmen führt die Spur immer öfter zu ausländischen Geheimdiensten. Gut jede dritte betroffene Firma konnte zuletzt einen Angriff einem fremden Nachrichtendienst zuordnen, zeigt eine Bitkom-Studie. Der Schaden durch Cyberangriffe liegt jährlich bei über 200 Milliarden Euro.
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2: Moin, und die Gerüchte stimmen nicht, um direkt das mal klarzustellen. Im Gegensatz zu Carsten Maschmeyer und Veronika Ferris haben sich Julia und ich uns nicht getrennt. Julia ist einfach nur im Urlaub mit ihrem Freund in Schottland und nächste Woche zurück. Solange steht Caro dankenswerterweise mit uns auf.
3: Ja, schön, dass du das jetzt einmal richtig gestellt hast. Das freut mich sehr. Und welche Gerüchte aber stimmen? Na? Wir haben mehr Musik und mehr Abwechslung. Jetzt Miles Smith mit Stay. Schönen Donnerstag.

0: FFN am Donnerstagmorgen und Donnerschlapp, was ist denn bei uns in Jeddelo im Ammerland los? Erst die DFB-Pokalsensation von Jeddelo 2 und jetzt ist am Wochenende in Jeddelo 1 Trecker-Track. Da versuchen Trecker dann wieder so einen Bremswagen, der immer schwerer wird, über 100 Meter zu ziehen. 50 Trecker treten da am Samstag an.
1: Ja, wir wünschen euch wahnsinnig viel Spaß, wenn ihr hingeht. Wir haben jetzt auch einen Treckerfahrer, der immer Vollgas gibt, aber ohne Bremswagen.
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3: Hey, Günther! Moin! Nach diesem trockenen Sommer ist der Kampf ums Wasser in der heißen Phase angekommen. Es gibt zu wenig und zu viel, die es brauchen. Natur, Landwirtschaft, Schifffahrt, Tourismus und ganz vorne der Mensch. Im Wald kommen die Bäume nicht mehr ans Grundwasser ran. Die Bauern müssen beregnen, damit was wächst. Die Flüsse sind nicht mehr tief genug, um da drauf rumzuschippern. Und wenn da kein See mehr ist, kommt auch kein Tourist, wie gerade am Edersee in Hessen, der abgelassen wird, ja, damit noch genug Wasser da ist für die Weser und den Mittellandkanal. Denn nur dafür ist der Edersee gebaut worden. Aber das finden die Leute, die da umzu so ein Paddelboot verleihen, auch nicht so mittel, ne? Anders sieht's aus mit dem Fuhrberger Feld oder dem Harz. Die sind nicht extra gebaut worden für die Klospülung des Hannoveraners. Und jetzt wird's interessant. 30% des Trinkwassers jagt der Mensch durch den Lokus. Da gibt's doch sicher noch Sparmöglichkeiten. Zum Beispiel wissen die wenigsten, dass Pinkeln im Wald verboten ist und bis zu 5000 Euro Bußgeld nach sich ziehen kann. Kacken allerdings nicht. Man muss nur 50 Meter Abstand von Gewässern einhalten. Ja, geht doch. Da tut sich doch eine unerwartete Gesetzeslücke auf. Runterbleiben.

0: Schön, dass ihr mit uns aufsteht. Wir in Niedersachsen, wir haben wirklich ein Herz für andere. Unglaubliche 3 Millionen von uns engagieren sich ehrenamtlich. Viele in Sportvereinen oder bei den Feuerwehren, ganz liebe Grüße. Es gibt aber auch kuriosere Arten, sich ehrenamtlich zu betätigen. Da werfen wir jetzt mal einen Blick drauf. Wir haben euch in der Show ja schon die Senioren vorgestellt, die in Kloppenburg Tonis für andere demenzkranke Seniorinnen und Senioren besprechen.
1: Auch Niedersachsens Feldhamster brauchen uns. Unterstützt sie und helft ehrenamtlich bei der Feldhamster-Erfassung vom NABU mit. Heute in Peine oder morgen in Salzgitter. Gezählt werden jetzt nicht die scheuen Feldhamster selbst, sondern die sehr markanten Baueingänge, denn wir haben gelernt, Loch ist nicht gleich Loch.
0: So sieht's aus. Ihr könnt euch aber auch ehrenamtlich im Knast engagieren. Besucht Gefangene und kocht beispielsweise mit ihnen oder bietet Sportkurse an. Wenn es dann doch lieber was mit Tieren zu tun haben soll, helft Kröten über die Straße. Geht immer im Frühjahr zur Kröten Wanderzeit niedersachsenweit. Tausende Ehrenamtler sorgen dafür, dass die Tiere nicht einfach überfahren werden.
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4: 6 am Donnerstagmorgen. Im Süden von Hannover sind gestern zwei Kinder aus ihrer betreuten Tagesgruppe getürmt und dann stundenlang gesucht worden, Thomas Menzel.
5: Ja, schönen guten Morgen, aber es gibt ein Happy End. Die beiden vermissten Kinder, 7 und 12 Jahre alt, sind in Lehrte entdeckt worden. Eine Frau hat sich am späten Abend bei der Polizei gemeldet, weil sie den Jungen und das Mädchen an einer Bushaltestelle da gesehen hat. Ein Streifenwagen hat die Kinder dann mitgenommen, die Eltern oder Erziehungsberechtigten sie dann im Kommissariat in Lehrte abgeholt. Die 12-Jährige, die schon öfter stiften gegangen, heißt es, und wurde schon zum Beispiel in Bremen oder auch am Flughafen Hannover wieder aufgekabelt. In Nepal und im benachbarten Tibet bzw. China gab es eine wirklich, wirklich schlimme Sturzflut. Hunderte Menschen werden noch vermisst. Die Such- und Rettungsarbeiten laufen. Schon bestätigt ist der Tod von 160 Menschen. Videos zeigen, wie Häuser, Straßen und Brücken einfach weggeschwemmt werden. Am Asee in Münster, da sitzen die beiden Koalitionsfraktionen heute zusammen, um nach einer gemeinsamen Linie zu suchen. Vor allem Rente, Steuern, Krankschreibungen zum Beispiel. Union und SPD haben viel vor, sind da aber nicht immer einer Meinung. Und der VfL Wolfsburg hat gute Chancen, auch in dieser Saison wieder in der Fußball-Champions League zu spielen. Logischerweise reden wir da über das Frauenteam. Das Qualifikationshinspiel gegen Inter Mailand 2:0 gewonnen. Das Rückspiel dann am 2. September in Italien.
4: Danke, Thomas.
6: Die Kita-Kinder, die riechen heute früh wieder nach Sonnencreme und dann später nach Eis und Wassermelone. Das Niedersachsen-Wetter lässt uns heute noch mal richtig den Sommer spüren. Aktuell gemessen in Hitzacker am Freilichtmuseum 15 Grad und in Pölde an der Linde 14. Wir starten mit viel Sonne in den Donnerstag, nur harmlose Wolken ziehen durch. Richtung Abend erwarten uns dann die ersten gewitterigen Schauer bei bis zu 26 Grad an der Küste und 31 Grad rund um Hannover. Der FFN-3-Tage-Trend wird unbeständig, morgen viele Schauer und meist auch grau. Samstag und Sonntag ebenfalls wechselhaft, aber auch mehrere trockene und sonnige Phasen. Präzise.

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2: Vorsicht, ein Liegenbleiber auf der A2 Hannover Richtung Dortmund zwischen Wunstorf-Kohlenfeld und Bad Nenndorf. Und Vorsicht, Spanngurte auf der A30 Osnabrück Richtung Bad Oeynhausen im Kreuz Osnabrück Süd.
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2: Da habt ihr uns heute Morgen noch keine gemeldet. Wenn ihr doch schon einen Stau oder Blitzer gesehen habt, ruft gerne an. Kostenlos selbstverständlich. 0800 529 und 4x die 5. Euch allen eine gute Fahrt.
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0: Ja, ist das noch Nacht oder schon früher Morgen? FFN ist hier um 5.39 Uhr. Corona war das mit The Rhythm of the Night. Das ist mehr Musik und mehr Abwechslung. Und ist euer Hund auf der frühen dunklen Hunderunde auch schon wieder hinterm Busch verschwunden und schnüffelt irgendeiner Fährte hinterher? Vielleicht würde er das gerne beruflich machen.
1: Genau wie die ganzen Hunde von den Rettungsstaffeln bei uns in Niedersachsen. Die schnüffeln nicht, wo der Nachbarshund spazieren war. Sie suchen vor allem Personen, die vermisst werden.
0: Wir haben für euch mal die Rettungshundestaffel in Göttingen besucht und uns die Arbeit mit den Hunden vor Ort angeschaut. Ausbildungsleiterin Steffi hat uns erzählt, welche Hunde für diesen Job überhaupt in Frage kommen.
2: Wenn er nicht älter als 3 Jahre ist, wenn er nicht ein manifestes Jagdproblem hat. Wir nehmen, würde mal sagen, ab ungefähr knöchelhoch bis ungefähr kniehoch. Kilogrammmäßig von, ich würde schätzen, 7-8 Kilo könnte passen. 35 Kilo, 40 Kilo ist dann schon fast irgendwann mal zu schwer. Hunde, die mit dem Menschen zusammenarbeiten möchten, aber auch ein gewisses Maß an Eigenständigkeit haben, nehmen wir sehr, sehr gerne. Und sie müssen natürlich für Futter oder Spielzeug irgendwie arbeiten.
0: Ja, auch ganz normale gefräßige Hunde werden also Rettungshunde. Im Training lernen die Hunde dann auf großen Flächen Gerüche aufzuspüren, hat uns Oliver von der Rettungshundestaffel erzählt.
3: In einem Suchgebiet, was nachher 40.000, 50.000 Quadratmeter groß ist, kann es auch sein, dass man dann 10 Minuten braucht, bis man bei dem Hund ist. Und bis man dann vor Ort ist, muss der Hund die ganze Zeit dort bleiben. Die Person kann sich ja auch im Wald einfach bewegen und weitergehen. Das heißt, der Hund lernt, bei der Person zu bleiben, sich gegebenenfalls vorzustellen und ihn weiter zu verbellen, bis Hundeführerin da ist.
1: Na, super spannend.
0: Voll.
1: Für Man-Trading, also Personensuche, gibt es auch außerhalb von Hundestaffeln ganz viele Hundeschulen. Schaut in eurem Dorf einfach mal nach, wenn ihr einen Hund habt, der gerne die Nase auf dem Boden hat. 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

0: Wochenstimme geht's rein in den Donnerstag um 5.48 Uhr. Guten Morgen, Niedersachsen. Und jetzt haben wir brandneue Musik für euch. Von dem größten Popstar unserer Zeit, nämlich Ed Sheeran.
1: Ja, der macht das ganz klug. Bei seiner neuen Musik steht er eher so im Hintergrund. Zum Beispiel hat er seine Finger im Spiel bei der neuen Girlband Cat's Eye. Diesen Hit, Animal, hört ihr auch bei uns und den hat er geschrieben. Und seine Stimme hat er jetzt dem DJ Martin Garrix geliehen. Der wiederum, also ne, Animal hieß gerade der Song, der hatte ja einen großen Hit mit Animals. Da schließt sich der Kreis.
0: Oh, absolut. Und der neue Song mit Ed Sheerans Stimme ist zum Glück um diese Uhrzeit deutlich ruhiger.
1: Ja.
0: Wirklich eine sehr schöne Nummer, die mal wieder zeigt, wie vielfältig das musikalische Talent von Ed Sheeran ist. Neu bei FFN. Repeat It. Das ist mehr Musik und mehr Abwechslung für euren Donnerstagmorgen.

0: 6 Uhr am Donnerstagmorgen. Unser erster Blick geht heute nach Nepal und China bzw. Tibet. Im gebirgigen Grenzgebiet hat es eine riesige Sturzflug gegeben, Thomas Menzel.
1: Ja, schönen guten Morgen. Es gibt auf jeden Fall viele Tote, über 160 schon mal mindestens. Aber es werden auch noch sehr, sehr viele Menschen vermisst. Vor allem viele, die auf Sightseeing-Tour waren.
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1: In wenigen Minuten haben die Wassermassen so ziemlich alles in der Grenzregion zwischen China und Nepal mit sich gerissen. Was diese Sturzflut ausgelöst hat, ist noch unklar. Eine mögliche Erklärung könnte der Kollaps eines Gletschers in den Bergen des Himalayas sein. FFN-Reporter Maxi Wilsmann.
3: Der Klimawandel lässt schwere Sturmfluten aus Wasser und Geröll im Himalaya häufiger auftreten, weil Gletscher schmelzen und Berghänge instabil werden. Diese Flut könnte eine Folge der globalen Erwärmung sein, hat ein kanadischer Experte dem New Scientist gesagt. Bilder einer Überwachungskamera an einem großen Grenzübergang zeigen das Ausmaß. Eine Wand aus Wasser und Geröll trifft das riesige Gebäude in einem Tal und Menschen rennen um ihr Leben. Dann verschwinden sie augenscheinlich und es sind nur noch das reißende, trübe Wasser, Schlamm und Geröll zu sehen, bevor das Video abbricht. Der Rettungseinsatz läuft noch. Allein über 400 Touristen gelten noch als vermisst. Die meisten stammen aus dem Ausland.
1: Bis gestern 2 Tage lang die Klausur der Bundesregierung. Jetzt sind die Koalitionsfraktionen an der Reihe in Münster. Sprechen sie unter anderem über die Reform der Rentenversicherung und Einkommensteuer. Da hat es zuletzt Streit um die Steuer Pläne von Finanzminister Klingbeil gegeben. Der Union waren die geplanten Entlastungen zu wenig, während die SPD vor allem das Rentenpaket entschärfen wollte. In Bremen ist ein Radfahrer lebensgefährlich verletzt worden. Eine Laterne aus Beton ist ihm auf den Kopf gefallen. Der Mann hatte auf dem Radweg angehalten, damit ein Lastwagen rückwärts auf eine Straße fahren konnte. Beim Rangieren ist der Lastwagen dann gegen den Laternenmast gestoßen, der daraufhin abbrach. Der Radfahrer wurde notoperiert. Der VfL Wolfsburg hat gute Chancen, auch in dieser Saison wieder Champions League zu spielen. Die Fußballerinnen des Clubs haben ihr Qualifikationshinspiel gegen Inter Mailand 2:0 gewonnen. Die Führung in der Wolfsburger AOK Arena durch Lara Prasnica in der 42. kurz nach dem Seitenwechsel Wolfsburg dann in Überzahl, weil es eine rote Karte für ein Ziehen an einem Zopf gab. Und 3 Minuten später dann Camilla Küver per Kopf zum 2:0. Das Rückspiel kommende Woche in Italien. Und bei den Herren erfahren die 4 deutschen Champions League-Teilnehmer am frühen Abend, wer ihre Gegner sind. Die Auslosung in Monaco für die Bayern, Dortmund, Leipzig und Stuttgart.
4: Plant, wenn ihr könnt, heute alle Aktivitäten draußen. Wir bekommen noch mal einen richtig schönen Sommertag. Aktuell gemessen in Horneburg am Handwerksmuseum 16 Grad und in Thüle an der Talsperre sind es aktuell 14. Wir starten mit viel Sonne in den Donnerstag. Nur harmlose Wolken ziehen durch Richtung Abend. Da erwarten uns dann die ersten gewittrigen Schauer bei bis zu 26 Grad an der Küste und 31 Grad rund um Hannover. Der FFN-3-Tage-Trend wird unbeständiger. Morgen viele Schauer und meist grau. Samstag und Sonntag eben wechselhaft, aber auch trockene und sonnige Phasen.
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0: Vorsicht, ein liegen gebliebener LKW auf der A1 Bremen Richtung Hamburg zwischen dem Maschener Kreuz und Hamburg-Harburg. Und Vorsicht, ein Liegenbleiber auf der A2 Hannover Richtung Dortmund zwischen Wunstorf-Kohlenfeld und Bad Nenndorf.
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0: Es blitzt heute Morgen schon im Landkreis Kloppenburg hinter Mollbergen Richtung Kloppenburg in der 70er-Zone. Danke Conny fürs Bescheid sagen. Wenn ihr auch einen Stau oder Blitzer gesehen habt, ruft gerne an. Kostenlos 0800 529 und 4x die 5. Euch allen eine gute Fahrt.
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4: Und da können wir echt nur sagen, zum Glück ist da alles gut gegangen. In Ankum im Landkreis Osnabrück ist bei der Ernte eine alte Weltkriegsbombe zwischen den Kartoffeln auf dem Förderband gelandet. Die 40 cm große Bombe wurde dann zum Glück einfach nur kontrolliert gesprengt.
0: Ja, bei uns gibt es keine Weltkriegsbomben, sondern nur Arschbomben. Sichert euch mit etwas Glück 500 Euro mit unserem FFN Arschbomben-Hit. Auf welchen Song ihr heute achten müsst, das hört ihr in der guten Stunde um 20 nach 7. Bleibt bei uns.

0: Guten Morgen, liebe Klasse.
1: Guten Morgen, Frau Pankala.
0: So geht doch. 10 nach 6. Guten Morgen, Niedersachsen. So, Axel, wir haben jetzt Deutsch. Buchstabier mal Xylophon.
1: Das ist, was ist denn mit dir? Also Xylophon. Ja. X-Y-L-O-P-H-O-N. Xylophon.
0: Gar nicht schlecht. Danke. So perfekt kriegen es die meisten von uns ja nicht unbedingt hin. Kleine Fehlerchen gehören aber auch dazu und sind auch sehr sympathisch. Nur irgendwann fangen diese kleinen Fehlerchen wahnsinnig an zu nerven.
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3: Jeder spricht, wie er halt spricht. Es gibt Slang.
4: Wild, Bro.
3: Es gibt Dialekte.
4: Ja, mei hock die Hera Samamera.
3: Aber es gibt auch Grammatiksünden. Es heißt nicht ebend und es heißt auch nicht einzigste. Und wir sagen, iss bitte auf und nicht so gerne.
4: Tu das jetzt mal aufessen und dein Nachttisch ist in Leon in seinem Rucksack.
3: Eine Tätigkeit braucht auch kein Am.
5: Du, ich war gerade noch die Wäsche am Bügeln. Gewesen.
3: Ja, und manche tun auch so, als gibt es keinen Konjunktiv. Das ist natürlich alles nicht schlimm. Und irgendwas verdreht natürlich jeder mal. Das Einzigste ist, dass ich zumindest eben mal darauf hingewiesen gehabt haben, gewollt hatte.

0: Die Eurythmics mit einem der besten Songs aller Zeiten, wie ich finde, Sweet Dreams. Dazu dann gleich Ray Garvey, einer der besten Iren, wie ich finde, Kiss Me. Das ist mehr Musik und mehr Abwechslung hier bei FFN. Wir Niedersachsen können mal wieder guten Gewissens angeben. Wir haben die allerschönsten Campingplätze bei uns im ganzen Land. Das geht aus einem aktuellen Ranking hervor.
1: Zum Beispiel am Alfsee in Osnabrück ist der Campingplatz besonders schön. Und wir haben noch mehr Geheimtipps für euren Campingurlaub und starten im Norden von Niedersachsen mit Tipps von FFN Niedersachsen-Reporterin Nele Oetgen aus dem Regionalstudio Oldenburg.
2: Besonders schön ist es bei uns in Schillig und Hooksiel, direkt an der Nordseeküste. Ja. Ihr habt perfekten Meerblick, könnt vor Ort Stand-up paddeln oder Windsurfen und es gibt sogar eine Strandsauna und eine Strandbücherei. Spiekeroog hat einen richtig tollen Zeltplatz mitten in den Dünen und bei Gandake See am Falkensteinsee wird es richtig hügelig. Da fühlt es sich mitten in der Natur am See ein bisschen so an wie in Schweden.
0: Schön, auch im Süden von Niedersachsen gibt es richtig schöne Geheimorte. Die kommen jetzt von FFN Niedersachsen-Reporterin Carina Hohnhold aus unserem Regionalstudio Göttingen.
3: Richtig toll ist es in der Nähe von Clausthal-Zellerfeld im Oberharz auf 600 Metern Höhe. Ihr campt auf einer riesigen Fläche zwischen kleinen Bergseen, Wäldern und Hügeln und mit etwas Glück seht ihr sogar einen Luchs oder eine Wildkatze vorbeilaufen und ihr könnt richtig toll wandern. Kanutouren oder Fahrradfahren geht perfekt an der Okertalsperre. Mhm. Auch da gibt es tolle Campingmöglichkeiten.
0: Großartig, vielen Dank Carina. Ob Camping oder doch All-Inclusive-Urlaub geht alles auf uns. In einer Stunde um 20 nach 7 verraten wir euch wie jeden Morgen unseren FFN-Arschbomb mit, der euch dann die Chance auf 500 Euro beschert. Also bleibt bei uns hier bei FFN. 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
1: 7 am Donnerstagmorgen. Der Meta-Konzern, der will jetzt seine Social-Media-Apps für Kinder und Jugendliche entschärfen, Thomas Menzel.
2: Ja, schönen guten Morgen erstmal. Meta verspricht zum Beispiel Zeitlimits und auch Nachtsperren. Damit legt der Konzern einen juristischen Streit über die Gefahren sozialer Medien in den USA erstmal bei. Die Facebook- und Instagram-Mutter zahlt außerdem umgerechnet gut 14 Milliarden Euro an mehrere Bundesstaaten, die das Ganze da vor Gericht gebracht hatten. Und Meta hat die Konkurrenz auch schon dazu aufgerufen, dem eigenen Beispiel zu folgen. Also, dass auch Snapchat, TikTok und YouTube zum Beispiel Jugendliche nicht die ganze Nacht lang endlos scrollen lassen. Eine wirklich verheerende Sturzflut hat das Grenzgebiet zwischen Nepal und China bzw. Tibet getroffen. Schon bestätigt ist mittlerweile der Tod von 160 Menschen. Aber es werden noch hunderte weitere Menschen vermisst, die Such- und Rettungsarbeiten laufen. Und der Deutsche Eishockeybund hat offenbar einen neuen Bundestrainer gefunden. Laut Medienberichten wird der frühere Nationalspieler und langjährige Kapitän der Berliner Eisbären André Rankel das Amt übernehmen. Er folgt auf Harald Kreis, der nach der verkorksten WM im Mai gehen musste und die nächste WM dann schon nächstes Jahr in Deutschland.
1: Danke, Thomas, für den Überblick.
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3: Ich bin Maxi Wilsmann, schönen guten Morgen. In Hildesheim steht ab heute ein 37-jähriger Mann vor Gericht, der seine Partnerin im Februar getötet haben soll. Laut der Staatsanwaltschaft hatte der Mann die 43-jährige Frau bei einem Streit so schwer verletzt, dass sie ums Leben gekommen ist. Anschließend hatte er sich selbst der Polizei gestellt. Zwei Kinder, die in Hannover gestern als vermisst gemeldet worden sind, sind wieder da. Der 7-jährige Junge und seine 12-jährige Schwester sind am späten Abend an einer Bushaltestelle entdeckt worden. Die Polizei konnte sie dann noch in der Nacht ihren Eltern übergeben. Das Mädchen ist laut der Polizei in der Vergangenheit schon häufiger verschwunden, einmal unter anderem am Flughafen in Hannover dann wiedergefunden worden. Und Sehende in der Region Hannover sollte eigentlich ein Fahrradparkhaus bekommen. Jetzt entscheidet der Stadtrat aber darüber, ob das Projekt gestoppt wird. Grund sind gestiegene Baukosten. Wird das Projekt gestrichen, dann würden auf die Stadt allerdings trotzdem Kosten zukommen. Wird es gebaut, dann gibt es rund 1,4 Millionen von der Region und vom Bund.
4: Morgens noch so ein bisschen frisch, tagsüber dann aber heiß. Das Niedersachsen-Wetter beschert uns noch mal einen richtigen Sommertag. Aktuell gemessen in Bothmar an der Mühle 15 Grad und in Linzwege am Rhododendronpark 16. Wir starten mit viel Sonne in den Donnerstag, nur harmlose Wolken ziehen durch Richtung Abend. Erwarten uns dann die ersten gewitterigen Schauer bei bis zu 26 Grad an der Küste und 31 Grad rund um Hannover. Der FFN-3-Tage-Trend wird dann unbeständiger. Morgen viele Schauer und meist grau, Samstag und Sonntag ebenfalls wechselhaft, aber auch trockene und sonnige Phasen sind mit dabei.
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1: Vorsicht, ein liegen gebliebener LKW auf der A1 Bremen Richtung Hamburg zwischen dem Maschner Kreuz und Hamburg-Harburg. Vorsicht, ein LKW ist liegen geblieben auf der A1 Osnabrück Richtung Bremen, der Einfahrt Kloppenburg. Ein Liegenbleiber auch auf der A2 Hannover Richtung Dortmund zwischen Wunstorf-Kohlenfeld und Bad Nenndorf. Und noch ein Liegenbleiber auf der A28 Oldenburg Richtung Bremen zwischen Hatten und Hude. Hier ist die linke Spur blockiert.
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1: Es blitzt im Landkreis Kloppenburg hinter Mollbergen in Richtung Kloppenburg in der 70er-Zone. Danke Conny fürs Bescheid sagen. Wenn ihr auch noch einen Stau oder Blitzer gesehen habt, ruft gerne an, kostenlos. 0800 529 und 4x die 5. Euch allen eine gute Fahrt.
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0: guten Donnerstag euch. 6.39 Uhr ist es. Die Nominierung für den Deutschen Fernsehpreis sind frisch raus. Unter anderem wollen Laura von Torra und Pierre M. Krause über den Preis als bester Moderator oder beste Moderatorin jubeln. Bei uns braucht ihr keine eigene Fernsehsendung moderieren, um ordentlich abzusagen.
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2: 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Bei FFN am Vormittag mit Ruven hat Friederike aus Schüttorf in der Grafschaft angerufen. Sie hat noch 8 Wochen Schwangerschaft vor sich und steckt mitten in den Vorbereitungen.
3: Also dadurch, dass es das zweite ist, haben wir vieles schon da, aber irgendwie habe ich mir bis jetzt ziemlich viel Zeit gelassen, Sachen zu besorgen. Also ein Bettchen bräuchten wir noch und deswegen, ja.
4: Jetzt kannst du dich richtig auf die Geburt freuen, denn für dich gibt es 500 Euro.
3: Oh, mega geil, danke schön. Oh, ich freue mich richtig.
0: Ach, ist das schön, oder? Damit war es, glaube ich, der jüngste Gewinner oder die jüngste Gewinnerin, die wir jemals hatten. Noch nicht mal auf der Welt. Auf welchen Arschbomben-Hit ihr heute achten müsst, das verraten wir euch wie immer gleich um 20 nach 7. So viel schon mal vorweg, es wird karibisch.
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0: Schönen Donnerstag euch. FFN ist hier um 6.46 Uhr. Wir fahren euch mit dem Big Yellow Taxi zur Arbeit. Das ist mehr Musik und mehr Abwechslung. So, und normalerweise hört ihr um diese Zeit euren Mama-Moment der Woche, den Caro ja mitbringt. Aber Caro ist ja schon die ganze Woche hier in der Show mit dabei. Deswegen übernehme ich das jetzt mal und ich habe einen Kolleginnen-Moment.
1: Was kommt denn jetzt?
0: Ja, also man taucht ja immer ganz anders so in die Lebenswelt ein, wenn man hier morgens zusammensitzt. Ja. Es sind ja noch nicht so viele andere da. Dann unterhält man sich viel. Von Julia erfahre ich dann viel über Handball oder Let's Dance. Ja. Von dir aus dem Leben deiner Kinder.
1: Okay.
0: Mir ist da aufgefallen, dass du sehr häufig dein Sohn als Ausrede für Dinge nimmst, damit du geile Kindersachen machen kannst.
1: Wie? Moment.
0: Ich glaube, das ist so ein Elternding.
1: Das ist eine bodenlose Unterstellung. Nee. Niemals würde ich das tun. Nein.
0: Beweisstück A, du hast auf dem Schützenfest bei dir im Ort für 30 Euro Lose gekauft, weil, Zitat, dein Sohn unbedingt das Pokémon-Kuscheltier haben wollte.
1: Ja, gut, okay. Ja. Also ein bisschen Ehrgeiz und Spannung habe ich dann doch empfunden.
0: Ja, geht noch weiter. Beweisstück B, du produzierst in einer Tour diese Gummiarmbänder. Ich habe auch eins mit einer Banane, also es sieht aus wie eine Fleischwurst. Weil, Zitat, dein Sohn das so gerne macht.
1: Ja, okay, ja, das beruhigt mich tatsächlich. Also so, ich mache das sehr gerne nachmittags.
0: Beweisstück C, leider habt ihr das nicht gesehen. Caro frühstückte hier gestern einen Burger.
1: Oh nein, das erzählst du nicht.
0: Doch, weil sie nach dem späten Schwimmkurs, Zitat, ja leider noch schnell was im Auto zu Abend essen musste.
1: Ja, vielleicht waren wir noch beim Fastfood-Restaurant.
0: So.
1: Ja, stimmt, du hast mich erwischt. Ja. Aber es ist ja wirklich so, also mit Kindern entdeckt man einfach so ein bisschen sein inneres Kind immer wieder. Das ist eigentlich ganz schön, so saure Süßigkeiten, Achterbahn fahren. Letztens habe ich mit dem Nachbarskind Gummizwist mal wieder gespielt. Ich glaube, das habe ich letzte Mal mit 11 gemacht oder so.
0: Verrückt.
1: Da kann ich Kinder einem doch sehr ans Herz legen.
0: Ja, Patenkinder finde ich sehr gut. Habe ich, spiele ich mit Fußball und gebe ab, wenn er quengelig wird.
1: Ja. Ja, so oder so. Sollten wir vielleicht unser inneres Kind niemals erwachsen werden lassen. Euch einen schönen Donnerstag mit FFN. 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
15: Uhr am Donnerstagmorgen, wenn die dümmsten Bauern die dicksten Kartoffeln finden. Wie schlau ist dann wohl ein Landwirt, der eine alte Weltkriegsbombe findet, Thomas Menzel?
16: Da werde ich nicht drauf antworten, das weiß ich auch nicht. Aber schönen guten Morgen in unserem Fall aus dem Kreis Osnabrück war man auf jeden Fall sehr, sehr gründlich.
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16: Bei der Kartoffelernte auf einem Feld in Alfhausen ist auch eine alte Weltkriegsbombe aus dem Boden geholt worden. Entdeckt wurde die aber erst in einem Betrieb in Ankommen. FFN-Reporter Maxi Wilsmann.
17: Die Bombe, etwa 40 cm groß, hat noch ein paar Kilometer gemacht. Erstmal ist sie von einer großen Erntemaschine ans Tageslicht befördert worden, bevor sie in einem Anhänger zwischen tausenden Kartoffeln dann durch die Gegend kutschiert wurde. Aber auch da wurde sie noch nicht entdeckt. Sie hatte sogar noch die Sortier- und Kartoffelwaschanlage passiert und erst auf einem Förderband haben die Beschäftigten in Ankommen den unüblichen Gegenstand dann ausgemacht und den Notruf gewählt. Der Kampfmittelräumdienst hat die Splitterbombe schließlich gesprengt. Dafür mussten nach Polizeiangaben wenige Häuser vorübergehend geräumt werden.
16: In Nepal und im benachbarten Tibet bzw. China werden nach einer heftigen Sturzflut hunderte Menschen vermisst, die Such- und Rettungsarbeiten laufen. Schon bestätigt ist der Tod von mindestens 160 Menschen. Videos zeigen, wie Häuser, Straßen und Brücken einfach weggeschwemmt werden. Als mögliche Ursache wird ein Gletscherabbruch vermutet. Im Nordwesten Frankreichs ist ein Mann Mitte 20 mit einem Auto in eine Menschenmenge gefahren. Dabei wurden in der Stadt Caen mindestens ein Mensch getötet und 10 weitere verletzt. Von einem terroristischen Hintergrund geht die Staatsanwaltschaft aber nicht aus. Der in Russland geborene Tatverdächtige soll den Wagen nach einem Streit in die Menschenmenge vorm Bahnhof der Stadt gesteuert haben. Meta entschärft seine Social-Media-Apps für Kinder und Jugendliche und legt damit einen juristischen Streit über die Gefahren in den USA bei. Für Minderjährige sollen unter anderem Zeitlimits und Nachtsperren kommen. Und der Facebook- und Instagram-Mutterkonzern zahlt umgerechnet gut 14 Milliarden Euro an mehrere Bundesstaaten, die das Ganze vor Gericht gebracht hatten. Die Konkurrenz hat Meta mittlerweile dazu aufgerufen, dem eigenen Beispiel zu folgen, also dass auch Snapchat, TikTok oder YouTube Jugendliche nicht endlos scrollen lassen. Die Gamescom in Köln ab heute auch fürs Otto-Normal-Publikum. Hunderttausende Gaming-Fans werden auf der weltgrößten Computer- und Videospielemesse erwartet. Viele wollen neue Spiele testen und am Vormittag spawnt dann auch Bundespräsident Frank-Walter Steinmeier auf der Messe in Köln.
13: Schön. Die Kita-Kinder riechen gleich wieder so wunderbar nach Sonnencreme und dann später nach Eis und Wassermelone. Das Niedersachsenwetter lässt uns heute noch mal richtig den Sommer spüren. Aktuell gemessen in Büttel an der Kirche 15 Grad und in Bad Lauterberg auf dem Hausberg 16. Wir starten mit viel Sonne in den Donnerstag. Nur harmlose Wolken ziehen durch Richtung Abend, erwarten uns dann die ersten gewittrigen Schauer. Aber es wird wirklich warm. Bis zu 26 Grad an der Küste und 31 Grad rund um Hannover. Der FFN-3-Tage-Trend wird dann unbeständiger. Morgen viele Schauer und meist grau. Samstag und Sonntag ebenfalls wechselhaft, aber auch trockene und sonnige Phasen.
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15: Vorsicht, ein liegen gebliebener LKW auf der A1 Bremen Richtung Hamburg zwischen dem Maschener Kreuz und Hamburg-Harburg. Ein LKW ist liegen geblieben auf der A1 Osnabrück Richtung Bremen in der Einfahrt Kloppenburg. Und noch ein Liegenbleiber auf der A2 Hannover Richtung Dortmund zwischen Wunstorf-Kohlenfeld und Bad Nenndorf.
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15: Es blitzt im Landkreis Kloppenburg hinter Mollbergen in Richtung Kloppenburg in der 70er-Zone. Danke Conny fürs Bescheid sagen. Wenn ihr auch einen Stau oder Blitzer gesehen habt, ruft gerne an. Kostenlos 0800 529 und viermal die 5. Euch allen eine gute Fahrt.
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13: Moin.
15: Schmiert noch fix 3 Käsebrote oder stecht 5 Gurkendinos für die Brotdosen aus. Gleich brauchen wir eure volle Aufmerksamkeit.
13: Nach 4 Songs um 7:15 verraten wir euch unseren heutigen Arschbomben-Hit mit der Chance auf 500 Euro. Dürft ihr nicht verpassen.

0: Es ist ein guten Morgen Niedersachsen um 6:09. Und wenn ihr gerade so ein bisschen ratlos vorm Schrank steht und ihr wisst, was ihr anziehen sollt, hier ein kleiner Tipp, zieht was Luftiges am besten unter der Bluse an. Es werden nämlich bis zu 31 Grad. Da geht es natürlich für viele noch ab an den See oder ans Meer. Hauptsache Wasser.
1: Ja, wenn noch Wasser da ist. Auch in diesem Sommer ist die Trockenheit ein großes Problem. Das ist inzwischen auch im Plattengülle angekommen.
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3: Moin. Nach diesem trockenen Sommer ist der Kampf ums Wasser in der heißen Phase angekommen. Es gibt zu wenig und zu viel, die es brauchen. Natur, Landwirtschaft, Schifffahrt, Tourismus und ganz vorne der Mensch. Im Wald kommen die Bäume nicht mehr ans Grundwasser ran. Die Bauern müssen beregnen, damit was wächst. Die Flüsse sind nicht mehr tief genug, um da drauf rumzuschippern. Und wenn da kein See mehr ist, kommt auch kein Tourist, wie gerade am Edersee in Hessen, der abgelassen wird, ja, damit noch genug Wasser da ist für die Weser und den Mittellandkanal. Denn nur dafür ist der Edersee gebaut worden. Aber das finden die Leute, die der umzu so ein Paddelboot verleihen, auch nicht so mittel, ne? Anders sieht's aus mit dem Vorberger Feld oder dem Harz. Die sind nicht extra gebaut worden für die Klospülung des Hannoveraners. Und jetzt wird's interessant. 30% des Trinkwassers jagt der Mensch durch den Lokus. Da gibt's doch sicher noch Sparmöglichkeiten. Zum Beispiel wissen die wenigsten, dass Pinkeln im Wald verboten ist und bis zu 5000 Euro Bußgeld nach sich ziehen kann. Kacken allerdings nicht. Man muss nur 50 Meter Abstand von Gewässern einhalten. Ja, geht doch. Da tut sich doch eine unerwartete Gesetzeslücke auf. Munter bleiben.

0: Entspannt geht's in den Donnerstag um 17 nach 7. Guten Morgen, Niedersachsen. Und der Sommer, der kommt heute nochmal zurück zu uns. Von uns gibt's das Budget für Eis, Freibad oder sogar den Familienausflug.
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1: Halb acht am Donnerstagmorgen und das sind wirklich unfassbar schlimme Bilder, die uns nach einer Sturzflut aus Nepal erreichen, Thomas Menzel.
2: Schönen guten Morgen, ja. Da gab es einen in Nepal und auch im benachbarten Tibet und beziehungsweise China, da im Grenzgebiet werden immer noch hunderte Menschen vermisst. Die Such- und Rettungsarbeiten, die laufen schon bestätigt. Jetzt der Tod von mindestens 160 Menschen. Videos zeigen, wie ganze Häuser, Straßen oder auch Brücken einfach vom Wasser weggerissen werden und Menschen um ihr Leben rennen. Am Aasee in Münster, da sitzen die beiden Koalitionsfraktionen heute zusammen, um nach einer gemeinsamen Linie zu suchen. Rente, Steuern, Krankschreibungen, Union und SPD haben viel vor, sind an diesen Punkten aber nicht immer einer Meinung. Der Kanzler Friedrich Merz, der hat heute auch noch die Niederlande, Dänemark, Österreich, Finnland und Schweden im Kanzleramt zu Gast. Er hat eingeladen, weil er mit den Regierungschefs oder der Chefin über eine Verschlankung künftiger EU-Haushalte sprechen will. Und der Meta-Konzern will seine Social-Media-Apps für Kinder und Jugendliche entschärfen mit Zeitlimits und Nachtsperren. Damit legt der Konzern einen juristischen Streit in den USA über die Gefahren sozialer Medien bei und ruft auch schon Snapchat, TikTok und auch YouTube auf, diesem Beispiel zu folgen.
1: Danke Thomas für den Überblick.
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3: Ich bin Maxi Wilsmann, schönen guten Morgen. In Hannover-Linden sind gestern drei Menschen mit einer Stichwaffe leicht verletzt worden. Zwei Männer waren in einen Streit geraten, zwei weitere Personen hatten dann versucht zu schlichten. Dabei hat ein 37-Jähriger die anderen drei dann verletzt und ist geflüchtet. Die Polizei sucht den Mann jetzt, die Hintergründe der Tat sind noch unklar. Die Gesamtschule Wedemark in der Region Hannover bekommt einen neuen Namen und heißt ab jetzt Margot-Friedländer Gesamtschule. Heute wird das mit einem Fest gefeiert. Dabei soll auch an die Holocaust-Überlebende Margot-Friedländer erinnert werden. Und um ein Zeichen für Zusammenhalt, gegenseitige Verantwortung und Toleranz zu setzen, veranstalten die Jugendmannschaften des TuS Garbsen aus der Region Hannover nächste Woche ein Solidaritätsturnier. Auslöser ist der Sechsfachmord in Stade, teilt der Verein mit. Mit dem Turnier wollen die Organisatoren sowie mehr als 300 junge Fußballerinnen und Fußballer ein Zeichen setzen. Das Turnier findet nächste Woche Samstag beim TuS Garbsen statt.
4: Plant, wenn ihr könnt, heute alle Aktivitäten draußen. Wir bekommen nochmal einen richtig schönen Sommertag. Aktuell gemessen in Pilsum am Leuchtturm 16 Grad und in Nordheim an der Seenplatte 17. Wir starten mit viel Sonne in den Donnerstag. Nur harmlose Wolken ziehen ab und zu mal durch. Richtung Abend erwarten uns die ersten gewitterigen Schauer bei bis zu 26 Grad an der Küste und 31 Grad rund um Hannover. Es wird also echt nochmal richtig heiß. Der FFN-3-Tage-Trend wird unbeständiger. Morgen viele Schauer und meist grau. Samstag und Sonntag ebenfalls wechselhaft. Aber auch zwischendurch immer trockene und sonnige Phasen.
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1: Vorsicht, ein liegen gebliebener LKW auf der A1 Bremen Richtung Hamburg zwischen dem Maschener Kreuz und Hamburg-Harburg. Ein Liegenbleiber auch auf der A2 Hannover Richtung Dortmund zwischen Wunstorf-Kohlenfeld und Bad Nenndorf. Und Vorsicht, eine ungesicherte Unfallstelle auf der B6 Nienburg Richtung Hannover zwischen Neustadt-Bordenau und Frieling auf der rechten Spur.
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1: Es blitzt im Landkreis Kloppenburg hinter Mollbergen in Richtung Kloppenburg in der 70er-Zone und in Hannover auf dem Bremer Damm Richtung B6. Danke Conny und Stefan. Wenn ihr auch einen Stau oder Blitzer gesehen habt, ruft gerne an. Kostenlos 0800 529 und 4x5. Gute Fahrt.
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0: Samstag euch. FFN ist hier um 20 vor 8.
1: Fußball ist für mich eine der perfektesten Sportarten, weil sie sehr niedrigschwellig ist. Man braucht eigentlich nur einen Ball und kann irgendwie anfangen zu kicken. Dann kann man sich aus irgendwas ein Tor bauen und es ist überall auf der Welt möglich. Man braucht keine großartige Sprache. Man kann sich mit Händen und Füßen verständigen und egal auch wie groß die Gruppe ist, Fußball geht irgendwie immer.
0: So, ja. Das, was unsere ehemalige Nationaltorhüterin Almut Schuld sagt. Wir haben sie gestern getroffen beim Girls Power Summer Camp in Wolfsburg. Da trainieren gerade Frauen von der afghanischen Nationalmannschaft mit Nachwuchsspielerin vom VfL Wolfsburg zusammen. Wirklich mega toll, dass Fußball einfach alle Länder verbindet und dann auch noch so Frauenpower unterstützt. Das kann Fußball, ne?
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0: Niedersachsen sind schon tolle Typen. FFN ist hier um 7.48 Uhr. Ja, unglaubliche 3 Millionen von uns engagieren sich ehrenamtlich. Viele natürlich in Sportvereinen oder unseren Feuerwehren. Es gibt aber auch kuriosere Arten, sich ehrenamtlich zu betätigen. Da werfen wir jetzt mal einen Blick drauf. Wir haben euch in der Show ja schon die Seniorinnen und Senioren vorgestellt, die in Kloppenburg Tonis, also diese Hörfiguren, für andere demenzkranke Seniorinnen und Senioren besprechen.
1: Auch in Niedersachsens Feldhamster brauchen uns. Unterstützt sie und helft ehrenamtlich bei der Feldhamstererfassung vom NABU. Heute in Peine oder morgen in Salzgitter. Gezählt werden jetzt aber nicht die Feldhamster, die sind ja relativ scheu, sondern diese sehr markanten Baueingänge, denn wir haben gelernt, Loch ist nicht gleich Loch.
0: So, selbst im Knast geht freiwillige Mitarbeiter, besucht da Gefangene oder kocht beispielsweise mit ihnen oder bietet Spurtkurse an.
1: Ob also Feldhamster, Senioren oder die harten Hunde im Knast, wir feiern euch und euer Ehrenamt.
0: Yes.
1: 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Schönen Donnerstag euch.

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11: Donnerstagmorgen im Grenzgebiet zwischen Nepal und China bzw. Tibet hat es eine verheerende Naturkatastrophe gegeben, Thomas Menzel.
12: Ja, erstmal schönen guten Morgen. Dort am Himalaya-Fuß hat es eine Sturzflut gegeben mit wirklich unvorstellbaren Ausmaßen. Videos davon sollten ganz kleine Kinder vielleicht besser nicht alleine gucken.
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12: Innerhalb weniger Minuten haben die Wassermassen so ziemlich alles, was sich ihnen in den Weg gestellt hatte, mit sich gerissen. Es gibt viele Tote, über 160 mindestens schon bestätigt. Und es werden noch viele Menschen vermisst, auch viele, die im Urlaub waren. Was diese Sturzflut ausgelöst hat, ist noch unklar. Eine mögliche Erklärung könnte der Kollaps eines Gletschers in den Bergen sein. FFN-Reporter Max Wilsmann.
13: Der Klimawandel lässt schwere Sturmfluten aus Wasser und Geröll im Himalaya häufiger auftreten, weil Gletscher schmelzen und Berghänge instabil werden. Diese Flut könnte eine Folge der globalen Erwärmung sein, hat ein kanadischer Experte dem New Scientist gesagt. Bilder einer Überwachungskamera an einem großen Grenzübergang zeigen das Ausmaß. Eine Wand aus Wasser und Geröll trifft das riesige Gebäude in einem Tal und Menschen rennen um ihr Leben. Dann verschwinden sie augenscheinlich und es sind nur noch das reißende, trübe Wasser, Schlamm und Geröll zu sehen, bevor das Video abbricht. Der Rettungseinsatz läuft noch. Allein über 400 Touristen gelten noch als vermisst. Die meisten stammen aus dem Ausland.
12: Meta entschärft seine Social-Media-Apps für Kinder und Jugendliche und legt damit einen juristischen Streit über die Gefahren in den USA bei. Für Minderjährige sollen unter anderem Zeitlimits und Nachtsperren kommen. Von der Konkurrenz hat Meta schon verlangt, dem eigenen Beispiel zu folgen, also dass auch Snapchat, TikTok oder YouTube Jugendliche nicht endlos scrollen lassen. Bis gestern die Klausur der Bundesregierung, jetzt sind die Koalitionsfraktionen an der Reihe. In Münster sprechen sie unter anderem über die Reformen der Rentenversicherung und der Einkommensteuer. Da hatte es zuletzt Streit um die Steuerpläne von Finanzminister Lars Klingbeil gegeben. Der Union waren die geplanten Entlastungen zu wenig, während die SPD vor allem das Rentenpaket entschärfen will. In Bremen ist ein Radfahrer lebensgefährlich verletzt worden. Eine Laterne aus Beton hat ihn am Kopf getroffen. Der Mann hatte auf dem Radweg angehalten, damit ein Lastwagen rückwärts auf eine Straße fahren konnte. Dabei ist der Lastwagen gegen den Laternenmast gestoßen, der daraufhin abbrach. Der Radfahrer wurde notoperiert. Der VfL Wolfsburg hat gute Chancen, auch in dieser Saison wieder Champions League zu spielen. Die Fußballerinnen des Clubs haben ihr Qualifikationshinspiel gegen Inter Mailand 2:0 gewonnen. Das Rückspiel dann kommende Woche in Italien.
6: So langsam heizt sich schon die Luft auf, bevor es später dann richtig heiß wird. Das Niedersachsenwetter beschert uns nochmal einen richtigen Sommertag. Aktuell gemessen in Lok steht am Sportpark 16 Grad und in Osnabrück am Hegertor 17. Wir starten mit viel Sonne in den Donnerstag, nur harmlose Wolken ziehen durch. Richtung Abend erwarten uns dann die ersten gewitterigen Schauer bei bis zu 26 Grad an der Küste und 31 Grad rund um Hannover. Der FFN-3-Tage-Trend wird unbeständiger, morgen viele Schauer und meist grau, Samstag und Sonntag ebenfalls wechselhaft, aber auch trockene und sonnige Phasen dabei.
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11: Vorsicht, eine ungesicherte Unfallstelle auf der A1 Hamburg Richtung Bremen zwischen Hittfeld und Dibbersen. Ein liegen gebliebener LKW auf der A1 Bremen Richtung Hamburg zwischen dem Maschener Kreuz und Hamburg-Harburg. Ein Liegenbleiber auf der A2 Hannover Richtung Dortmund zwischen Wunstorf-Kohlenfeld und Bad Nenndorf. Es gab einen Unfall auf der A26 Hamburg Richtung Stade zwischen Stade Ost und Stade Süd. Und einen Unfall auf der B6 Nienburg Richtung Hannover zwischen Neustadt-Bordenau und Frieling auf der rechten Spur.
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11: Erst Blitz im Landkreis Kloppenburg hinter Mollbergen in Richtung Kloppenburg in der 70er-Zone und in Hannover auf dem Bremer Damm Richtung B6. Danke Conny und Stefan. Wenn ihr auch einen Stau oder Blitzer gesehen habt, ruft gerne an. Kostenlos 0800 529 und 4x die 5. Euch allen eine gute Fahrt.
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6: Bei der Arbeit, da dürfen natürlich auch mal so harmlose Dinge schiefgehen. Ja. Der Tippfehler auf dem Flyer, die eine sarkastische Mail geht aus Versehen auch noch an den großen Verteiler. Und manchmal fehlt auch eine Dichtung vielleicht am Siphon. Das passiert halt mal.
11: So, das hier fällt aber nicht mehr in die Kategorie Hopsala. Am Sonntag gehen 10.000 Läufer an den Start beim Sydney-Marathon. Jeder, der ins Ziel kommt, bekommt eine Medaille mit Wahrzeichen auf der Stadt. Dummerweise hat nicht das Bild des Allianz Stadiums aus Sydney auf die Medaille geschafft, sondern das der Allianz Arena aus München. Da hatte jemand wirklich ganz miese Google-Skills.
6: Die Veranstalter nehmen es aber mit Humor. Die Medaille bleibt so falsch und besonders, wie sie ist. Und ich bin mir sicher, wenn der Marathon nicht schon ausgebucht wäre, wäre er es spätestens jetzt.
11: Auf jeden Fall.

0: Jeder Musiker in dieser halben Stunde hat entweder einen X, Y oder Z bei sich im Namen, außer Michael Jackson. Ich weiß nicht, warum mir das auffällt, aber das ist mehr Musik und
1: Abwechslung. In deinem Kopf wirklich.
0: Hier bei FFN. Ja, das, wir sind beim Thema Buchstaben. Liebe Erstklässlerinnen und Erstklässler, es ist völlig okay, wenn ihr Eule mit Ä schreibt oder den Buchstaben K in die falsche Richtung. Das ist jedem von uns damals passiert.
1: Ja, Grammatik ist auch nicht einfach und kleine Fehlerchen gehören auch einfach dazu, ja, und machen uns auch menschlich und sympathisch. Nervig wird es ja nur, wenn es ein bisschen zu viel wird.
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3: Jeder spricht, wie er halt spricht. Es gibt Slang.
4: Wild, Bro.
3: Es gibt Dialekte.
4: Ja, mei, hock die Hera, sama mera.
3: Aber es gibt auch Grammatiksünden. Es heißt nicht ebend und es heißt auch nicht einzigste. Und wir sagen, iss bitte auf und nicht so gerne.
4: Tu das jetzt mal aufessen und dein Nachttisch ist in Leon in seinem Rucksack.
3: Eine Tätigkeit braucht auch kein Am.
5: Du, ich war gerade noch die Wäsche am Bügeln gewesen.
3: Ja, und manche tun auch so, als gibt es keinen Konjunktiv. Das ist natürlich alles nicht schlimm. Und irgendwas verdreht natürlich jeder mal. Das Einzigste ist, dass ich zumindest eben mal darauf hingewiesen gehabt haben, gewollt hatte.

0: Glückwunsch, das Aufstehen ist auch am Donnerstag geschafft. Und der ein oder andere Hundebesitzer ist wieder mal auf dem letzten Drücker bei der Arbeit, weil die morgendliche Hunderunde dann doch länger gedauert hat als geplant. An jedem Baum wird geschnüffelt. Also vom Hund, als wäre es für unsere lieben Vierbeiner überlebenswichtig.
1: Genau wie bei den Hunden von unseren Rettungshundestaffeln in Niedersachsen. Die schnüffeln nicht, nur wo der Nachbarshund spazieren war. Die suchen Personen, die vermisst werden.
0: Sehr wichtige Aufgabe. Wir haben für euch mal die Rettungshundestaffel in Göttingen besucht und uns die Arbeit mit den Hunden vor Ort angeschaut. Ausbildungsleiterin Steffi hat uns erzählt, welche Hunde für den Job überhaupt in Frage kommen.
2: Wenn er nicht älter als 3 Jahre ist, wenn er nicht ein manifestes Jagdproblem hat. Wir nehmen, würde mal sagen, ab ungefähr knöchelhoch bis ungefähr kniehoch. Kilogrammmäßig von, ich würde schätzen, 7-8 Kilo könnte passen. 35 Kilo, 40 Kilo ist dann schon fast irgendwann mal zu schwer. Hunde, die mit dem Menschen zusammenarbeiten möchten, aber auch ein gewisses Maß an Eigenständigkeit haben, nehmen wir sehr, sehr gerne. Und sie müssen natürlich für Futter oder Spielzeug irgendwie arbeiten.
0: So. Also gefräßige Hunde werden gesucht. Im Training lernen die Hunde dann, auf großen Flächen Gerüche aufzuspüren. Das hat uns Oliver von der Rettungshundestaffel erzählt.
3: In einem Suchgebiet, was nachher 50.000 Quadratmeter groß ist, kann es auch sein, dass man dann 10 Minuten braucht, bis man bei dem Hund ist. Und bis man dann vor Ort ist, muss der Hund die ganze Zeit dort bleiben. Die Person kann sich ja auch im Wald einfach bewegen und weitergehen. Das heißt, der Hund lernt, bei der Person zu bleiben, sich gegebenenfalls vorzustellen und ihn weiter zu verbellen, bis Hundeführerin da ist.
1: Ja, super spannend. Ja. Für Mantrailing, also Personensuche, gibt es außerhalb von Hundestaffeln ganz viele Hundeschulen. Schaut da einfach in eurem Dorf mal nach, wenn ihr eine Spürnase zu Hause habt. Vielleicht wird euer Hund der nächste Rettungshund. 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

0: VW-Betriebsversammlung zum verschärften Sparkurs im Unternehmen in Zwickau und in Dresden. In Dresden, da wird schon gar nicht mehr produziert. Neben Emden und Zwickau ist auch das Nutzfahrzeugwerk in Hannover ja in akuter Gefahr. Eine wirklich verheerende Sturzflut hat das Grenzgebiet zwischen Nepal und China bzw. Tibet getroffen. Schon bestätigt mittlerweile der Tod von 160 Menschen, aber es werden noch Hunderte vermisst. Die Such- und Rettungsarbeiten laufen auf Hochtouren. Und der VfL Wolfsburg hat gute Chancen, auch in dieser Saison wieder Fußball Champions League zu spielen. Dank des Damenteams natürlich. Das Qualifikationshinspiel gegen Inter Mailand 2:0 gewonnen. Das Rückspiel dann in einer Woche in Italien.
1: Dankeschön, Thomas, für den Überblick.
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3: Ich bin Maxi Wilsmann, schönen guten Morgen. In Hildesheim steht ab heute ein 37-jähriger Mann vor Gericht, der seine Partnerin im Februar getötet haben soll. Laut der Staatsanwaltschaft hatte der Mann die 43-jährige Frau bei einem Streit so schwer verletzt, dass sie ums Leben gekommen ist. Anschließend hatte er sich selbst der Polizei gestellt. Zwei Kinder, die in Hannover gestern als vermisst gemeldet worden sind, sind wieder da. Der 7-jährige Junge und seine 12-jährige Schwester sind am späten Abend an einer Bushaltestelle entdeckt worden. Die Polizei konnte sie dann noch in der Nacht ihren Eltern übergeben. Das Mädchen ist laut der Polizei in der Vergangenheit schon häufiger verschwunden, einmal unter anderem am Flughafen in Hannover dann wiedergefunden worden. Und Sehende in der Region Hannover sollte eigentlich ein Fahrradparkhaus bekommen. Jetzt entscheidet der Stadtrat aber darüber, ob das Projekt gestoppt wird. Grund sind gestiegene Baukosten. Wird das Projekt gestrichen, dann würden auf die Stadt allerdings trotzdem Kosten zukommen. Wird es gebaut, dann gibt es rund 1,4 Millionen von der Region und vom Bund.
4: Die Kita-Kinder sind wieder frisch mit Sonnencreme eingeschmiert und die sind dann beim Abholen nachher wieder so schön verklebt mit Sand. Das ist immer hervorragend. Und auch wenn sie im ganzen Schuh so viel Sand drin haben, dass du damit die Fugen ausbessern kannst draußen auf der Straße, ist großartig. Das Niedersachsen-Wetter lässt uns heute nochmal so richtig den Sommer spüren. Aktuell gemessen in Braunschweig an der Okerinsel 16 Grad und in Cuxhaven am Schloss Ritzebüttel 18. Wir starten mit viel Sonne in den Donnerstag. Nur harmlose Wolken ziehen durch. Richtung Abend erwarten uns dann die ersten gewitterigen Schauer bei bis zu 26 Grad an der Küste und 31 Grad rund um Hannover. Der FFN-3-Tage-Trend wird unbeständig. Morgen viele Schauer und meist grau. Samstag und Sonntag ebenfalls wechselhaft, aber auch trockene und sonnige Phasen sind mit dabei.
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6: Vorsicht, eine ungesicherte Unfallstelle auf der A1 Hamburg Richtung Bremen zwischen Hittfeld und Dibbersen. Ein liegengebliebener LKW auf der A1 Bremen Richtung Hamburg zwischen dem Maschner Kreuz und Hamburg-Harburg. Noch ein Liegenbleiber auf der A2 Hannover Richtung Dortmund zwischen Wunstorf-Kohlenfeld und Bad Nenndorf. Und es gab einen Unfall auf der A26 Hamburg Richtung Stade zwischen Stade Ost und Stade Süd.
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6: Es blitzt in der Region Hannover auf der B3 kurz vom Ortseingang Tiedenwiese aus Pattensen kommt. Hier sind 70 erlaubt. Im Landkreis Leer auf der B70 in Großwolde Richtung Leer. Im Landkreis Kloppenburg hinter Mollbergen Richtung Kloppenburg in der 70er-Zone. Und in Hannover auf dem Bremer Damm Richtung B6. Danke Conny, Stefan, Jörg und Claudia. Wenn ihr auch noch einen Stau oder Blitzer gesehen habt, ruft gerne an. Kostenlos 0800 529 und 4x die 5. Euch allen eine gute Fahrt.
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0: schönen Donnerstag euch. Viele Schülerinnen und Schüler bei uns in Niedersachsen sitzen gerade im Matheunterricht und auch wir haben eine kleine Rechnung für euch. 12-mal Gimme plus 10-mal Sunshine plus 5-mal Reggae ergibt 500 Euro.
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2: Laidback mit Sunshine Reggae. Wenn ihr den hört, dann ganz schnell anrufen. Es kann jederzeit passieren. Die Nummer zum Mitmachen und alle Infos findet ihr im Netz. Klickt ffn.de.
0: Wie oft die Wörter Gimme, Sunshine und Reggae im Song fallen, das habt ihr gerade schon gehört. Aber wusstet ihr, dass hinter dieser karibischen Melodie zwei Dänen stecken? John Guldberg und Tim Stahl. Die hatten die Idee zu Sunshine Reggae 1981 auf einer Hochzeitsreise. Natürlich in der Karibik, wo sie auf einem Festival waren. Den Song hatten sie da schon so im Kopf und vielleicht mit dem einen oder anderen Kaltgetränk so ausgearbeitet, dass das Schreiben und Aufnehmen im Studio dann nur noch knapp 4 Stunden gedauert hat.
2: Obwohl der Song in den frühen 80ern entstanden ist, wurde schon modernste Technik benutzt. Diese Synthesizer-Gitarre war gerade erst frisch auf dem Markt und sorgt dafür, dass der Song nicht nur karibisch, sondern auch heute noch richtig frisch klingt.
0: Und wenn ihr den Song jetzt auf einer Synthesizer-Gitarre nachspielen wollt, aber noch gar keine Synthesizer-Gitarre habt, mit unseren Arschbomben-Hit um 500 Euro sind gleich 2 Synthesizer-Gitarren drin. Achtet auf Sunshine Reggae von Laidback. Es passiert heute garantiert nochmal.
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0: entspannt geht's in den Donnerstag mit FFN. Wir haben heute Morgen im Mama-Moment der Woche schon festgestellt, manchmal sind Kinder die perfekte Ausrede, um selbst nochmal Kind sein zu dürfen. Caro hat uns da ein paar sehr überzeugende Beispiele geliefert, von Losbuden über Gummiarmbänder bis hin zum Burgeressen nach dem Schwimmkurs, weil das Kind das ja unbedingt wollte. Ich wollte gar kein Burger.
1: Ich wollte das doch gar nicht, aber es war so gut gestern Vormittag, den zu frühstücken. Es ist aber auch wirklich...
0: Gestern Vormittag, dass du warst morgens um 7 den ersten Bissen von dem Burger genommen.
1: Ja. Okay, naja gut. Es ist aber auch wirklich herrlich, sein inneres Kind durch die eigenen Kinder wieder ins Leben zu lassen. Es haben sich auch richtig viele von euch gemeldet und sehen das genauso. Ist richtig schön. Nina aus Hameln freut sich über jede Hüpfburg und geht sofort mit ihrer Dreijährigen drauf und macht dann diesen Po-Sprung. Also auf den Po einmal und wieder aufstehen. Okay. Leonie aus Braunschweig kauft am liebsten Lego-Sets für ihren Sohn, um sie dann gemeinsam aufzubauen, natürlich. Und Hannes aus Solingen schreibt, sein Sohn hat eine Carrera-Bahn zum Geburtstag bekommen und komischerweise bin ich jetzt derjenige, der abends noch ein Rennen fahren will.
0: Ach, fantastisch. Kinder halten uns einfach jung. Viel Spaß euch beim inneren Kind rauslassen mit FFN. 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
7: Am Donnerstagmorgen. Der Bundestag, der kommt erst in 1,5 Wochen aus der Sommerpause. Aber dafür wollen die Regierungsfraktionen heute schon den Fahrplan schreiben, Thomas Menzel.
8: Ja, wird die Auszeit. Schönen guten Morgen. Es soll ja auch ein sehr arbeitsreicher Herbst werden. Da liegen viele Reformvorhaben auf dem Tisch. Union und SPD bereiten sich jetzt darauf vor.
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8: Am Asee in Münster wollen sich die Fraktionsspitzen ab heute bei einer Klausur auf die kommenden Wochen vorbereiten und einschwören. FFN-Reporter Christoph Knigge, es geht vor allem darum, eine gemeinsame Linie zu finden.
9: Ja, nach der Sommerpause stehen jede Menge Reformvorhaben auf der Tagesordnung. Zuletzt hat es Streit über die Einkommenssteuerpläne von SPD-Finanzminister Klingbeil gegeben. Teile der Union waren die verabredeten Entlastungen nicht genug. Die SPD dagegen setzt darauf, das Rentenpaket im Bundestag zu entschärfen, vor allem mit Blick auf die abschlagsfreie Rente nach 45 Beitragsjahren. Erstmals in der Runde dabei ist der neue Unionsfraktionschef Thorsten Frey. Er hat ja Jens Spahn abgelöst, der im Juli zurücktrat, nachdem seine Elternschaft per Leihmutter viele in seiner Partei gegen ihn aufgebracht hatte.
8: In Nepal und im benachbarten Tibet oder in China werden nach einer heftigen Sturzflut hunderte Menschen vermisst. Die Such- und Rettungsarbeiten laufen. Schon bestätigt ist der Tod von mindestens 160 Menschen. Videos zeigen, wie Häuser, Straßen und Brücken weggeschwemmt werden. Als mögliche Ursache wird ein Gletscherabbruch vermutet. In Algerien sind mindestens 12 Menschen bei Waldbränden ums Leben gekommen. Es gibt außerdem viele Verletzte im Land und zahlreiche Menschen mussten ihre Häuser verlassen. Die Feuerwehr hat in Algerien fast 70 Brände gezählt. Bei der Kartoffelernte auf einem Feld in Alfhausen im Kreis Osnabrück ist auch eine alte Weltkriegsbombe aus dem Boden geholt worden. Entdeckt wurde die aber erst in einem Betrieb in Ankommen. FFN-Reporter Maxi Wilsmann.
10: Die Bombe, etwa 40 cm groß, hat noch ein paar Kilometer gemacht. Erstmal ist sie von einer großen Erntemaschine ans Tageslicht befördert worden, bevor sie in einem Anhänger zwischen tausenden Kartoffeln dann durch die Gegend kutschiert wurde. Aber auch da wurde sie noch nicht entdeckt. Sie hatte sogar noch die Sortier- und Kartoffelwaschanlage passiert und erst auf einem Förderband haben die Beschäftigten in Ankommen den unüblichen Gegenstand dann ausgemacht und den Notruf gewählt. Der Kampfmittelräumdienst hat die Splitterbombe schließlich gesprengt. Dafür mussten nach Polizeiangaben wenige Häuser vorübergehend geräumt werden.
8: Die Gamescom in Köln ab heute auch fürs Otto-Normal-Publikum. Hunderttausende Gaming-Fans werden auf der weltgrößten Computer- und Videospielemesse erwartet. Viele wollen neue Spiele testen und am Vormittag spawnt dann auch Bundespräsident Frank-Walter Steinmeier auf der Messe in Köln.
11: Plant, wenn ihr könnt, heute alle Aktivitäten draußen. Wir bekommen nochmal einen richtig schönen Sommertag, also vielleicht nicht zu viel in einem Keller zocken. Aktuell gemessen in Verte am Naturfreundehaus 17 Grad und in Pockenhagen am Fliegerhorst 18. Wir starten mit viel Sonne in den Donnerstag, nur harmlose Wolken ziehen durch. Richtung Abend erwarten uns dann die ersten gewitterigen Schauer bei bis zu 26 Grad an der Küste und 31 Grad rund um Hannover. Der FFN3-Tage-Trend wird unbeständiger. Morgen viele Schauer und meist grau, Samstag und Sonntag ebenfalls sehr wechselhaft, aber es gibt auch trockene und auch sonnige Phasen zwischendurch.
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7: Vorsicht, ein liegen gebliebener LKW auf der A1 Bremen Richtung Hamburg zwischen dem Maschener Kreuz und Hamburg-Harburg. Eine ungesicherte Unfallstelle auf der A2 Dortmund Richtung Hannover zwischen Bad Nenndorf und Wunstorf-Kohlenfeld auf der linken Spur. Es gab einen Unfall auf der A26 Hamburg Richtung Stade zwischen Stade Ost und Stade Süd. Und Vorsicht, eine ungesicherte Unfallstelle auf der Frankfurter Allee in Hannover auf Höhe des Landwehrkreisels auf der rechten Spur.
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7: Es blitzt in der Region Hannover auf der B3, kurz vom Ortseingang Tiedenwiese aus Pattensen kommt. Im Landkreis Leer auf der B70 in Großwolde Richtung Leer. Im Landkreis Kloppenburg hinter Mollbergen Richtung Kloppenburg in der 70er-Zone. Und in Hannover auf dem Bremer Damm Richtung B6. Danke Conny, Stefan, Jörg und Claudia. Wenn ihr auch noch einen Stau oder Blitzer gesehen habt, ruft gerne an. Kostenlos 0800 529 und 4x die 5. Euch allen eine gute Fahrt.
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7: Holt das Tamagotchi raus, füttert euren Furby und taucht mit uns ein ins tollste Musikjahrzehnt überhaupt. Aus dem gibt's bei uns natürlich nur das Allerbeste.
11: Ah, und diesen Namen mal wieder zu sagen, darauf freue ich mich doch schon den ganzen Morgen. Ja. Mal gucken, ob das gut geht. Tap Thumping von Chumbawamba. Haben wir für euch davor. Dankeschön, Whitney Houston. Mit einer Hymne für alle starken Frauen. Also genau für euch. I'm Every Woman.
7: Ja, den Anfang macht ein Song, der den Übergang von Mr. Perfect zu Es ist kompliziert beschreibt. Natalie Imbruglia mit Torn. Viel Spaß.

0: Wir genießen jetzt einfach mal kurz die Stille und die Schönheit unseres Bundeslandes. Es ist Donnerstagmorgen. Es ist nun mal so schön bei uns, ne? Ihr habt es in den Sommerferien auch gedacht, wie schön sind denn auch bitte unsere Campingplätze in Niedersachsen? Sie gehören zu den schönsten Campingplätzen in ganz Deutschland. Das geht jetzt aus dem Ranking hervor.
1: Besonders schön ist es im Oberharz, bei Clausthal-Zellerfeld oder auch in Gandakesee am Falkensteinsee. Wir waren vor Ort und haben mit Urlauber Mario gesprochen.
2: Highlight für mich war hier tatsächlich der Spielplatz, der Campingplatz allgemein, also Sanitäranlagen und sonst was, alles super, sauber. Essen, Trinken ist gut. Und eigentlich war genau das der Punkt, wo wir gesagt haben, wir machen noch ein bisschen Urlaub, genießen ja jetzt das schöne Wetter.
0: Herrlich. Auch seine kleine Tochter Juliane hat uns erzählt, was ihr am besten gefällt.
3: Die ganze Umgebung und hier kriegt man immer wieder richtig viele coole Freunde und so. Heute habe ich wieder eine neue Freundin kennengelernt. Ich mag das Campen hier eigentlich auch sehr gern. Wir haben jetzt so eine Schlafkabine, ne, und da drin ist es richtig warm und gemütlich. Ach, so am Abend können wir uns dann richtig gut einkuscheln.
0: Herrlich,
1: bist
0: oder?
1: Bist du aber niedlich, meine Herren.
0: Also Campingurlaub oder All-Inclusive-Urlaub, geht ja alles auf uns. Ihr seht, wir wechseln nämlich täglich. Das war der. Warte, oh Gott, bitte achtet nicht auf diesen Song, das wäre wohl noch schöner. Guck mal,
1: ihr löscht
0: das hier.
1: Jetzt einfach die letzten 10 Sekunden.
0: Das ist er heute. Ja, das ist halt einfach mehr Musik, mehr Abwechslung. Da kann ich als Dödel-Moderator mal durcheinander kommen. Sunshine Reggae ist es von Laidback. Wenn ihr den hört, schnell anrufen. Alle Infos und die Telefonnummer findet ihr auch nochmal im Netz. Klickt ffn.de, dann sichert ihr euch mit Glück 500 Euro. 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
3: Ich bin Maxi Wilsmann. Schönen guten Morgen.
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0: Fußballer ein Zeichen setzen. Das Turnier findet nächste Woche Samstag beim TuS Garbsen statt.
1: So langsam heizt sich die Luft schon auf, bevor es später dann richtig heiß wird. Das Niedersachsenwetter beschert uns noch mal einen richtigen Sommertag. Aktuell gemessen in Alten am Schützenplatz 18 Grad und in Melbeck an der Wassermühle 19. Wir starten mit viel Sonne in den Donnerstag. Nur harmlose Wolken ziehen durch. Richtung Abend erwarten uns dann die ersten gewitterigen Schauer bei bis zu 26 Grad an der Küste und 31 Grad rund um Hannover. Der FFN-3-Tage-Trend wird unbeständig. Morgen viele Schauer und meist grau. Samstag und Sonntag ebenfalls wechselhaft, aber auch trockene und sonnige Phasen.
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4: Vorsicht, eine ungesicherte Unfallstelle auf der A1 Bremen Richtung Hamburg zwischen dem Maschner Kreuz und Hamburg-Harburg. A1 Osnabrück Richtung Bremen zwischen Bremen-Brinkum und Bremen-Hemmeling 4 Kilometer stocken vor der Baustelle, 25 Minuten mehr. A2 Dortmund Richtung Hannover zwischen Bad Nenndorf und Wunstorf-Kohlenfeld 3 Kilometer Stau nach einem Unfall. Ihr braucht 15 Minuten mehr. Ein Unfall auf der A26 Hamburg Richtung Stade zwischen Stade Ost und Stade Süd. Und es gab einen Unfall auf der Frankfurter Allee in Hannover auf Höhe des Landwehrkreises auf der rechten Spur.
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4: Es blitzt in der Region Hannover auf der B3, kurz vorm Ortseingang Tiedenwiese, wenn ihr aus Pattensen kommt. Im Landkreis Leer auf der B70 in Großwolde Richtung Leer. Im Landkreis Hameln-Pyrmont auf der B217 Hameln Richtung Hannover in Völksen. Und zwei Blitzer in Hannover, einer auf dem Bremer Damm Richtung B6, der andere zwischen dem Deisterkreise und dem Ricklingerkreise stadtauswärts. Danke, Stefan, Jörg, Claudia, Birgit und Dirk. Wenn ihr auch noch einen Stau oder Blitzer gesehen habt, ruft gerne an. Kostenlos 0800 529 und 4x5. Euch allen eine gute Fahrt.
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4: Schönen guten Morgen.

0: und zu was Neues und dann die guten alten Dinger im Wechsel. Das gefällt mir halt.
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0: FFN, schönen guten Morgen am Donnerstag, gleich für euch ab 10. FFN am Vormittag mit Ruven, hallo.
1: Hallo, oh. Wir sprechen über die Zukunft in jeglicher Hinsicht, denn wir tauchen ein ins Gormoro Festival in Oldenburg. Da ist ja auch Kollege Klaas, der da moderiert und so weiter, und mit dem werde ich heute sprechen, live vor Ort. Mal gucken, was er für Eindrücke und sowas schon vom vor Ort hat. Ja. Und wir bleiben bei der Zukunft, denn der FFN Arschbombenhit wird auch nochmal bei mir laufen. Das ist Futur 2, glaube ich.
2: Futur 2 ist, er wird bei dir gelaufen sein.
1: Oh, die feine Herrschaft. Ja. Oh, ich wusste nicht, wo ich hier reingeraten bin. Wenn ihr Laid Back mit Sunshine Reggae hört.
2: Ja. Gehört haben wir das.
1: Gehört haben wir das tun. Dann ist es gut, ein Telefon in der Nähe zu haben, weil dann ruft ihr an und holt euch 500 Euro. Alle Infos nochmal zum Nachlesen und die Telefonnummer zum Einspeichern klickt ffn.de.
2: Ganz viel Spaß gleich mit Rufen und FFN am Vormittag. Und jetzt ein Mann, der viel Ähnlichkeit mit Rufen hat, nämlich Kamrat, weil der ganz viele Kinder hat. Also du hast sie privat, er hat sie beruflich und zwar in seinem als Kinderchor. Love Sober, fantastischer Song, werdet ihr gleich gehört haben werden. Love Sober, das ist mehr Musik, mehr Abwechslung bei FFN.
0: Wir wünschen euch einen schönen Donnerstag gehabt zu haben.

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14: Kurz nach 10, also das ist echt nicht übertrieben, die verheerende Sturzflut im Grenzgebiet zwischen Nepal und China hat eine Spur der Zerstörung hinterlassen, Thomas Menzel.
15: Ja, schönen guten Tag nochmal. Mehr als 1300 Menschen werden mittlerweile vermisst, darunter auch viele Urlauber und auch welche aus Deutschland.
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15: Nepals Katastrophenschutz spricht inzwischen von über 800 vermissten Menschen. Darunter sollen fast 580 Touristen sein. Nach Angaben von Tracking-Agenturen sind darunter auch 8 deutsche Staatsangehörige. FFN-Reporter Maxi Wilsmann, 165 Menschen sind allein in Nepal ums Leben gekommen.
16: Viele Tote wurden viele Kilometer flussabwärts an der Grenze zu Indien entdeckt. Offenbar wurden sie von den Fluten mitgerissen. Nach Angaben der Polizei vor Ort wurden teilweise nur Leichenteile geborgen. Auf chinesischer Seite hat sich die Zahl der Vermissten mit mehr als 550 inzwischen verdoppelt. Chinas Staatsmedien meldeten bislang aber nur 3 Todesopfer in Tibet. Bilder und Videos aus dem Himalaya lassen das erschreckende Ausmaß der Zerstörung erahnen. Es ist davon auszugehen, dass die Opferzahlen weiter steigen. Der Rettungseinsatz läuft noch.
15: Am Aasee in Münster wollen sich die Fraktionsspitzen der Regierungskoalitionen ab heute bei einer Klausur auf die kommenden Wochen vorbereiten und einschwören, FFN-Reporter Christoph Knigge. Es geht vor allem darum, eine gemeinsame Linie zu finden.
17: Ja, nach der Sommerpause stehen jede Menge Reformvorhaben auf der Tagesordnung. Zuletzt hat es Streit über die Einkommenssteuerpläne von SPD-Finanzminister Klingbeil gegeben. Teile der Union waren die verabredeten Entlastungen nicht genug. Die SPD dagegen setzt darauf, das Rentenpaket im Bundestag zu entschärfen, vor allem mit Blick auf die abschlagsfreie Rente nach 45 Beitragsjahren. Erstmals in der Runde dabei ist der neue Unionsfraktionschef Thorsten Frey. Er hat ja Jens Spahn abgelöst, der im Juli zurücktrat, nachdem seine Elternschaft per Leihmutter viele in seiner Partei gegen ihn aufgebracht hatte.
15: In der Straße von Hormuz ist offenbar wieder ein Öltanker angegriffen worden. Von wem ist aber unklar. Nach Angaben einer britischen Schifffahrtsbehörde wurde der Frachter von einem unbekannten Geschoss getroffen. An Bord ist dann ein Feuer ausgebrochen, das aber von der Besatzung gelöscht werden konnte. Die Meerenge wird nach wie vor vom Iran blockiert. Der Krieg mit den USA läuft seit mittlerweile einem halben Jahr. Der Deutsche Eishockeybund hat einen neuen Bundestrainer gefunden. Der frühere Nationalspieler und Kapitän der Eisbären Berlin, André Rankel, wird das Amt übernehmen. Er folgt auf Harald Kreis, der nach der verkorksten WM im Mai gehen musste. Rankel soll das Team jetzt auf die Heim-WM im kommenden Jahr vorbereiten.
14: Also erstmal haben wir viel Sonne heute im Niedersachsen-Wetter und die bleibt auch den ganzen Tag. Mit bis zu 30 Grad kommt der Sommer nochmal wieder. Heute Abend kommen dann aber auch Schauer und Gewitter dazu. Wir warten mal ab. In Owelgönne am Puppenmuseum haben wir gerade 20, Ringe am alten Landhaus Buddenberg 19 und Feldheim am Rittergut sogar schon 21 Grad. Der FFN-3-Tage-Trend ab morgen wieder wechselhafter. Also Regenschirm und Sonnenbrille ist und bleibt eine komische Kombi, aber die brauchen wir am Wochenende wahrscheinlich. Bis zu 25 Grad und da fühlt sich das doch immer noch ein bisschen gut an eigentlich.
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14: Vorsichtig, eine ungesicherte Unfallstelle auf der A1 Bremen Richtung Hamburg zwischen dem Maschener Kreuz und Hamburg-Harburg. A1 Osnabrück Richtung Bremen zwischen Bremen-Brinkum und Hemelingen. 4 Kilometer stockt es, das ist wegen der Baustelle. Hier braucht ihr 25 Minuten länger. Und auf der A2 Dortmund Richtung Hannover zwischen Bad Nenndorf und Wunstorf-Kohlenfeld. 3 Kilometer Stau, da hat es einen Unfall gegeben, deswegen eine Viertelstunde plus.
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14: In der Region Hannover auf der B3, kurz vom Ortseingang Tiedenwiese, wenn ihr aus Pattensen kommt, da sind 70. Im Landkreis Leer auf der B70 in Großwolde Richtung Leer. Im Landkreis Hameln-Pyrmont B217, Hameln Richtung Hannover in Völksen. Und zwei Blitzer in Hannover, einer auf dem Bremer Damm Richtung B6, der andere zwischen dem Deisterkreisel und dem Ricklinger Kreisel stadtauswärts. Stefan, Jörg, Claudia, Birgit und Dirk, nochmal danke an euch. Wenn ihr auch noch einen Stau oder einen Blitzer habt, dann ruft gern durch, kostet nix. 0800 529 und 4 mal die 5. Gute Fahrt!
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14: Moin, schön, dass ihr mit dabei seid und natürlich bei unseren FFN Arschbomben-Hits. Jeden Tag gibt's da einen neuen, der euch 500 Euro im besten Fall bringt. Da kann man schon mal durcheinander kommen. Wir sortieren gleich mal.

0: Abwechslung hier bei FFN am Donnerstagvormittag. Gleich die neue Single von Gentleman und Michael Patrick Kelly. Und das ist so ein bisschen wie so, ich sag mal, Salz und Zucker, wo man so denkt, so die beiden, also gesanglich jetzt nicht direkt zusammenpassend, also so stilmäßig, aber richtig, richtig gut klingt die ganze Kiste. Wildfire gibt es gleich, aber vorher
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0: Machen wir euch 500 Euro reicher. Und das geht einfach nur hier bei uns mit richtig hinhören, richtig zuhören und dann anrufen. Unsere FFN Arschbomben-Hits. Jeden Tag gibt es da einen neuen. Und wenn ihr euch rechtzeitig meldet, dann klingt das genau so. Evelina, 500 Euro Urlaubsgeld für dich.
2: Super, ich habe noch nie was gewonnen. Meine Güte.
3: Ein kleiner Teil davon geht vielleicht auch in die Familie. Ich werde nämlich Oma.
0: Oh, 500 Euro für dich.
3: Oh, super, ich freue mich.
4: Also ich war im September noch in Urlaub in die Schweiz.
0: 500 Euro gibt's für deine Urlaubskasse.
4: Ja, cool, vielen Dank.
0: Sehr, sehr gerne. So, und Schwierigkeitsstufe 2 ist, dass sich der FFN-Arschbombenhead jeden Tag hier bei uns ändert. Heute achtet ihr bitte, und das hat heute Morgen bei Guten Morgen Niedersachsen ja schon hervorragend funktioniert, auf den hier.
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0: Let's back. Mit Sunshine Reggae. Wenn ihr den hört, dann ganz schnell ans Telefon. Alle Infos und auch schon mal die Nummer zum Einspeichern findet ihr bei uns im Netz. Klickt ffn.de. Und ich darf nicht zu viel verraten, aber wenn ihr in Richtung Mittagszeit heute die Ohren ein bisschen weiter offen habt, dann kann das schon mal gut sein.

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1: Ich bin Maxi Wilsmann, schönen guten Tag. In der Geburtsklinik Henrike in Hannover sollen jedes Jahr bis zu 4.500 Kinder auf die Welt kommen. Knapp ein Jahr nach der Eröffnung der Klinik selbst ist dort jetzt auch ein Raum der Stille entstanden. In dem soll den Patientinnen, ihren Angehörigen sowie auch Mitarbeiterinnen und Mitarbeitern der Geburtsklinik die Chance gegeben werden, sich zurückzuziehen. Rund um die Geburt eines Kindes kommt es oft zu emotional sehr intensiven Situationen, heißt es dazu vom Klinikbetreiber. Im Raum der Stille muss also nicht zwingend geschwiegen werden. Frisch gewordene Eltern sollen hier auch die Möglichkeit bekommen, Freude rauszulassen. Aber genauso kann der Raum genutzt werden, um über Sorgen und belastende Situationen zu sprechen oder um Abschied zu nehmen. Im Raum der Stille in der Henrike-Klinik steht auch ein Baum, an dem Besucherinnen und Besucher Blätter mit Bitten, Sorgen oder auch Namen hängen können.
2: Also erstmal viel Sonne heute im Niedersachsen-Wetter und die bleibt auch den ganzen Tag bei uns. Mit bis zu 30 Grad kommt der Sommer nochmal richtig zurück. Heute Abend dann aber schon die ersten Schauer und Gewitter, die dazukommen. Da wollen wir jetzt aber noch nicht dran denken. In Emden am Ottohus haben wir 20, Esterwegen am Moor-Infofahrt 21 Grad und Celle am Landgestüt auch 21 Grad. Der FFN-3-Tage-Trend. Ab morgen wird's wieder wechselhafter. Sonnenbrille und Regenschirm, irgendwie eine komische Mischung, aber genau die brauchen wir wahrscheinlich dann auch am Wochenende. Mit bis zu 25 Grad bleibt es aber trotzdem angenehm.
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2: Vorsichtig, eine ungesicherte Unfallstelle auf der A1 Bremen Richtung Hamburg zwischen dem Maschener Kreuz und Hamburg-Harburg. A1 Osnabrück Richtung Bremen zwischen Bremen-Brinkum und Hemelingen, 4 Kilometer stockend vor der Baustelle. Ihr braucht hier 25 Minuten länger. Und auf der A2 Dortmund Richtung Hannover zwischen Bad Nenndorf und Wunstorf-Kohlenfeld, 3 Kilometer stockend nach einem Unfall. Hier sind es 10 Minuten plus. Jetzt die Flitzerblitzer haben wir für euch in der Region Hannover auf der B3 kurz vor

0: mit ordentlich Energie durch euren Donnerstagvormittag hier bei FFN. Und er bringt jetzt nochmal eine andere Energie rein. Axel von Guten Morgen Niedersachsen ist nochmal da.
1: Hallihallo, ihr da draußen, die wir euch ja nicht sehen. Manchmal vergisst man ja, dass der Quatsch, den wir hier in unserem Studio machen, ja große Auswirkungen hat.
0: Ja.
1: Zum Beispiel auch ein Klugschiss, den ich mal hatte. Und zwar, dass Hummeln Stinkefüße haben. So merken sich, auf welchen Blumen sie waren. Mhm. Und dann habe ich einfach als Gag gesagt, dass Hummeln somit niemals mit Schmetterlingen zusammenkommen können, weil Schmetterlinge riechen mit den Füßen. So, und diesen Klugschiss hat Bärbel aus dem Ammerland gehört und hat gesagt, weißt du was, daraus mache ich ein Kinderbuch.
0: Das ist ein Scherz.
1: Nein, das ist wirklich, wirklich wahr. Und ich habe mich so gefreut und ich habe mit Bärbel gesprochen und Bärbel ist so eine bezaubernde Person. Die ganze Geschichte dahinter, wer die Hummel gemalt hat, auch das ist eine ganz tolle Geschichte. All das hört ihr morgen früh um 6:15.
0: Es geht um Hummeln und Schmetterlinge.
1: So.
0: Und das ist nicht auf andere Art und Weise gemeint.
1: Und Stinkefüße.
0: Und Stinkefüße.
1: Seid unbedingt dabei. Bärbel ist wirklich eine ganz, ganz tolle Frau. Die werdet ihr alle lieben, kann ich euch versprechen.

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11: Gleich haben wir es 11 Uhr und unser Kanzler möchte den nächsten EU-Haushalt kleiner machen, Thomas Menzel.
12: Ja, ein bisschen zumindest. Da geht es einfach mal um ein paar hundert Millionen Euro. Merz braucht aber noch Unterstützung und schmiedet dafür gerade eine Sparallianz.
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12: Friedrich Merz hat EU-Partner mit ähnlicher Linie ins Kanzleramt eingeladen. Es kommen die Niederlande, Dänemark, Österreich, Finnland und Schweden. Auch sie wollen einen schlankeren EU-Haushalt. FFN-Reporter Christoph Knigge.
13: Die EU-Kommission rechnet inflationsbereinigt mit rund 1,76 Billionen Euro. Deutschland zahlt als größte Volkswirtschaft den mit Abstand größten Anteil. Merz drängt auf Kürzungen um mehrere hundert Milliarden. Einfach ist das aber nicht. Der mehrjährige Finanzrahmen braucht die Zustimmung aller 27 EU-Mitgliedstaaten. Viele Länder fordern eher mehr Geld, zum Beispiel für Verteidigung, Migration und Standortförderung. Die Staats- und Regierungschefs wollen sich möglichst bis zum Jahresende einigen.
12: In Nepal und im benachbarten Tibet bzw. China werden nach einer heftigen Sturzflut noch immer hunderte Menschen vermisst. Die Such- und Rettungsarbeiten laufen auf Hochtouren. Mindestens 168 Menschen sind ums Leben gekommen. Unter den vielen Vermissten sind auch Touristen, offenbar auch welche aus Deutschland. Auf Videoaufnahmen ist zu sehen, wie komplette Häuser, Fahrzeuge und Menschen vom Wasser weggerissen werden. Als mögliche Ursache wird ein Gletscherabbruch im Himalaya-Gebirge vermutet. In Algerien sind mindestens 12 Menschen bei Waldbränden im Land ums Leben gekommen. Es gibt außerdem noch viele Verletzte und zahlreiche Menschen mussten ihre Häuser verlassen. Die Feuerwehr hat in Algerien fast 70 Brände gezählt. Im Nordwesten Frankreichs ist ein Mann Mitte 20 mit einem Auto in eine Menschenmenge gefahren. Dabei wurden in der Stadt Caen mindestens ein Mensch getötet und 10 weitere verletzt. Von einem terroristischen Hintergrund geht die Staatsanwaltschaft nicht aus. Der in Russland geborene Tatverdächtige soll den Wagen nach einem Streit in die Menschenmenge vorm Bahnhof der Stadt gesteuert haben. Abschied nehmen heißt es im Moment am Marinekai in Wilhelmshaven, denn um 12 Uhr sticht der Einsatzgruppenversorger Berlin in See mit rund 200 Soldatinnen und Soldaten an Bord. Die feiern dann zum Beispiel auch Weihnachten ohne ihre Familien, denn das Schiff wird wohl erst im Januar wieder in Wilhelmshaven anlegen.
11: heute macht der Sommer im Niedersachsen-Wetter nochmal richtig ein auf Comeback. Viel Sonne den ganzen Tag und bis zu 30 Grad. Erst heute Abend, da wird es ein bisschen unruhiger. Dann können auch Schauer und Gewitter aufziehen, aber da machen wir uns noch jetzt gerade keine Gedanken drüber. In Lehrte im Himmelreich haben wir 20, Schöningen am Geschichtsbrunnen auch und Schwarmstedt am Bahnhof 21 Grad. Der FFN 3-Tage-Trend, ab morgen wird wieder mehr gemischt. Also mal Sonne, mal Regen. Am Wochenende ist also wieder mal alles mit dabei, mit bis zu 25 Grad. Können wir aber ganz gut leben, finde ich. Also das ist ja eine angenehme Geschichte.
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11: Vorsichtig, ein Unterlegkeil liegt auf der A1 Hamburg in Richtung Bremen, zwischen dem Bremer Kreuz und Uphusen-Bremen-Mahndorf. Nochmal Vorsicht, eine ungesicherte Unfallstelle. A1 Bremen Richtung Hamburg, zwischen dem Maschener Kreuz und Hamburg-Harburg. Weiter auf der A1 Richtung Bremen, zwischen Bremen-Brinkum und Bremen-Hemelingen. 4 Kilometer stockt es. Das ist wegen der Baustelle. 25 Minuten Wartezeit. Und auf der A2 Dortmund in Richtung Hannover, zwischen Bad Nenndorf und Wunstorf-Kohlenfeld. 3 Kilometer stocken. Da hat es einen Unfall gegeben. 10 Minuten plus.
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11: In der Region Hannover auf der B3, kurz vorm Ortseingang Tiedenwiese. Wenn ihr aus Pattensen kommt, da sind 70. Im Landkreis Leer auf der B70 in Großwolde Richtung Leer. Im Landkreis Hameln-Pyrmont habt ihr einen. Auf der B217 Hameln Richtung Hannover in Völksen. Und 2 Blitzer in Hannover. Einer auf dem Bremer Damm Richtung B6. Der andere zwischen dem Deisterkreisel und dem Ricklinger Kreisel stadtauswärts. Stefan, Jörg, Claudia, Birgit und Dirk. Nochmal herzlichen Dank an euch fürs Bescheid sagen. Wenn ihr auch noch einen Stau oder einen Blitzer für uns habt, dann meldet euch kostenlos jederzeit 0800 529 und 4x5. Gute und sichere Fahrt wünschen wir euch.
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11: Wenn bei euch jetzt vielleicht auch die Handballsaison sich ja nicht dem Ende neigt, sondern jetzt gerade erst so in die Vollen geht und ihr dabei richtig gut aussieht und nicht nur gut spielt, dann könnten wir daran schuld sein, denn von uns, das waren jetzt sehr viele hätte, könnte, wollte, aber, dann könnten wir daran schuld sein mit 1000 Euro beziehungsweise mit 9 Trikots im Wert von 1000 Euro, liebe Vereine. Wie ihr da rankommt, darüber sprechen wir gleich.

0: nämlich ganz entspannt durch euren Donnerstag mit FFN. Und ihr wisst ja, wir lieben unsere Vereine in Niedersachsen. Und falls ihr noch ein bisschen Motivation fürs Fußballspielen braucht, gibt's die von unserer ehemaligen Nationaltorhüterin Almuth Schuld persönlich.
1: Fußball ist für mich eine der perfektesten Sportarten, weil sie sehr niedrigschwellig ist. Man braucht eigentlich nur einen Ball und kann irgendwie anfangen zu kicken. Dann kann man sich aus irgendwas ein Tor bauen. Und es ist überall auf der Welt möglich. Man braucht keine großartige Sprache. Man kann sich mit Händen und Füßen verständigen. Und egal auch, wie groß die Gruppe ist, Fußball geht irgendwie immer.
0: Wir haben sie beim Girl Power Summer Camp in Wolfsburg getroffen. Da trainieren gerade Frauen von der afghanischen Nationalmannschaft mit Nachwuchsspielerinnen vom VfL Wolfsburg zusammen. Also richtig tolle Aktion, mega toll, dass Fußball einfach über alle Länder irgendwie hinausgeht und so viel Frauenpower im Fußball selbst verbindet.
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0: Und auch wir machen uns stark für alle von euch im Sport und unterstützen gerne eure Mannschaft mit neuen Trikots im Wert von 1000 Euro. Sagt uns einfach, was euren Verein zum Besten der Welt macht. 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Den nächsten Trikotsatz schenken wir euch schon morgen früh um 8:45 bei uns hier bei Guten Morgen Niedersachsen.

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2: Ich bin Maxi Wilsmann, schönen guten Tag. In der Geburtsklinik Henrike in Hannover sollen jedes Jahr bis zu 4.500 Kinder auf die Welt kommen. Knapp ein Jahr nach der Eröffnung der Klinik selbst ist dort jetzt auch ein Raum der Stille entstanden. In dem soll den Patientinnen, ihren Angehörigen sowie auch Mitarbeiterinnen und Mitarbeitern der Geburtsklinik die Chance gegeben werden, sich zurückzuziehen. Rund um die Geburt eines Kindes kommt es oft zu emotional sehr intensiven Situationen, heißt es dazu vom Klinikbetreiber. Im Raum der Stille muss also nicht zwingend geschwiegen werden. Frisch gewordene Eltern sollen hier auch die Möglichkeit bekommen, Freude rauszulassen. Aber genauso kann der Raum genutzt werden, um über Sorgen und belastende Situationen zu sprechen oder um Abschied zu nehmen. Im Raum der Stille in der Henrike-Klinik steht auch ein Baum, an dem Besucherinnen und Besucher Blätter mit Bitten, Sorgen oder auch Namen hängen können.
3: Also erstmal haben wir viel Sonne heute im Niedersachsenwetter und die bleibt auch den ganzen Tag mit bis zu 30 Grad tatsächlich. Da kommt der Sommer nochmal wieder um die Ecke. Heute Abend kommen dann aber direkt auch Schauer und auch Gewitter dazu. Da wollen wir uns aber noch jetzt keine Gedanken drüber machen. In Ovelgönne am Puppenmuseum haben wir 20, Ringe am Alten Landhaus Buddenberg 19 und in Feldheim am Rittergut 21 Grad. Der FFN 3-Tage-Trend ab morgen wieder wechselhafter. Regenschirm, Sonnenbrille ist und bleibt eine komische Kombi, aber die brauchen wir am Wochenende mit bis zu 25 Grad. Da fühlt sich das immer noch trotzdem sehr gut an.
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3: Vorsichtig, ein Unterlegkeil auf der A1 Hamburg in Richtung Bremen zwischen dem Bremer Kreuz und Uphusen-Bremen-Mahndorf. Nochmal Vorsicht, eine ungesicherte Unfallstelle. A1 Bremen Richtung Hamburg zwischen dem Maschener Kreuz und Hamburg-Harburg. Weiter auf der A1 Richtung Bremen zwischen Bremen-Brinkum und Bremen-Hemelingen. 4 Kilometer stockend. Das ist wegen der Baustelle. 25 Minuten Wartezeit. Und noch die A2 Dortmund Richtung Hannover zwischen Bad Nenndorf und Wünsdorf-Kohlenfeld. 3 Kilometer stockend nach dem Unfall. Hier braucht ihr 10 Minuten länger.
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3: In der Region Hannover auf der B3, kurz vorm Ortseingang Tiedenwiese, wenn ihr aus Pattensen kommt, da sind 70. Im Landkreis Leer B70, Großwolde Richtung Leer. Dann im Landkreis Hameln-Pyrmont B217, Hameln Richtung Hannover in Völksen. Und 2 Blitzer in Hannover, einer auf dem Bremer Damm Richtung B6, der andere zwischen dem Richtung Leer. Dann im Landkreis Hameln-Pyrmont

Katy Perry, alter Schwede, hier bei FFN mit mehr Musik und mehr Abwechslung. Neue Musik hätte ich jetzt anzubieten von Fajan. Der hat jahrelang Songs für andere geschrieben und jetzt steht er einfach mal selbst am Mikro. Zusammen mit Dalton gibt's Versprich mir. Und falls ihr das Ding noch nicht gehört habt, also natürlich deutsch, logischerweise, ein Song über große Gefühle und das Versprechen, füreinander da zu sein. Und das klingt groß, es ist groß. Versprich mir. Neu für euch, jetzt bei FFN. Versprich.

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18: Kurz nach 12, Meta hat mehr Jugendschutz angekündigt. Nicht so ganz freiwillig, aber vielleicht ist das die Vorlage für alle sozialen Medien, Thomas Menzel.
19: Ja, genau das verlangt jetzt zumindest mal der Konzern hinter Instagram und auch Facebook von der Konkurrenz.
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19: Vor einem US-Gericht hat der Meta-Konzern einem Vergleich zugestimmt und er fordert jetzt, Plattformen wie YouTube, TikTok oder Snapchat müssten da nachziehen. FFN-Reporter Maxi Wilsmann.
20: 29 US-Bundesstaaten hatten Meta vor Gericht gezwungen, mit dem Vorwurf, ein zu großes Suchtpotenzial für Minderjährige bewusst in Kauf zu nehmen. Der Konzern versucht den Vergleich nun als gute Eigenwerbung zu verkaufen, als ein Beispiel dafür, wie sich das Unternehmen für die Sicherheit von Kindern und Jugendlichen einsetze. Die Facebook- und Insta-Mutter muss in bessere Mechanismen für die Altersprüfung investieren. Weil das ein Wettbewerbsnachteil ist, gibt es im Vergleich die Klausel, dass andere Plattformen zu ähnlichen Maßnahmen verpflichtet werden sollen. Ob das so kommt, auch in Europa, ist allerdings noch nicht eindeutig.
19: In Nepal und dem benachbarten Tibet bzw. China werden nach der heftigen Sturzflut noch immer hunderte Menschen vermisst. Die Such- und Rettungsarbeiten laufen nach wie vor. Mindestens 168 Menschen sind ums Leben gekommen. Unter den vielen Vermissten sind auch Touristen. Auf Videoaufnahmen ist zu sehen, wie komplette Häuser, Fahrzeuge und Menschen vom Wasser mitgerissen werden. Als mögliche Ursache wird ein Gletscherabbruch im Himalaya vermutet. Der Bundeskanzler will den nächsten EU-Haushalt kleiner machen. Darüber spricht Friedrich Merz heute mit seinen Amtskollegen aus den Niederlanden, Österreich, Finnland und Schweden und der dänischen Regierungschefin. FFN-Reporter Christoph Knigge.
20: Die EU-Kommission rechnet inflationsbereinigt mit rund 1,76 Billionen Euro. Deutschland zahlt als größte Volkswirtschaft den mit Abstand größten Anteil. Merz drängt auf Kürzungen um mehrere hundert Milliarden. Einfach ist das aber nicht. Der mehrjährige Finanzrahmen braucht die Zustimmung aller 27 EU-Mitgliedstaaten. Viele Länder fordern eher mehr Geld, zum Beispiel für Verteidigung, Migration und Standortförderung. Die Staats- und Regierungschefs wollen sich möglichst bis zum Jahresende einigen.
19: In Deutschland sind in diesem Jahr bis Mitte August schon etwa 15.800 Menschen an der Hitze gestorben. Das geht aus Daten des Robert-Koch-Instituts hervor. Der Großteil davon, etwa zwei Drittel der Todesfälle, entfallen auf die extreme Hitze Ende Juni. Damit sind in diesem Jahr schon wesentlich mehr Menschen an den Folgen von Hitze gestorben als in den vergangenen 10 Jahren mindestens.
18: Also erstmal viel Sonne heute im Niedersachsen-Wetter und die bleibt auch den ganzen Tag bei uns. Bis zu 30 Grad, da kommt der Sommer nochmal richtig zurück. Heute Abend dann aber schon die ersten Schauer und Gewitter, die dazukommen. Da wollen wir jetzt aber noch nicht drüber sprechen. In Emden am Ottohus haben wir 20, Esterwegen am Moor-Infofahrt 21 Grad und auch in Celle am Landgestüt 21 Grad. Der FFN-3-Tage-Trend ab morgen wieder wechselhafter. Sonnenbrille und Regenschirm, irgendwie immer noch komisch, das zusammen zu sagen, aber genau die brauchen wir am Wochenende, also beides. Mit bis zu 25 Grad bleibt es aber trotzdem angenehm.
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18: Vorsichtig, eine ungesicherte Unfallstelle. A1 Bremen Richtung Hamburg zwischen dem Maschener Kreuz und Hamburg-Harburg. Weiter auf der A1 Richtung Bremen zwischen Bremen-Brinkum und Hemelingen. 4 Kilometer stockend wegen der Baustelle. 25 Minuten Wartezeit. Vorsichtig, noch eine ungesicherte Unfallstelle und Fahrzeugteile. A30 Rheine Richtung Amsterdam zwischen Schüttorf Nord und Nordhorn Bad Bentheim. Und an der Elbfähre Glückstadt Wischhafen. Da beträgt die Wartezeit in beiden Richtungen bis zu 1,5 Stunden im Moment.
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18: 2 Blitzer in der Region Hannover, einer auf der B3 kurz vom Ortsausgang Tiedenwiese, wenn ihr aus Pattensen kommt, da sind 70, der andere in Saarstedt auf der Hildesheimer Straße auf Höhe des Friedhofs. Im Landkreis Hameln-Pyrmont B217, Hameln Richtung Hannover in Völksen, dann im Landkreis Uelzen in Roche Richtung Lüchow und in Hannover zwischen dem Deisterkreisel und dem Ricklinger Kreisel immer noch stadtauswärts. Claudia, Birgit, Dirk, Kerstin und Patrick, nochmal herzlichen Dank an euch fürs Bescheid sagen und natürlich eine gute und sichere Fahrt.
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18: Das kennt ihr mittlerweile von uns. Wir füllen eure Urlaubskasse jetzt nach den Sommerferien oder nach dem Sommerurlaub wieder so richtig auf. Mit ein bisschen Glück, 500 Euro hätte ich anzubieten. Achtet dafür einfach auf unseren aktuellen Arschbomben-Hit. Nochmal kurze Erinnerung, das ist der hier.
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18: Sommergefühl von Laidback mit Sunshine Reggae. Wenn ihr den bei uns hört, dann ganz schnell anrufen. Es kann jederzeit passieren. Die Nummer und alle Infos gibt es auch nochmal zum Notieren schon mal bei uns im Netz. Klickt ffn.de. Und was kann ich euch jetzt noch für einen Tipp geben? Bitte nicht mehr so weit wegrennen.

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0: Musik und mehr Abwechslung. Gleich die neue von Ray Dalton, Go That High. Aber vorher müssen wir bitte einmal über den hier sprechen.
1: Ashburn mit Hit!
0: Laid back! Und Sunshine Reggae bringt euch jetzt hoffentlich 500 Euro.
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0: Denn wenn ihr den bei uns hört, dann ruft ihr so schnell es geht einfach bei uns an. Alle Infos im Netz, klickt ffn.de, auch nochmal die Telefonnummer. Und der lief eben gerade. Und deswegen, moin Jenny aus Geestland im Landkreis Cuxhaven.
3: Hallo Ruben, oh mein Gott, oh mein Gott. Ich bin so aufgeregt.
0: Lass uns kurz zusammen atmen, es ist alles in Ordnung, wir kriegen das hin.
3: Okay, ich atme.
0: Jenny, erzähl mir kurz, Urlaub war jetzt schon in den Ferien oder kommt jetzt noch irgendwann?
3: Nee, war schon in den Ferien, wir waren in Polen in Swinemünde, war sehr schön,
0: oh,
3: aber sehr teuer.
0: Wer heißt wir?
3: Ich und mein 11-jähriger Sohn. Und der Hund natürlich war auch mit.
0: Ah, okay.
3: Aber es war eben, naja, es ist ein Touri-Gebiet und es ist natürlich trotz allem immer sehr teuer.
0: Ja, da sind wir eigentlich auch schon beim Thema, ne? Was würdest du denn mit 500 Euro machen?
3: Oh Gott, ich würde einfach nur mein Konto ausgleichen. Und ich würde meinen Sohn zum Essen einladen.
0: Ja. Jenny, was hast du denn bei uns gehört?
3: Ganz kein Reggae von Laid Back.
0: Tust du mir einen Gefallen?
3: Ja.
0: Du lässt das bitte alles so, wie du mir das eben erzählt hast, genauso in Erfüllung gehen, auch für deinen Sohn. Es gibt für dich 500 Euro!
3: Oh mein Gott! Ich sitze im Auto und alle gucken mich jetzt an. Oh Gott, es ist mega. Vielen, vielen Dank.
0: Jenny, hast du dir verdient?
3: Ich freue mich so. Vielen, vielen Dank.
0: Na denn.

0: Ich bin Maxi Wilsmann, schönen guten Tag. Durch die Landkreise Hameln, Pyrmont und Schaumburg fließt zum einen die Weser, zum anderen gibt es da aber auch noch weitere kleine Flüsse. Um deren Unterhaltung in Zukunft aufeinander abzustimmen, ist in Hameln jetzt die Gewässerallianz Wesertal gegründet worden. In der wollen sich die zuständigen Ämter aus Hameln, Pyrmont und Schaumburg in Zukunft mit Vertretern der Allianz Leine-Westaue austauschen, um die Gewässerpflege im gesamten Weserbergland voranzubringen. Die Gewässerallianz will unter anderem die naturnahe Entwicklung der Flüsse und Bäche vorantreiben, die biologische Vielfalt in den Gewässern und an den Ufern fördern und die Gewässer an die Herausforderungen durch den Klimawandel anpassen. Da hatte die Weser zuletzt ja auch mit niedrigen Pegelständen aufgrund der Trockenheit zu kämpfen. Am Montag nimmt die Gewässerallianz Wesertal offiziell ihre Arbeit auf. Dann sollen demnächst auch erste konkrete Maßnahmen vorgestellt werden.
1: Heute macht der Sommer im Niedersachsenwetter nochmal richtig einen auf Comeback. Viel Sonne den ganzen Tag und bis zu 30 Grad. Erst am Abend wird's unruhiger, dann können Schauer und Gewitter aufziehen. In Lehrte im Himmelreich haben wir 18, Schöningen am Geschichtsbrunnen 19 und Schwarmstedt am Bahnhof 20 Grad. Der FFN3-Tage-Trend ab morgen wieder mehr gemischt. Also mal Sonne, mal Regen am Wochenende. Ist also alles mit dabei, bis zu 25 Grad. Das kann man trotzdem ganz gut aushalten.
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1: Mit einem Unfall geht's ja los. A1 Bremen Richtung Hamburg zwischen dem Maschener Kreuz und Hamburg-Harburg. Weiter auf der A1 Richtung Bremen zwischen Bremen-Brinkum und Hemelingen. 4 Kilometer stockt es vor der Baustelle. 25 Minuten plus. Dann ein Unfall auf der A30 Rheine Richtung Amsterdam zwischen Schüttorf Nord und Nordhorn-Bad Bentheim. Und an der Elbfähre Glückstadt-Wischhafen. Da beträgt die Wartezeit in beiden Richtungen bis zu 1,5 Stunden.
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1: Zwei Blitzer in der Region Hannover. Einer auf der B an der Elbfähre Glückstadt-Wischhafen. Da

0: Mittag ist schon wieder. Mittagszeit. Und es wird Zeit für die Mittagszeit am Donnerstag, denn Donnerstag ist es ja traditionell schon so, dass man spätestens Donnerstagmittag auch schon ein bisschen das Wochenende sehen kann. Und ihr könnt uns natürlich jederzeit gerne auch eure eigenen Ideen schicken, was ich damit meine. Es geht um das hier und das findet ja mittlerweile jeden Tag bei uns statt.
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17: Jetzt haben wir es gleich 13 Uhr. Christoph Knigge ist da mit dem Neuesten aus Niedersachsen, Deutschland und der Welt. Christoph, zunächst erstmal schauen wir nach Nepal.
18: Ja, urplötzlich hat es da ja eine Sturzflut gegeben. Ganze Orte hat die mit sich gerissen und die Zahl der Toten steigt rasant.
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18: In der Grenzregion zu China meldet Nepal inzwischen 270 Tote. Das schreibt die Polizei auf X. Hunderte Menschen gelten weiter als vermisst. Auch auf chinesischer Seite gibt es erste Todesopfer und viele Vermisste. Unter den mehr als 1300 Vermissten sind auch Deutsche. Auf beiden Seiten der Grenze sind tausende Retter im Einsatz und suchen nach Überlebenden. Teams bergen immer mehr Leichen. Vor einem US-Gericht hat der Meta-Konzern im Vergleich zugestimmt und erfordert, Plattformen wie YouTube, TikTok oder Snapchat müssten nachziehen. Reporter Maxi Witzmann.
19: 29 US-Bundesstaaten hatten Meta vor Gericht gezwungen, mit dem Vorwurf, ein zu großes Suchtpotenzial für Minderjährige bewusst in Kauf zu nehmen. Der Konzern versucht den Vergleich nun als gute Eigenwerbung zu verkaufen, als ein Beispiel dafür, wie sich das Unternehmen für die Sicherheit von Kindern und Jugendlichen einsetze. Die Facebook- und Insta-Mutter muss in bessere Mechanismen für die Altersprüfung investieren. Weil das ein Wettbewerbsnachteil ist, gibt es im Vergleich die Klausel, dass andere Plattformen zu ähnlichen Maßnahmen verpflichtet werden sollen. Ob das so kommt, auch in Europa, Europa ist allerdings noch nicht eindeutig.
18: Nach dem Fund einer Leiche in Wilhelmshaven hat die Polizei zwei Verdächtige festgenommen. Sie stehen im Verdacht, einen 66-Jährigen gestern getötet zu haben, wie die Polizei vorhin mitteilte. Die Verdächtigen sollen noch heute einem Haftrichter vorgeführt werden. Die Beamten fanden das Opfer in einer Wohnung in einem Mehrfamilienhaus. Der Mann lag demnach mit Stichverletzungen im Bad der Wohnung und habe viel Blut verloren. Noch in der Wohnung trafen Polizisten auf einen Mann, der vorläufig festgenommen wurde. Überraschend sei danach ein weiterer Verdächtiger gefunden worden. Er wurde am Abend in Bremen von Spezialkräften festgenommen. Und aus ungeklärter Ursache ist es in einer Versuchswerkstatt der Hochschule Osnabrück zu einem Maschinenbrand gekommen. Nach Angaben der Polizei entwickelte sich starker Rauch. Inzwischen sei das Feuer gelöscht. Die Straße zum Gruthügel wurde gesperrt. Feuerwehr, Rettungsdienst und Polizei sind vor Ort. Die Einsatzmaßnahmen dauern an, hieß es am Vormittag.
17: Also erstmal haben wir viel Sonne heute im Niedersachsen-Wetter und die bleibt auch den ganzen Tag mit bis zu 30 Grad. Da kommt der Sommer nochmal kurz in Schwung. Heute Abend kommen dann aber schon Schauer und Gewitter dazu. Die verschweigen wir jetzt aber einfach mal, beziehungsweise machen uns noch keine Gedanken. In Ovelgönne am Puppenmuseum haben wir gerade schon 23 Grad, Ringe am Alten Landhaus Buddenberg 22 und Feldheim am Rittergut 23. Der FFN-3-Tage-Trend ab morgen wieder wechselhafter. Also Regenschauer, Regenschirm, Sonnenbrille. Es ist und bleibt eine komische Kombination, aber die brauchen wir am Wochenende wahrscheinlich mit bis zu 25 Grad. Ja gut, komm, das fühlt sich dann alles doch noch irgendwie nach Sommer an.
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17: Mit der A1 Osnabrück-Bremen zwischen dem Dreieck Stur und dem Bremer Kreuz. In beiden Richtungen 6 Kilometer Stau. Hier braucht ihr eine halbe Stunde länger. A7 Flensburg Richtung Hamburg. Vom Elbtunnel 7 Kilometer stockend, 20 Minuten plus. A27 Bremen Richtung Bremerhaven. Ab dem Bremer Kreuz 4 Kilometer Stau, 20 Minuten plus. In der Gegenrichtung ab Bremen-Überseestadt nochmal eine halbe Stunde obendrauf. Da sind wir auf der A28 Bremen Richtung Oldenburg zwischen Oldenburg Rheinbrück und Harentor. 3 Kilometer Stau, eine Viertelstunde. A30, Rheine Richtung Amsterdam, zwischen Schüttorf Nord und Nordhorn Bad Bentheim. Nach einem Unfall 2 Kilometer Stau, 10 Minuten obendrauf. Und an der Elbfähre Glückstadt Wischhafen, die Wartezeit in beiden Richtungen immer noch anderthalb Stunden.
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17: Zwei Blitzer in der Region Hannover, einer auf der B3 kurz vorm Ortseingang Tienwiese. Wenn ihr aus Pattensen kommt, da sind 70. Der andere in Saarstedt auf der Hildesheimer Straße auf Höhe des Friedhofs. Dann im Landkreis Hameln-Pyrmont, B217, Hameln Richtung Hannover in Völksen und in Hannover zwischen dem Deisterkreisel und dem Ricklinger Kreisel stadtauswärts. Claudia, Birgit, Kerstin und Patrick, danke an euch. Und wenn ihr jetzt auch noch einen Stau oder einen Blitzer für uns habt, dann ruft gern durch. Es ist wie immer kostenlos 0800 529 und viermal die 5. Euch eine gute und vor allem sichere Fahrt durch den Donnerstagmittag.
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17: Bei uns bekommt ihr nicht nur mehr Musik und mehr Abwechslung, wir kümmern uns natürlich auch um eure Feierabendplanung und ich hätte da was anzubieten in Oldenburg. Da läuft nämlich seit gestern das großartige Grow Morrow Festival in der EWE Arena. Was da so abgeht, darüber sprechen wir gleich.

0: Mittagspause schon wieder am Donnerstag hier bei... In Oldenburg läuft seit gestern das Gromorrow Festival in der EWE Arena. Es geht um die Zukunft von Niedersachsen, alles, was damit zusammenhängt. Wir von FFMN sind auch mit dabei und haben die Besucherinnen und Besucher gefragt, worauf sie sich denn eigentlich am meisten freuen.
1: Wir wollen gleich noch Insekten essen. Da gibt es Insekten mit Schokolade drüber.
2: Ich habe mir vorhin auch hier die Sachen angehört und auf jeden Fall finde ich es sehr interessant. Und man lernt hier auch tatsächlich auch Sachen.
3: Ich freue mich noch auf die Vorträge hier. Ich habe mir noch einige aufgeschrieben, die ich mir anhören möchte. Auf jeden Fall den von Joey Kelly wollte ich mir noch anhören, weil ich mich sehr viel für Musik interessiere. Und ja, ich finde das auch spannend, dass hier so viele unterschiedliche Stände sind, wo man wirklich viel erfahren kann über die Zukunft und was es da für Möglichkeiten gibt.
0: Es ist richtig cool geworden und gemacht. Es lohnt sich auf jeden Fall vorbeizuschauen. Grüßt übrigens auch unsere Kollegen Nike und Klaas gerne mal, wenn ihr am FFN-Stand vorbeikommt. Da könnt ihr auch eine Runde unser 5 Fragen in 30 Sekunden spielen und coole KI-Fotos machen. Viel Spaß jetzt euch in Oldenburg beim Gromorrow mit FFN. Wir sind Niedersachsen.

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3: Ich bin Maxi Wilsmann, schönen guten Tag. Durch die Landkreise Hameln, Pyrmont und Schaumburg fließt zum einen die Weser, zum anderen gibt es da aber auch noch weitere kleine Flüsse. Um deren Unterhaltung in Zukunft aufeinander abzustimmen, ist in Hameln jetzt die Gewässerallianz Wesertal gegründet worden. In der wollen sich die zuständigen Ämter aus Hameln, Pyrmont und Schaumburg in Zukunft mit Vertretern der Allianz Leine-Westaue austauschen, um die Gewässerpflege im gesamten Weserbergland voranzubringen. Die Gewässerallianz will unter anderem die naturnahe Entwicklung der Flüsse und Bäche vorantreiben, die biologische Vielfalt in den Gewässern und an den Ufern fördern und die Gewässer an die Herausforderungen durch den Klimawandel anpassen. Da hatte die Weser zuletzt ja auch mit niedrigen Pegelständen aufgrund der Trockenheit zu kämpfen. Am Montag nimmt die Gewässerallianz Wesertal offiziell ihre Arbeit auf. Dann sollen demnächst auch erste konkrete Maßnahmen vorgestellt werden.
4: Also erstmal, heute viel Sonne im Niedersachsenwetter und die bleibt auch den ganzen Tag bei uns. Bis zu 30 Grad, also der Sommer kommt nochmal aus dem Knick. Heute Abend dann aber auch Schauer und Gewitter, die dazukommen. In Emden am Ottohus haben wir gerade schon 23 Grad. Esther wegen am Moor Infofahrt 24 und Celle am Landgestüt 25. Der FFN 3-Tage-Trend. Ab morgen wird's wieder wechselhafter. Sonnenbrille, Regenschirm, irgendwie das, also... Darauf wird es am Ende hinauslaufen, aber genau die brauchen wir dann auch irgendwie am Wochenende, also diese Kombi, damit wir zumindest uns bei 25 Grad noch so ein bisschen Sommergefühl da behalten.
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4: A1 Osnabrück-Bremen zwischen dem Dreieck Stur und dem Bremer Kreuz in beiden Richtungen 6 Kilometer Stau, eine halbe Stunde Wartezeit. A7 Flensburg Richtung Hamburg vom Elbtunnel 7 Kilometer stockend, 20 Minuten plus. A27 Bremen Richtung Bremerhaven ab dem Bremer Kreuz 4 Kilometer Stau, 20 Minuten mehr. In der Gegenrichtung sind es ab Bremen-Überseestadt eine halbe Stunde plus. A28 Bremen Richtung Oldenburg zwischen Oldenburg-Kreinbrück und Harentor, 3 Kilometer Stau, hier braucht ihr eine Viertelstunde länger. A30 Rheine Richtung Amsterdam, zwischen Schüttorf Nord und Nordhorn-Bad Bentheim, nach einem Unfall 2 Kilometer Stau, 10 Minuten. Und an der Elbfähre Glückstadt-Wischhafen beträgt die Wartezeit in beiden Richtungen 1,5 Stunden immer noch.
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4: Auf der B3 Hannover in Richtung Ahlfeld, kurz vorm Ortseingang Eingang Tiedenwiese. B217 Hameln Richtung Hannover in Höhe Völksen und in Hannover immer noch zwischen dem Deister und dem Ricklinger Kreisel stadtauswärts. Claudia, Birgit, Kerstin und Patrick, nochmal danke an euch. Und wenn ihr jetzt auch noch einen Stau oder einen Blitzer für uns habt, dann meldet euch jederzeit gerne kostenlos unter der 0800 529 und 4x die 5. Euch eine gute und sichere Fahrt durch den Donnerstagmittag hier mit FFN. Ich bin Rufen Rintelmann. Ich wünsche euch was. Moin!

0: Musik und mehr Abwechslung. Gleich geht's weiter, der neue Nachmittag hier bei FFN. Malte ist da.
1: Moin zusammen, hi Rufen. Fühlt sich alles sehr sommerlich an. Wie ist bei dir? Freust du dich oder kann der Herbst kommen?
0: Ich glaube, ich bin auch schon ein bisschen bereit für den Herbst, wenn ich
1: ist
0: ehrlich
1: das
0: bin.
1: So? Ja, wir haben uns auch draußen mal umgehört. Die Antworten aus Niedersachsen hört ihr dann ausführlich bei mir. Außerdem gibt's was zum Thema Rettungshunde zu unseren wunderschönen Campingplätzen und Neues aus dem Harry Potter-Universum. Da ist einiges dabei.
0: Freuen wir uns drauf. Gleich viel Spaß euch mit Malte. Jetzt neue Mucke, Chris de Serendi mit Good Old Days hier bei FFN.

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5: 14 Uhr haben wir's. Wir blicken auf alles, was wichtig ist. Ein ungewöhnlicher Fund im Hamburger Hafen beschäftigt die Ermittler Christoph Knigge. Es geht um Drogen.
6: Ja, in angeblichen Reissäcken wurden 1,5 Tonnen Crystal Meth entdeckt. Die Drogen haben einen zweistelligen Millionenwert.
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6: Crystal Meth statt Reiskörner. Polizei und Zoll haben im Hamburger Hafen rund 1,5 Tonnen Drogen sichergestellt. Die waren in einem Seekontainer versteckt, der laut Frachtpapieren tausende Säcke mit weißem Reis aus Pakistan geladen hatte. Der Wert der sichergestellten Menge wird auf etwa 28,5 Millionen Euro geschätzt. Den Fund machten die Ermittler bereits Anfang Mai bei einer Röntgenkontrolle. Da zeigte ein Container deutliche Auffälligkeiten. Die Täter sind bislang nicht bekannt. Die Zahl der Toten nach der verheerenden Sturzflut im Grenzgebiet zwischen Nepal und China ist auf nepalesischer Seite auf 270 gestiegen. Das teilte die Polizei auf X mit. Hunderte Menschen werden in dem Katastrophengebiet weiter vermisst. Der FFN-Reporter Maxi Witzmann.
8: Viele Tote wurden viele Kilometer flussabwärts an der Grenze zu Indien entdeckt. Offenbar wurden sie von den Fluten mitgerissen. Nach Angaben der Polizei vor Ort wurden teilweise nur Leichenteile geborgen. Auf chinesischer Seite hat sich die Zahl der Vermissten mit mehr als 550 inzwischen verdoppelt. Chinas Staatsmedien meldeten bislang aber nur 3 Todesopfer in Tibet. Bilder und Videos aus dem Himalaya lassen das erschreckende Ausmaß der Zerstörung erahnen. Es ist davon auszugehen, dass die Opferzahlen weiter steigen. Der Rettungseinsatz läuft noch.
6: Die Polizei hat in 5 Bundesländern Objekte mutmaßlicher Mitglieder der verbotenen rechtsextremen Vereinigung Artgemeinschaft durchsucht. Auch bei uns in Niedersachsen, und zwar in Jameln im Landkreis Lüchow-Dannenberg. Die Staatsanwaltschaft Halle ermittelt gegen insgesamt 15 Beschuldigte. Der Vorwurf, sie sollen die Artgemeinschaft trotz des bundesweiten Verbots weitergeführt haben. Die Behörden werfen der Gruppe vor, unter dem Deckmantel eines angeblich germanischen Glaubens rassistische und antisemitische Ideologie zu verbreiten. Und die norwegische Königsfamilie hat sich am Krankenbett des schwer angeschlagenen Königs Harald versammelt. Der Gesundheitszustand des 89-Jährigen hat sich erneut verschlechtert. Es sei sehr ernst, hieß es heute früh in einer Pressemitteilung. Der norwegische König war bereits in der vergangenen Woche ins Krankenhaus gekommen.
5: Das Niedersachsen-Wetter ist heute sommerlich und freundlich. Zum Abend können im Weser-Ems-Gebiet dann kräftige Schauer aufziehen. Je weiter es Richtung Osten und Südosten geht, desto länger bleibt es freundlich heute. Und bis zu 30 Grad sind drin. Aktuell haben wir 26 in Bad Bodenteich am Seepark und in Geeste am Speichersee. 27 sind es in Seesen an den Balken, den Jungen. Der FFN-3-Tage-Trend ab morgen wird es wieder kälter. Wir müssen mit Regen, örtlich auch Hagel oder Gewittern rechnen. Das Wochenende, ja, wird so wechselhaft. Mit Schauern, aber auch Sonne bei bis 25 Grad.
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5: A1 Osnabrück-Bremen zwischen dem Dreieck Stur und dem Bremer Kreuz in beiden Richtungen 6 Kilometer Stau. 30 Minuten müsst ihr mehr einplanen. Dann A7 Flensburg Richtung Hamburg. Vorm Elbtunnel 7 Kilometer stockend und 20 Minuten mehr. A27 Bremen Richtung Bremerhaven. Ab dem Bremer Kreuz 4 Kilometer Stau und 20 Minuten mehr. In der Gegenrichtung sind es ab Bremen-Überseestadt 30 Minuten mehr. A28 Bremen Richtung Oldenburg zwischen Oldenburg-Kreienbrück und Harentor 4 Kilometer Stau, 20 Minuten dauert es länger. A30 reine Richtung Osnabrück zwischen Lotte und Osnabrück-Hellern, 5 Kilometer stockend, 15 Minuten mehr. Dann Vorsicht, ein Unfall auf der B401 Oldenburg Richtung Dörpen zwischen Dörpen und der B70 und an der Elbfähre Glückstadt-Beschafen beträgt die Wartezeit in beiden Richtungen 1,5 Stunden Rad für euch.
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5: Stehen auf der B3 Hannover Richtung Ahlfeld kurz vorm Ortseingang Tiedenwiese, auf der B217 Hameln Richtung Hannover Blitzeshöhe Völksen und in Hannover zwischen Leister und Ricklinger Kreisel statt auswärts. Danke an Claudia, Birgit, Kerstin und Patrick fürs Bescheid geben. Und wer da noch einen Stau oder Blitzer gesehen hat, ruft uns gern kostenlos an. 0800 529 und 4x5. Danke und gute Fahrt.
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5: Wenn wir hier bei uns in Deutschland an Musik aus Kolumbien denken, dann kommt uns vermutlich erstmal eine in Sinn, Shakira natürlich, aber in den Nullerjahren, da gab es auch einen Riesenhit von Juanes. War wochenlang auf Platz 1 der Charts bei uns und auch in vielen anderen Ländern der Welt. Und obwohl La Camisa Negra, also das schwarze Hemd, extrem fröhlich und tanzbar ist, ist es inhaltlich, boah, ist es ein tief trauriger Liebeskummer-Song. Deswegen trägt Juanes auch übrigens das schwarze Hemd, nicht irgendwie aus Modegründen oder so. Haben wir heute mit dabei, genau wie die Black Eyed Peas mit I Got a Feeling in unseren 2000ern um 2. Und wir starten mit einer sanfteren Nummer von Linkin Park, Leave Out All The Rest. Viel Spaß und guten Start in den Nachmittag.

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1: Ich bin Nele Oetkin. Einen schönen guten Tag. Die Züge bei uns in der Region bekommen eine neue Innen- und Außengestaltung. Darauf können sich jetzt Fahrgäste der Eriks- und Startbahnen freuen. Mehr als 70 Triebzüge sollen modernisiert werden, sagt die Landesnahverkehrsgesellschaft Niedersachsen. Das Upgrade betrifft unter anderem die Sitzpolster, Seitenwandverkleidungen und auch die Anzeigetafeln. Innerhalb der nächsten 6 Jahre soll alles fertig sein. Insgesamt nimmt die LNVG dafür 65 Millionen Euro in die Hand. In Hannover gibt es die meisten Dönerläden in Niedersachsen. 48 hat eine Erhebung von Listflix ergeben. Untersucht wurde auch die Dönerdichte, also wie viele Dönerläden es pro Einwohner gibt. Und auch da liegt Hannover mit gut 9 Dönerläden pro 100.000 Einwohner auf Platz 1 in Niedersachsen. Im Bundesländervergleich liegt Niedersachsen mit gut 600 Dönerläden auf Platz 4. Mehr gibt es nur in Bayern, Baden-Württemberg und Nordrhein-Westfalen. Open-Air-Kino, Live-Musik und vieles mehr. Heute Abend startet der Sommer im Kulturdreieck in Hannover. Zwischen Opernhaus, Schauspielhaus und Künstlerhaus gibt es ganz viele kostenlose Veranstaltungen. Damit wird das Ziel verfolgt, Kunst und Kultur in den öffentlichen Raum zu bringen. Heute Abend geht's los mit einer Mitmachaktion auf dem Opernplatz. Das Festival geht noch bis nächste Woche Mittwoch. Und die Landesgartenschau in Bad Nenndorf verlängert das Abendticket. Ursprünglich sollte es das Ticket nur noch bis Ende der Woche geben, jetzt steht aber fest, es bleibt noch 3 Wochen länger. Mit diesem Ticket kommen Besucherinnen und Besucher täglich von 18 bis 20 Uhr für nur 12 Euro aufs Gelände, also zum halben Preis. Die Landesgartenschau geht noch bis Mitte Oktober.
2: Heute fühlt sich das noch schon mal richtig nach Sommer an im Niedersachsenwetter. Nur leichte Wolken und viel Sonne, vor allem im Osten. Westlich der Weser ziehen dann aber am Abend dicke Wolken mit Schauern auf bei Temperaturen bis 30 Grad. Heute also, solange es trocken ist und noch sonnig, genießt es, wenn ihr mögt. 26 Grad haben wir in Uslar am Schmetterlingspark. 26 auch in großen Kneten am Hundloser Moor. Und 27 haben wir in Henigsen an der Bockwindmühle. Der FFN-3-Tage-Trend. Morgen ist es dann schon spürbar kühler und wir müssen immer wieder mit Schauern rechnen. Örtlich sind auch Unwetter drin. Das Wochenende wird ja insgesamt wechselhaft mit Sonne, aber auch Schauern bei 25 Grad in der Spitze.
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2: A1 Osnabrück-Bremen zwischen dem Dreieck Stur und dem Bremer Kreuz in beiden Richtungen 6 Kilometer Stau. 30 Minuten dauert's länger. A7 Flensburg Richtung Hamburg vorm Elbtunnel 9 Kilometer stockend. 40 Minuten dauert's länger. Richtung Norden 30 Minuten. A7 Hannover Richtung Kassel zwischen Hannover Süd und Hildesheim 6 Kilometer Stau. Dauert eine Dreiviertelstunde länger. Dann A28 Bremen Richtung Oldenburg zwischen Oldenburg-Rheinbrück und Harentor. 4 Kilometer Stau. Plant eine halbe Stunde bitte mehr ein. Und an der Elbfähre Glückstadt-Wischhafen in beiden Richtungen 1,5 Stunden Wartezeit für euch aktuell.
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2: Stehen auf der B3 Hannover Richtung Ahlfeld, kurz vorm Ortseingang Tiedenwiese. Dann blitzt es auf der B217 Hameln Richtung Hannover Höhe Völksen. Und in Hannover steht einer zwischen dem Deisterkreisel und dem Reglinger Kreisel. Stadtauswärts wird geblitzt. Danke an Claudia, Birgit, Kerstin und Patrick fürs Bescheid geben. Und wenn ihr noch einen Stau oder Blitzer gesehen habt, dann ja, immer gern her damit. Ruft uns kostenlos an 0800 529 und 4x5. Dankeschön, gute und sichere Fahrt euch. Und es gibt coole Neuigkeiten aus dem Harry Potter Universum, habe ich mir sagen lassen. Ich kenne mich selbst nicht so aus, aber hier laufen ja genug rum, bei denen das deutlich anders ist. Meine Kollegin Gina zum Beispiel, die hole ich uns jetzt. Coole Neuigkeiten aus dem Harry Potter Universum,

0: FFN ist hier an eurem Donnerstagnachmittag und wir haben das Gesprächsthema für eure Kaffeepause bei der Arbeit. Es gibt News aus der Zauberwelt, quasi direkt aus Hogwarts. Und dazu habe ich mir jetzt natürlich einen der größten Harry Potter-Fans aus unserem Team reingeholt. Hallo Gina.
1: Hallo zusammen, moin Malte. Ja, das ist ganz toll. Rupert Grint, der hat ja Ron Weasley gespielt.
0: Mhm, kenn sogar ich, ja.
1: Das ist gut. Der macht jetzt beim Theaterstück Harry Potter und das verwunschene Kind mit am Broadway in New York. Nächstes Jahr geht's los, im Februar. Das hat Kollege Tom Felton ja auch schon gemacht. Er ist als Draco Malfoy mit auf die Bühne gegangen. Da ist das Publikum natürlich ausgerastet. Da wurden Tickets ohne Ende verkauft. Ist aber, glaube ich, auch einfach ganz cool, da die Schauspieler zu sehen, mit denen man aufgewachsen ist.
0: Es gibt ja auch so viele Verfilmungen, die irgendwie am Broadway gelandet sind. Mhm. Und es ist ja wirklich nicht so häufig, dass dann auch die Originalschauspieler da stehen. Das ist schon gerade cool. Für Fans. Muss das ja ein Mega-Gefühl sein, wirklich. Genie, vielen Dank.
1: Gerne.
0: 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Und wir, Gina, wir bleiben bei Zauberern.
1: Mhm.
0: Hier ist Eminem mit Houdini.

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10: Es ist 15 Uhr und das sind unglaubliche Bilder, die uns da seit gestern aus Nepal erreichen. Christoph Knigge, eine braune Wand aus Wasser und Geröll ist da ja plötzlich durch die Himalaya-Täler gefegt.
11: Ja, die Sturzflut hat für viel Tod und Zerstörung gesorgt. Mehr als 1300 Menschen werden aktuell noch vermisst, darunter auch einige Deutsche.
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11: Erst langsam wird nach der verheerenden Sturzflut im Grenzgebiet zwischen Nepal und Tibet das Ausmaß der Katastrophe klar. Mindestens 270 Menschen sind allein auf nepalesischer Seite ums Leben gekommen. Wo sonst Pilger und Trekkingtouristen durch die Täler des Himalayas ziehen, suchen Rettungskräfte nun unermüdlich in gewaltigen Schlammmassen nach Überlebenden, FFN-Reporterin Lisa Schumacher.
13: Nach Angaben der nepalesischen Tourismusbehörde werden auch 8 deutsche Staatsangehörige und eine Person aus der Schweiz vermisst. Gestern hatte eine Sturzflut in Sekunden schnelle Brücken fortgerissen, Straßen verschüttet und Häuser beschädigt. Viele Orte sind weiterhin nur schwer zu erreichen. Tausende Einsatzkräfte versuchen unter schwierigsten Bedingungen mögliche Überlebende zu orten. Was die Flutwelle ausgelöst hat, ist noch nicht abschließend geklärt. Erste Analysen deuten auf einen Gletscherabbruch oder eine Gletscherlawine hin.
11: In Deutschland sind in diesem Jahr bis Mitte August schon etwa 15.800 Menschen an Hitze gestorben. Das geht aus neuesten Daten des Robert-Koch-Instituts hervor. Der Großteil davon, etwa 2/3 der Todesfälle, entfallen auf die extreme Hitze Ende Juni. Damit sind in diesem Jahr schon wesentlich mehr Menschen an den Folgen von Hitze gestorben als in den vergangenen 10 Jahren. Nach dem Fund einer Leiche in Wilhelmshaven hat die Polizei 2 Verdächtige festgenommen. Sie stehen im Verdacht, einen 66-Jährigen gestern getötet zu haben, wie die Polizei heute mitteilte. Die Verdächtigen sollen noch heute einem Haftrichter vorgeführt werden. Die Beamten fanden das Opfer in einer Wohnung in einem Mehrfamilienhaus. Der Mann lag demnach mit Stichverletzungen im Bad und hatte viel Blut verloren. Noch in der Wohnung trafen Polizisten auf einen Mann, der vorläufig festgenommen wurde. Überraschend sei danach ein weiterer Verdächtiger gefunden worden. Der wurde am Abend in Bremen von Spezialkräften festgenommen. Und Crystal Meth statt Reiskörner. Polizei und Zoll haben im Hamburger Hafen rund 1,5 Tonnen Drogen sichergestellt. Die waren in einem Seekontainer versteckt, der laut Frachtpapieren tausende Säcke mit weißem Reis aus Pakistan geladen hatte. Der Wert der sichergestellten Menge wird auf etwa 28,5 Millionen Euro geschätzt.
10: Das Niedersachsen-Wetter ist heute ja schon sommerlich und freundlich. Zum Abend können dann im Weser-Ems-Gebiet kräftige Schauer aufziehen. Aber je weiter es Richtung Osten und Richtung Südosten geht, desto länger bleibt es auch sonnig und freundlich noch. Bis zu 30 Grad sind drin. Aktuell haben wir 27 in Klenze am Findlingspark und in Osnabrück am Hofmeierplatz und in Fienburg am Harleyturm auch 27 Grad. Der FFN-3-Tage-Trend. Ab morgen wird es wieder kälter und wir müssen mit Regen, örtlich auch Hagel oder Gewittern rechnen. Das Wochenende wird wechselhaft mit Schauern, aber auch Sonne bei bis 25 Grad.
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10: A1 Osnabrück-Bremen zwischen dem Dreieck Stur und dem Bremer Kreuz in beiden Richtungen 6 Kilometer Stau und 30 Minuten mehr. A2 Hannover Richtung Braunschweig zwischen Peine-Ost und Braunschweig-Wartenbüttel 4 Kilometer Stau vor der Baustelle, dauert 20 Minuten länger. A7 Flensburg Richtung Hamburg vorm Elbtunnel 9 Kilometer stockend, 40 Minuten mehr, Richtung Norden 30 Minuten. A7 Hannover Richtung Kassel zwischen Hannover Süd und Hildesheim 5 Kilometer stockend und 20 Minuten mehr. Dann A28 Bremen Richtung Oldenburg zwischen Oldenburg-Kreienbrück und Haarentor 4 Kilometer Stau, 30 Minuten bitte mehr einplanen. Und an der Elbfähre Glückstadt-Wischhafen beträgt die Wartezeit in beiden Richtungen 1,5 Stunden.
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10: Stehen auf der B3 Hannover Richtung Alfeld kurz vorm Ortseingang Tiedenwiese. Auf der B217 Hameln Richtung Hannover Höhe Völksen und in Hannover zwischen dem Deisterkreisel und dem Ricklinger Kreisel stadtauswärts. Danke Claudia, Kerstin und Patrick fürs Bescheid geben. Und wenn ihr noch einen Stau oder Blitzer gesehen habt, ruft gern kostenlos an 0800 529 und 4x5. Bedankt und gute Fahrt.
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10: Wenn eine Person vermisst wird, dann kommt oft die Rettungshundestaffel ins Spiel. Ist eine ganz tolle Arbeit, die die machen. Wir haben die aus Göttingen mal besucht und welche Hunde für diese Arbeit so in Frage kommen, wie so eine Suche genau eigentlich abläuft, das hört ihr gleich hier bei uns.

0: So, haltet auch gut durch bei der Arbeit. Gilt übrigens auch für alle Hunde in Niedersachsen.
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0: Ja, auch die machen einen richtig tollen Job. Wir haben die Rettungshundestaffel in Göttingen mal besucht und uns die Arbeit mit den Hunden vor Ort angeguckt. Die suchen ja vermisste Personen. Ausbildungsleiterin Steffi hat uns erzählt, welche Hunde für diesen Job eigentlich so überhaupt in Frage kommen.
2: Wenn er nicht älter als 3 Jahre ist, wenn er nicht ein manifestes Jagdproblem hat. Wir nehmen, würde mal sagen, ab ungefähr knöchelhoch bis ungefähr kniehoch. Kilogrammmäßig von, ich würde schätzen, 7-8 Kilo könnte passen. 35 Kilo, 40 Kilo ist dann schon fast irgendwann mal zu schwer. Hunde, die mit dem Menschen zusammenarbeiten möchten, aber auch ein gewisses Maß an Eigenständigkeit haben, nehmen wir sehr, sehr gerne. Und sie müssen natürlich für Futter oder Spielzeug irgendwie arbeiten wollen.
0: Ja, knöchelhoch würde meine Chihuahua-Hündin Tiffy noch hinkriegen. Aber vom Gewicht dann eher nicht. Die ist ein bisschen leichter. Ist auch bereit für Futter, aber eben dann insgesamt doch ein bisschen zu leicht. Die Hunde, die lernen im Training auf großen Flächen Gerüche aufzuspüren. Das hat uns Oliver von der Rettungshundestaffel erzählt.
3: In einem Suchgebiet, was nachher 40.000 Quadratmeter groß ist, kann es auch sein, dass man dann 10 Minuten braucht, bis man bei dem Hund ist. Und bis man dann vor Ort ist, muss der Hund die ganze Zeit dort bleiben. Die Person kann sich ja auch im Wald einfach bewegen und weitergehen. Das heißt, der Hund lernt, bei der Person zu bleiben, sich gegebenenfalls vorzustellen und ihn weiter zu verbellen, bis Hundeführerin da ist.
0: Spannend. Wenn ihr das mit eurem Hund auch mal ausprobieren wollt für Personensuche, gibt es ganz viele Hundeschulen bei uns in Niedersachsen. Wir waren mit Tiffy tatsächlich auch mal beim Mantrailing. Richtig cool. Und guckt auch mal bei uns bei Instagram rein. Da gibt es Videos von unserem Besuch bei der Rettungshundestaffel in Göttingen. Ist auch wirklich sehr niedlich. Euch einen schönen Donnerstagnachmittag jetzt mit Taylor Swift und The Fate of Ophelia bei FFN.

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4: Ich bin Nele Oetkin, einen schönen guten Tag. Die Züge bei uns in der Region bekommen eine neue Innen- und Außengestaltung. Darauf können sich jetzt Fahrgäste der Eriks- und Startbahnen freuen. Mehr als 70 Triebzüge sollen modernisiert werden, sagt die Landesnahverkehrsgesellschaft Niedersachsen. Das Upgrade betrifft unter anderem die Sitzpolster, Seitenwandverkleidungen und auch die Anzeigetafeln. Innerhalb der nächsten 6 Jahre soll alles fertig sein. Insgesamt nimmt die LNVG dafür 65 Millionen Euro in die Hand. In Hannover gibt es die meisten Dönerläden in Niedersachsen. 48 hat eine Erhebung von Listflix ergeben. Untersucht wurde auch die Dönerdichte, also wie viele Dönerläden es pro Einwohner gibt. Und auch da liegt Hannover mit gut 9 Dönerläden pro 100.000 Einwohner auf Platz 1 in Niedersachsen. Im Bundesländervergleich liegt Niedersachsen mit gut 600 Dönerläden auf Platz 4. Mehr gibt es nur in Bayern, Baden-Württemberg und Nordrhein-Westfalen. Open-Air-Kino, Live-Musik und vieles mehr. Heute Abend startet der Sommer im Kulturdreieck in Hannover. Zwischen Opernhaus, Schauspielhaus und Künstlerhaus gibt es ganz viele kostenlose Veranstaltungen. Damit wird das Ziel verfolgt, Kunst und Kultur in den öffentlichen Raum zu bringen. Heute Abend geht's los mit einer Mitmachaktion auf dem Opernplatz. Das Festival geht noch bis nächste Woche Mittwoch. Und die Landesgartenschau in Bad Nenndorf verlängert das Abendticket. Ursprünglich sollte es das Ticket nur noch bis Ende der Woche geben, jetzt steht aber fest, es bleibt noch 3 Wochen länger. Mit diesem Ticket kommen Besucherinnen und Besucher täglich von 18 bis 20 Uhr für nur 12 Euro aufs Gelände, also zum halben Preis. Die Landesgartenschau geht noch bis Mitte Oktober.
5: Fühlt sich das schon nochmal richtig nach Sommer an im Niedersachsen-Wetter. Nur leichte Wolken, viel Sonne, vor allem im Osten. Aber es ziehen schon immer mehr Wolken auf, westlich der Weser vor allem dann welche, die auch Schauer ordentliche mitbringen können bei Temperaturen. Aber bis 30 Grad in der Spitze heute. 27 haben wir in Heinsen am Kalkofen und in Brüggen am Rittergut. 25 sind es in Schortens am Bürgerhaus. Und der FFN-3-Tage-Trend, es ist spürbar kühler ab morgen und wir müssen dann auch immer wieder mit Schauern rechnen. Örtlich sind auch Unwetter drin. Das Wochenende, das wird insgesamt wechselhaft mit Sonne, aber auch Schauern bei 25 Grad.
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5: A1 Osnabrück-Bremen zwischen dem Dreieck Stur und dem Bremer Kreuz in beiden Richtungen 6 Kilometer Stau und 30 Minuten mehr. A2 Hannover Richtung Dortmund zwischen Hannover-Langenhagen und dem Dreieck Hannover-West nach einem Unfall 3 Kilometer Stau und eine Viertelstunde mehr. Die A2 Dortmund Richtung Hannover zwischen Porta Westfalica und Veltheim nach einem Unfall gesperrt, 6 Kilometer Stau, deswegen ab Floto-West. Nochmal die A2 Hannover Richtung Braunschweig zwischen Peine-Ost und Braunschweig-Badenbüttel, 4 Kilometer Stau vor der Baustelle, 20 Minuten bitte mehr einplanen. Dann A7 Flensburg Richtung Hamburg vorm Elbtunnel 9 Kilometer stockend und 40 Minuten mehr, Richtung Norden 30 Minuten. A7 Hannover Richtung Kassel zwischen Hannover Süd und Hildesheim 5 Kilometer stockend und 20 Minuten mehr. Dann haben wir die A28 Bremen Richtung Oldenburg zwischen Oldenburg-Kreienbrück und Harentor 4 Kilometer Stau, dauert da auch eine halbe Stunde länger. Und an der Elbfähre Glückstadt-Wischhafen sind es in beiden Richtungen 1,5 Stunden Wartezeit gerade für euch.
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5: Da habt ihr uns einen auf der B3 gemeldet. Hannover Richtung Ahlfeld blitzt kurz vorm Ortseingang Tiedenwiese. Auf der B217 Hameln Richtung Hannover blitzt es Höhe Völksen. Und in Hannover zwischen Deisterkreisel und Ricklingerkreisel statt auswärts. Dankeschön an Patrick, an Kerstin und an Claudia fürs Bescheid geben. Und wenn ihr noch einen Stau oder Blitzer gesehen habt, dann wisst ihr hoffentlich, was zu tun ist. Ruft uns immer gern kostenlos an. 0800 529 und 4x5. Dankeschön, euch eine gute und sichere Fahrt durch den oft sommerlichen Nachmittag. Tag, aber findet ihr es eigentlich gut oder soll jetzt endlich der Herbst kommen? Wir haben uns mal ein bisschen umgehört und die Antworten hört ihr gleich hier bei FFN. Moin, ich bin Malte Seidel.

0: geht's durch den Donnerstagnachmittag hier bei FFN und wir stehen für mehr Musik und mehr Abwechslung. Erinnert ihr euch an Isaac mit Always on the Run? Hat er 2024 einen sehr ordentlichen 12. Platz geholt beim Eurovision Song Contest. Für Deutschland ist das ja fast so gut wie ein Sieg bei all unseren letzten und vorletzten Plätzen, die sonst so drin sind. Ne? Jetzt ist Isaac wieder da, sein neuer Song heißt We Had It All und den gibt's gleich bei uns. Bis zu 30 Grad heute. Es fühlt sich nochmal richtig schön sommerlich an, bevor dann am Abend die Kaltfront von Westen über uns hinwegzieht. Also nochmal genießen. Oder freut ihr euch eh schon auf den Herbst? Herbst oder Sommer? Was für ein Typ seid ihr?
1: Ich finde Sommer besser, weil ich im Sommer Geburtstag habe.
2: Ich bin Team Herbst. Ich hasse Schwitzen auf jeden Fall, deswegen mag ich keinen Sommer. Aber zum Herbst, ich freue mich schon auf meine langen Klamotten, Stiefel. Ich mag es auch, wenn die Blätter so bunt werden.
3: Also ich bin definitiv Team Sommer. Also man kann bessere Outfits anziehen, man kann am See liegen den ganzen Tag, draußen sein, Vitamin D tanken. Ich finde es super.
4: Sommer, weil man viel draußen machen kann, mit dem Hund zum Beispiel.
5: Team Herbst. Wenn es regnet, mit einem schönen Tee, einem guten Buch.
0: Meine Beobachtung ist natürlich subjektiv, aber es sind häufiger Frauen, die sagen, Herbst ist cool und ich bin ein Herbsttyp. Aber klar, lässt sich nicht verallgemeinern. Bei mir ist es aber so, ich bin Typ Endless Summer. Ich hoffe sehr, dass es noch im September mal ein Sommer-Comeback gibt mit einem richtigen Spätsommer. Tags schön warm, nachts kühl. Herbst kommt ja eh noch früh genug. So, euch auf jeden Fall einen schönen sonnigen Donnerstag, auch egal, was ihr anhabt. Hauptsache, es ist FFN.

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9: Jetzt haben wir es gleich 16 Uhr. Waldbrände haben uns diesen Sommer immer wieder beschäftigt, Christoph Knigge. Und fast immer waren Menschen schuld.
10: Ja, 95% der aufgeklärten Waldbrände gehen auf Menschen zurück. Natürliche Ursachen, die spielen kaum eine Rolle.
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10: Soweit ermittelt werden kann, ist sehr häufig menschlicher Leichtsinn oder böser Wille die Ursache für die Waldbrände. Laut Bundesanstalt für Landwirtschaft und Ernährung sind nur rund 3% Blitzschläge der Auslöser. In fast der Hälfte bleibt die Ursache unklar. In den aufgeklärten Fällen, da ist es meistens der Mensch. 27% Fahrlässigkeit, 19% Vorsatz. FFN-Reporter Moritz Ott.
12: Es geht um Zigaretten, Grillen, Lagerfeuer und Brandstiftung. Die Dürre hat über Jahre viel Brennstoff aufgebaut. Borkenkäfer schwächen Fichtenbestände sind abgestorben. Auf dem Waldboden liegt Totholz, dazu vertrocknen Gräser und Nadeln. So entzündet sich ein Feuer schneller. Trifft dann die nächste Hitzeperiode einen vorgeschädigten Wald, reicht oft nur ein Funke.
10: Nach der Sturzflut in der Gebirgsregion zwischen Nepal und China ist die Zahl der Toten auf über 350 gestiegen. Das teilte die nepalesische Polizei vorhin mit. Hunderte Menschen werden weiter vermisst. Unterdessen berichtet die nationale Tourismusorganisation in Nepal, dass 31 vermisste Ausländer gerettet worden seien. Darunter waren unter anderem 2 Italiener und eine Person aus der Schweiz. Die Fraktionen von Union und SPD schließen Änderungen am Rentenkonzept der Koalition nicht aus. Kein Gesetz gehe so aus dem Bundestag, wie es hineinkomme, sagte Unionsfraktionschef Frei heute vor einer gemeinsamen Klausurtagung in Münster. Bundeskanzler Merz, der hatte ja gestern nach der Kabinettsklausur betont, dass er an der Abschaffung der abschlagsfreien Frühverrentung nach 45 Beitragsjahren festhalten will, trotz aller Widerstände auch aus den eigenen Reihen. Zugleich zeigte sich Merz allerdings offen für Härtefallregelungen, die auch von der Rentenkommission empfohlen werden. Und die Polizei hat in 5 Bundesländern heute Objekte mutmaßlicher Mitglieder der verbotenen rechtsextremen Vereinigung Artgemeinschaft durchsucht, auch bei uns in Niedersachsen, und zwar in Jameln im Landkreis Lüchow-Dannenberg. Die Behörden werfen der Gruppe vor, unter dem Deckmantel eines angeblich germanischen Glaubens rassistische und antisemitische Ideologie zu verbreiten.
9: Ja, das Niedersachsenwetter ist heute sommerlich und freundlich. Zum Abend können im Weser-Ems-Gebiet dann noch kräftige Schauer aufziehen. Je weiter es Richtung Südosten geht, desto länger bleibt es freundlich. Dazu sind bis zu 30 Grad drin. Aktuell haben wir in Dünenbüttel am Tennisplatz 26. In Wiedmarschen am Mühlenturm sind es 28 Grad. Und in Lehre am Tierpark Esserhof 27. Der FFN-3-Tage-Trend ab morgen, da wird es wieder kälter. Wir müssen mit Regen, örtlich auch Hagel oder Gewittern rechnen das Wochenende. Das wird, ja, nennen wir es wechselhaft, mit Schauern, aber auch Sonne. Bis 25 Grad sind immerhin drin.
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9: A1 Osnabrück-Bremen zwischen dem Dreieck Stur und dem Bremer Kreuz in beiden Richtungen. 6 Kilometer Stau, dauert eine halbe Stunde länger. A2 Hannover Richtung Dortmund zwischen Hannover-Bodfeld und dem Dreieck Hannover-West. 4 Kilometer Stau, 20 Minuten mehr. Die A2 Dortmund Richtung Hannover ist zwischen Porta Westfalica und Feldheim nach einem Unfall gesperrt. Deswegen gerade 6 Kilometer Stau ab Flotow West. A2 Hannover Richtung Braunschweig zwischen Peine und Braunschweig-Wartenbüttel. 6 Kilometer Stau vor der Baustelle. Plant bitte eine halbe Stunde mehr ein. A7 Flensburg Richtung Hamburg vorm Elbtunnel. 9 Kilometer Stau. Über eine Stunde mehr. Richtung Norden ist es eine halbe Stunde. Dann haben wir noch mal die A7 Hannover Richtung Kassel. Zwischen Hannover Süd und Hildesheim 5 Kilometer stockend und 20 Minuten mehr. B437 Rodenkirchen Richtung Stotel, der Wesertunnel ist wegen des Liegenbleibers gesperrt. Und an der Elbfähre Glückstadt-Beschafen in beiden Richtungen 1,5 Stunden Wartezeit für euch gerade.
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9: Stehen auf der B217 Hameln Richtung Hannover für Völksen. Zwischen Springe und Eldachsen blitzt es am Saupark. 70 sind erlaubt und in Hannover zwischen Deisterkreisel und Recklingerkreisel stadtauswärts. Danke Katrin, Peter und Julia fürs Bescheid geben. Und wenn ihr noch einen Stau oder Blitzer gesehen habt, dann ruft uns immer gern kostenlos an. 0800 529 und 4x5. Danke und gute Fahrt.
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9: Wenn ihr morgen sehr früh raus müsst, dann lohnt sich ein Blick zum Himmel. Zwischen 3 und 6 gibt es eine partielle Mondfinsternis. Dann steht also die Erde zwischen Sonne und Mond. Wettertechnisch wird es aber sehr bewölkt. Also Wecker stellen würde ich jetzt nicht, aber wenn ihr eh wach seid, ein Blick nach oben kann nicht schaden. Und man braucht auch immer keine Brille oder so. Ne?

Moin hier bei FFN in Oldenburg. Da läuft ja heute noch das große Zukunftsfestival Grow Morrow. Lohnt sich immer vorbeizugucken. Auch am Wochenende steht ganz viel an bei uns in Niedersachsen. Ne? Zum Beispiel das Norder Sommerfest in Ostfriesland, der Tag der Kulturen in Celle mit dem Afrikafest und dem Thai-Markt. Noch mehr Veranstaltungen und Ausflugstipps gibt es im Netz. Klickt ffn.de und natürlich auch immer regelmäßig hier bei uns im Programm. Schönen Donnerstag. Papi.

0: mit Phil Collins geht's durch euren Donnerstagnachmittag hier bei FFN. Austin war ja ein Riesenerfolg und der internationale Durchbruch für Dasha. Völlig zu Recht auch, wie ich finde. Und jetzt ist sie zurück mit dem nächsten Song. Und auch Memo hat diesen ansteckenden, gute Laune Country-Vibe und den gibt's gleich. Und für gute Laune sorgen wir natürlich auch.
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0: 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Hier Jenny aus Geestland im Landkreis Cuxhaven, die hat es heute Vormittag gemacht, direkt angerufen. Und na, sagen wir mal so, ihre Freude jetzt nicht gerade verborgen.
2: Halt in die Holz, oh mein Gott, alles abfällt. Oh mein Gott. Oh Gott, ich sitze im Auto. Und alle gucken mich jetzt an. Oh Gott. Ich freue mich so. Vielen, vielen Dank.
0: Ja, immer gerne. Und unseren nächsten Arschbomben-Hit, den stellen euch Caro und Axel auch morgen wieder um 20 nach 7 vor bei Guten Morgen Niedersachsen. Die Nummer zum Mitmachen, alle Infos gibt's im Netz. 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
4: Ich bin Lede Oetkin, einen schönen guten Tag. Bei einem Telefonbetrug hat eine junge Frau aus Nienburg fast 10.000 Euro verloren. Ein Anrufer hatte sich als PayPal-Mitarbeiter ausgegeben und von verdächtigen Kontobewegungen gesprochen. Unter Druck hatte die Frau dann Überweisungen über PayPal und ihr Online-Banking auf fremde Konten ausgelöst und auch noch 4 Apps installiert. Die Polizei ermittelt. Im Hauptbahnhof Hannover bleibt das Waffenverbot bestehen. Die Bundespolizei hat die Regelung bis Ende September verlängert. Verboten sind sämtliche Waffen und gefährliche Gegenstände, vom Schraubenzieher über Messer bis hin zur Schreckschusspistole. Erst vor ein paar Tagen hat es eine partielle Sonnenfinsternis gegeben und jetzt können wir uns auf das nächste Naturspektakel freuen, denn morgen früh lässt sich über unserer Region eine partielle Mondfinsternis beobachten. Wer die sehen möchte, muss allerdings früh aufstehen. Los geht's um 4:15 und gegen 6:15 geht der Mond dann auch schon wieder unter. Und es gibt noch einen weiteren Haken, FFN-Reporter Moritz Ort.
5: Ja, das Wetter wird wohl nicht so mitspielen. Die Wolkenwahrscheinlichkeit ist in vielen Regionen ziemlich hoch. Die besten Chancen auf einen freien Blick gibt's dort, wo es richtig dunkel ist. Zum Beispiel rund um Stadt Oldendorf im Landkreis Holzminden, im Großen Moor bei Uchte im Landkreis Nienburg oder in der Südheide rund um den Lüßwald im Landkreis Celle. An diesen Orten ist die Lichtverschmutzung bei uns in der Region am geringsten.
4: Mit dem Bundesliga-Aufstieg hatte es nicht geklappt und auch der Saisonstart bei Zweitligist Hannover 96 ist schwierig. Inzwischen werden die kritischen Stimmen gegenüber Trainer Christian Tietz lauter. Jetzt hat sich Aufsichtsratschef Martin Kind hinter ihn gestellt. Er unterstütze Tietz und baue weiterhin auf eine gute Entscheidungsfähigkeit des Trainers, sagt er.
6: Es fühlt sich schon noch richtig nach Sommer an heute im Niedersachsenwetter. Leichte Wolken, viel Sonne, aber das eher im Osten. Westlich der Weser, da ziehen schon immer weitere auf. Heute im Laufe des Abends kann es da auch Schauer geben. Temperaturen trotzdem heute am Nachmittag noch bis zu 30 Grad. 27 haben wir in Dransfeld am Gausturm und in Alfeld am Villerturm. 26 in Schiffdorf an der Windmühle. Der FFN-3-Tage-Trend. Morgen ist es dann schon spürbar kühler und wir müssen auch immer wieder mit Schauern rechnen. Örtlich sind sogar Unwetter drin. Das Wochenende wird aber insgesamt ja wechselhaft mit Sonne, aber auch Schauern bei 25 Grad in der Spitze.
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6: Wir starten mit der A1 Osnabrück-Bremen zwischen dem Dreieck Stur und dem Bremer Kreuz in beiden Richtungen. 6 Kilometer Stau und eine halbe Stunde mehr. A2 Hannover Richtung Dortmund zwischen Hannover-Bothfeld und Wunstorf-Lute. 10 Kilometer stockend und eine halbe Stunde mehr. Die A2 Dortmund Richtung Hannover ist zwischen Porta Westfalica und Veltheim nach einem Unfall gesperrt. 6 Kilometer Stau ab Flotow West. Nochmal die A2 Dortmund Richtung Hannover, da ist die Ausfahrt Garbsen wegen einem brennenden Auto gesperrt. A2 Hannover Richtung Braunschweig zwischen Peine und Braunschweig-Wartenbüttel. 6 Kilometer Stau vor der Baustelle, plant eine halbe Stunde bitte mehr ein. Dann haben wir die A7 Flensburg Richtung Hamburg vom Elbtunnel. 9 Kilometer Stau, über eine Dreiviertelstunde mehr, Richtung Norden eine halbe Stunde. Nochmal die 7 Hannover Richtung Kassel zwischen Hannover Süd und Hildesheim. 5 Kilometer stockend und 20 Minuten mehr. Auf der B437 Rodenkirchen Richtung Stotel ist im Wesertunnel ein LKW liegen geblieben, deswegen 3 Kilometer Stau ab Rodenkirchen und 25 Minuten mehr. Und an der Elbfähre Glückstadt, wir schaffen in beiden Richtungen 1,5 Stunden Wartezeit für euch gerade.
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6: Stehen auf der B217 Hameln Richtung Hannover, Höhe Völksen, dann zwischen Springe und Eldachsen am Saupark. 70 sind erlaubt und in Hannover zwischen Deisterkreisel und Recklingerkreisel stadtauswärts. Danke Katrin, Peter und Julia. Und wenn ihr noch einen Stau oder Blitzer gesehen habt, ruft gern kostenlos an. 0800 529 und 4x5. Danke und gute Fahrt euch. Und dieser Sommer hat uns wieder schmerzlich vor Augen geführt, dass Wassermangel in Zukunft ein immer größeres Thema bei uns wird. Das beschäftigt natürlich auch die Landwirte, wie Günther, den Treckerfahrer. Der hat ein bisschen Redebedarf gleich hier bei uns. Ich bin Malte Seidel. Moin zusammen.
8: Ab und zu was Neues und dann die guten alten Dinger im Wechsel. 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

0: Beyoncé ist dabei und schön, dass ihr es auch seid, hier bei FFN am Donnerstagnachmittag. Ja, wenn es bei uns in Deutschland ein Problem über lange Zeit nicht gab, dann war es Wassermangel. Aber auch dieser Sommer hat es gezeigt, die Zeiten haben sich geändert. Ist für viele ein Thema, natürlich besonders auch für unsere Landwirte.
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2: Hey, Günther! Moin! Nach diesem trockenen Sommer ist der Kampf ums Wasser in der heißen Phase angekommen. Es gibt zu wenig und zu viel, die es brauchen. Natur, Landwirtschaft, Schifffahrt, Tourismus und ganz vorne der Mensch. Im Wald kommen die Bäume nicht mehr ans Grundwasser ran. Die Bauern müssen beregnen, damit was wächst. Die Flüsse sind nicht mehr tief genug, um da drauf rumzuschippern. Und wenn da kein See mehr ist, kommt auch kein Tourist, wie gerade am Edersee in Hessen, der abgelassen wird, ja, damit noch genug Wasser da ist für die Weser und den Mittellandkanal. Denn nur dafür ist der Edersee gebaut worden. Aber das finden die Leute, die da umzu so ein Paddelboot verleihen, auch nicht so mittel, ne? Anders sieht's aus mit dem Fuhrberger Feld oder dem Harz. Die sind nicht extra gebaut worden für die Klospülung des Hannoveraners. Und jetzt wird's interessant. 30% des Trinkwassers jagt der Mensch durch den Lokus. Da gibt's doch sicher noch Sparmöglichkeiten. Zum Beispiel wissen die wenigsten, dass Pinkeln im Wald verboten ist und bis zu 5000 Euro Bußgeld nach sich ziehen kann. Kacken allerdings nicht. Man muss nur 50 Meter Abstand von Gewässern einhalten. Ja, geht doch. Da tut sich doch eine unerwartete Gesetzeslücke auf. Munter bleiben.

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0: 17 Uhr haben wir es. Es hat eine Gewalttat an einer Schule gegeben, Christoph Knigge, und zwar in Brandenburg im Landkreis Oder-Spree.
1: Ja, die Rede ist von zwei Toten. Eine Frau und ein Mann wurden an der Schule in Gosen-Neuzittau nahe Berlin getötet. Das teilte die Polizei vorhin mit.
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1: Nach der Gewalttat an der Brandenburger Schule wurde ein Verdächtiger laut Polizei vorläufig festgenommen. Es handelt sich bei den Opfern um eine 18-jährige Schülerin und einen Mann, 30 Jahre alt, das berichtet die Märkische Allgemeine. Der Mann soll ums Leben gekommen sein, als er versuchte, den mutmaßlichen Täter abzuhalten. Bei dem Tatverdächtigen soll es sich um den 19-jährigen Ex-Freund der getöteten Schülerin handeln. Erst langsam wird nach der verheerenden Sturzflut im Grenzgebiet zwischen Nepal und Tibet das Ausmaß der Katastrophe klar. Mindestens 350 Menschen sind allein auf nepalesischer Seite ums Leben gekommen. FFN-Reporterin Lisa Schumacher.
3: Nach Angaben der nepalesischen Tourismusbehörde werden auch 8 deutsche Staatsangehörige und eine Person aus der Schweiz vermisst. Die Behörden rechnen damit, dass die Opferzahl weiter steigen könnte. Gestern hatte eine Sturzflut in sekundenschnelle Brücken fortgerissen, Straßen verschüttet und Häuser beschädigt. Viele Orte sind weiterhin nur schwer zu erreichen. Tausende Einsatzkräfte versuchen unter schwierigsten Bedingungen mögliche Überlebende zu orten. Was die Flutwelle ausgelöst hat, ist noch nicht abschließend geklärt. Erste Analysen deuten auf einen Gletscherabbruch oder eine Gletscherlawine hin.
1: Die allermeisten Waldbrände in Deutschland gehen offenbar auf den Menschen zurück. Nach Angaben der Allianz Agrarversicherung haben nur etwa 3% der Feuer natürliche Ursachen, meist Blitzschlag. In fast der Hälfte der Fälle konnten die Ursachen nicht geklärt werden. In 27% aller Fälle war Fahrlässigkeit die Ursache, in 19% Vorsatz. Und der wegen Kriegsverbrechen verurteilte bosnische serbische Ex-General Ratko Mladic ist tot. Das bestätigte ein hochrangiger UN-Vertreter der deutschen Presseagentur. Mladic verbüßte seine lebenslange Haftstrafe im internationalen Gefängnis in Den Haag. Er wurde wegen Völkermordes im Bosnienkrieg verurteilt. Sein singulär schlimmstes Verbrechen war das Massaker an 8000 Bewohnern der ostbosnischen Enklave Srebrenica im Juli 1995.
0: Wir blicken aufs Niedersachsenwetter. Das ist heute sommerlich und freundlich. Zum Abend können im Weser-Ems-Gebiet dann aber auch kräftige Schauer aufziehen. Je weiter es Richtung Osten und Richtung Südosten geht, das können wir eigentlich so sagen, desto freundlicher und desto länger sonnig bleibt es eigentlich noch bei uns. Bis zu 30 Grad sind drin, da kratzen wir dran. In Glandorf an der Merschmühle und in Nordsteimke auf dem Windmühlenberg je 28 Grad. 27 haben wir in Achim am Öllager und der FFN 3-Tage-Trend. Am Morgen wird es wieder kälter, wir müssen mit Regen, örtlich auch Hagel oder sogar Gewittern rechnen. Das Wochenende, das wird wechselhaft mit Schauern, aber auch Sonne bei bis zu 25 Grad in der Spitze.
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0: A1 Lübeck Richtung Hamburg, zwischen Hamburg-Billstedt und Harburg. 9 Kilometer stocken, dauert 25 Minuten länger da. Nochmal die 1 Osnabrück-Bremen, zwischen dem Dreieck Stur und dem Bremer Kreuz in beiden Richtungen. 6 Kilometer Stau und eine halbe Stunde mehr. A2 Hannover Richtung Dortmund, zwischen Hannover-Bodfeld und Wunstorf-Lute. 10 Kilometer stocken und eine halbe Stunde mehr. Die A2 Dortmund Richtung Hannover ist zwischen Porta Westfalica und Veltheim nach einem Unfall gesperrt, deswegen 6 Kilometer Stau ab Flotow West. A2 Dortmund Richtung Hannover, die Ausfahrt Garbsen ist gerade gesperrt wegen einem brennenden Auto. A2 Hannover Richtung Braunschweig zwischen Peine und Braunschweig-Wartenbüttel, 6 Kilometer Stau vor der Baustelle, dauert eine halbe Stunde länger. A7 Flensburg Richtung Hamburg vorm Elbtunnel, 9 Kilometer Stau, über 45 Minuten mehr, Richtung Norden sind es 30 Minuten. Nochmal die 7 Hannover Richtung Kassel, zwischen Hannover Süd und Hildesheim, 5 Kilometer stockend und 20 Minuten mehr. Dann Vorsicht, es hat einen Unfall gegeben auf der B65 Hannover-Bad Nenndorf zwischen Stemmen und Nordgoltern in beiden Richtungen. Die B437 Rodenkirchen Richtung Stotel, da ist im Wesertunnel ein LKW liegen geblieben. 3 Kilometer Stau, dauert 25 Minuten länger. Und an der Elbfähre Glückstadt-Wischhafen in beiden Richtungen eine Stunde Wartezeit gerade für euch.
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0: Haben wir einen zwischen Springe und Eldachsen am Saupark. 70 sind erlaubt und in Hannover zwischen dem Deisterkreisel und dem Ricklingerkreisel stadtauswärts. Danke Katrin und Julia fürs Bescheid geben. Und wenn ihr noch einen Stau oder Blitzer gesehen habt, ruft uns gern kostenlos an. 0800 529 und 4x5. Dankeschön, euch eine gute und sichere Fahrt.
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0: Ach, ja, so Urlaub auf dem Camp. Campingplatz mit Wohnwagen oder Zelt oder Wohnmobil. Schön Freiheit und Entspannung lieben viele und besonders viele auch bei uns in Niedersachsen. Hier stehen auch nach einem aktuellen Ranking viele der schönsten Campingplätze Deutschlands. Wir haben deswegen mal bei unseren Reporterinnen aus unseren Regionalstudios nach ein paar schönen Campingplatz-Tipps gefragt. Ihre Antworten gibt's gleich.

Chaos Mafia, unverkennbar hier bei FFN. Wir haben mehr Musik, mehr Abwechslung für euch. Reggae Star Gentleman zum Beispiel, der hat mit Michael Patrick Kelly sich zusammengetan für einen Song. Mit dem wollen sie in unruhigen Zeiten voller Krisen ganz bewusst ein bisschen Hoffnung machen. Sowas wie eine Hymne für die Nächstenliebe. Ist übrigens bei einem gemeinsamen Mallorca-Trip da in einem Studio entstanden. Viel Spaß jetzt mit Wildfire hier bei FFN.

0: viele von euch in den Ferien sicherlich auch wieder gemerkt, in Niedersachsen haben wir die allerschönsten Campingplätze. Und das sagt sogar ein aktuelles Ranking. Unsere FFN Niedersachsen-Reporterinnen haben ihre liebsten Plätze mal für euch gesammelt. Da sind ein paar echte Geheimtipps dabei. Nele Oetken aus unserem Studio Nord, die kennt sich zum Beispiel bestens am Wasser aus.
1: Besonders schön ist es bei uns in Schillig und Hooksiel direkt an der Nordseeküste. Ihr habt perfekten Meerblick, könnt vor Ort Stand-up paddeln oder Windsurfen und es gibt sogar eine Strandsauna und eine Strandbücherei. Spiekeroog hat einen richtig tollen Zeltplatz mitten in den Dünen und bei Gandacke See am Falkensteinsee wird's richtig hügelig. Da fühlt sich's mitten in der Natur am See ein bisschen so an wie in Schweden.
0: Oh, und auch rund um Hannover und Lüneburg kann man gut campen. FFN Niedersachsen-Reporterin Lisa Schumacher hat für uns den Überblick.
2: In unserer lila blühenden Heide gibt's ganz tolle Campingplätze mit Naturbadeseen und tollen Wanderrouten. Gerade sieht's da aus wie zur Lavendelblüte in der Provence in Frankreich. Oder ihr campt in der Region Hannover am Park Selone. Super idyllisch, umgeben von Island, Pferdehöfen und ihr könnt Fahrradtouren in die Bauerndörfer ringsrum unternehmen.
0: So, das klingt auch super. 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
3: Ich bin Lele Oetkin, einen schönen guten Tag. Bei einem Telefonbetrug hat eine junge Frau aus Nienburg fast 10.000 Euro verloren. Ein Anrufer hatte sich als PayPal-Mitarbeiter ausgegeben und von verdächtigen Kontobewegungen gesprochen. Unter Druck hatte die Frau dann Überweisungen über PayPal und ihr Online-Banking auf fremde Konten ausgelöst und auch noch 4 Apps installiert. Die Polizei ermittelt. Im Hauptbahnhof Hannover bleibt das Waffenverbot bestehen. Die Bundespolizei hat die Regelung bis Ende September verlängert. Verboten sind sämtliche Waffen und gefährliche Gegenstände, von Schraubenzieher über Messer bis hin zur Schreckschusspistole. Erst vor ein paar Tagen hat es eine partielle Sonnenfinsternis gegeben und jetzt können wir uns auf das nächste Naturspektakel freuen, denn morgen früh lässt sich über unserer Region eine partielle Mondfinsternis beobachten. Wer die sehen möchte, muss allerdings früh aufstehen. Los geht's um 4:15 und gegen 6:15 geht der Mond dann auch schon wieder unter. Und es gibt noch einen weiteren Haken, FFN-Reporter Moritz Ort.
4: Ja, das Wetter wird wohl nicht so mitspielen. Die Wolkenwahrscheinlichkeit ist in vielen Regionen ziemlich hoch. Die besten Chancen auf einen freien Blick gibt's dort, wo es richtig dunkel ist, zum Beispiel rund um Stadt Oldendorf im Landkreis Holzminden, im Großen Moor bei Uchte im Landkreis Nienburg oder in der Südheide rund um den Lüßwald im Landkreis Celle. An diesen Orten ist die Lichtverschmutzung bei uns in der Region am geringsten.
3: Mit dem Bundesliga-Aufstieg hatte es nicht geklappt und auch der Saisonstart bei Zweitligist Hannover 96 ist schwierig. Inzwischen werden die kritischen Stimmen gegenüber Trainer Christian Tietz lauter. Jetzt hat sich Aufsichtsratschef Martin Kind hinter ihn gestellt. Er unterstütze Tietz und baue weiterhin auf eine gute Entscheidungsfähigkeit des Trainers, sagt er.
5: Fühlt sich heute richtig schön nochmal nach Sommer an im Niedersachsenwetter, auch wenn immer mehr Wolken aufziehen, gerade in den südlichen Landesteilen vor allem. Und gerade im Weser-Ems-Gebiet kann am Abend dann ordentlich auch was runterkommen noch im Laufe des Abends. Aber warm ist es auch noch, bis zu 30 Grad. 26 haben wir in Bad Grund am Höhlenerlebniszentrum und in Rastede am Bauernmuseum. 27 sind es in Elding an der Lachte. Der FFN-3-Tage-Trend. Morgen ist es dann schon spürbar kühler und wir müssen immer wieder mit Schauern rechnen. Örtlich sind auch Unwetter drin. Das Wochenende wird insgesamt wechselhaft mit Sonne, aber auch Schauern bei 25 Grad in der Spitze.
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5: Immer noch ganz gut was los auf den Straßen. Wir beginnen mit der A1 Lübeck Richtung Hamburg. Zwischen Hamburg-Billstedt und Harburg 9 Kilometer stockend. 35 Minuten bitte mehr einplanen. Die 1 Osnabrück-Bremen zwischen dem Dreieck Stur und dem Bremer Kreuz in breiten Richtungen 6 Kilometer Stau. Auch eine halbe Stunde mehr. A2 Hannover Richtung Dortmund zwischen Hannover-Lahe und Wunstorf-Lute 10 Kilometer stockend und eine halbe Stunde mehr. Zur A7 Flensburg Richtung Hamburg vorm Elbtunnel 9 Kilometer Stau, über 45 Minuten dauert es länger, Richtung Norden eine halbe Stunde mehr. A7 Hannover Richtung Kassel zwischen Hannover-Süd und Hildesheim 5 Kilometer stockend, 20 Minuten bitte mehr einplanen. A39 Braunschweig Richtung Salzgitter zwischen dem Dreieck Braunschweig-Südwest und Rüning-Nord nach einem Unfall 2 Kilometer Stau, 10 Minuten mehr. Die B437 Rodenkirchen Richtung Stotel, da ist ja im Wesertunnel ein LKW liegen geblieben, deswegen 3 Kilometer Stau und 35 Minuten mehr, die ihr einplanen müsst. Und die Elbfähre Glückstadt-Wischhafen haben wir noch in beiden Richtungen. Eine Stunde Wartezeit gerade für euch.
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5: Zwei haben wir noch. Der eine steht zwischen Springe und Eldachsen am Saupark. 70 sind erlaubt. Der andere in Hannover zwischen Deisterkreisel und Recklingerkreisel, wenn er statt auswärts fahrt. Danke Katrin und Julia fürs Bescheid geben. Und wenn ihr noch einen Stau oder Blitzer gesehen habt, ruft gern kostenlos an. 0800 529 und 4x5. Dankeschön. Euch eine gute und sichere Fahrt in den Donnerstag Feierabend. Und gibt's auch so kleine Grammatikfehlerchen, die man eben macht, die einen aber richtig nerven können. Bei mir ist es zum Beispiel das Apostroph, wenn das hingesetzt wird, wo keins hingehört. Auch Jan Zerbst hat da so seine Themchen und die verrät er uns gleich in der Welt in 30 Sekunden hier bei FFN. Moin, ich bin Malte Seidel.

0: FFN ist hier, eben hatten wir schon Onkel Michael Patrick. Das klingt irgendwie komisch. Onkel Paddy vielleicht besser. Ist egal. Als nächstes darf jedenfalls der Neffe ran. Iggy Kelly hat einen neuen Song rausgebracht. Das ist die Vorab-Single für sein erstes Studioalbum. Das kommt wiederum im Januar und der Vorgeschmack heißt Miracle. Spiele ich euch gleich für mehr Musik und mehr Abwechslung. Bei Social Media oder im direkten Umfeld, niemand nutzt ja wirklich perfektes Deutsch, ne? Oder die wenigsten. Kleine Fehler gehören ja auch dazu und sind sympathisch, aber trotzdem, irgendwann fangen sie doch so richtig an zu nerven.
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2: Jeder spricht, wie er halt spricht. Es gibt Slang.
3: Wild, Bro.
2: Es gibt Dialekte.
3: Ja, mei, hock die Hera, Samamera.
2: Aber es gibt auch Grammatiksünden. Es heißt nicht eben und es heißt auch nicht einzigste. Und wir sagen, iss bitte auf und nicht so gerne.
3: Tu das jetzt mal aufessen und dein Nachttisch ist in Leon in seinem Rucksack.
2: Eine Tätigkeit braucht auch kein am.
4: Du, ich war gerade noch die Wäsche am Bügeln. Gewesen.
2: Ja, und manche tun auch so, als gibt es keinen Konjunktiv. Das ist natürlich alles nicht schlimm. Und irgendwas verdreht natürlich jeder mal. Das Einzigste ist, dass ich zumindestens eben mal darauf hingewiesen gehabt haben, gewollt hatte.

0: Aber den Feierabend geht ganz besonders gut bei uns mit FFN am Abend und Kai, der ist schon mal hier. Grüß dich.
1: Hi zusammen, hallöchen Malte. Und in Selsingen im Kreis Rothenburg ist ein ganz besonderes Motorrad unterwegs, nämlich das Oma-Torrad. Und das bringt eben ältere Menschen durch den Ort oder eben auch genau dahin, wo sie eben hin möchten und sorgt dafür noch für jede Menge richtig guter Gesellschaft. Eine richtig tolle Idee, wer darauf gekommen ist, hört ihr heute Abend bei mir. Und welche Tour auch jetzt schon wirklich für immer unvergessen bleiben wird, das hört ihr auch bei mir. Ich freue mich schon sehr auf einen tollen Abend mit euch.
0: Der Oma-Versteher Kai, FFN am Abend, geht gleich los. Euch einen schönen Feierabend.
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0: ist 18 Uhr. Mehr Beschäftigte, volle Auftragsbücher und hohe Auslastung. Christoph Knigge, der Schiffbau bei uns im Norden erlebt einen Aufschwung wie lange nicht mehr.
1: Ja, die IG Metall Küste, die hat im April und März in ganz Norddeutschland bei Betriebsräten von über 40 Betrieben gefragt, wie es so läuft. Und es gab sehr, sehr gute Rückmeldungen aus der Branche.
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1: Der Schiffbau in Norddeutschland brummt seit wie Jahrzehnten nicht mehr. So ist die Zahl der Beschäftigten in den befragten Werften, darunter alle großen Player, im vergangenen Jahr um mehr als 2000 auf fast 17.200 gestiegen, FFN-Reporterin Lisa Schumacher. Das ist der höchste Stand seit 6 Jahren.
3: Die Auftragslage ist ebenfalls sehr gut. Über 50% der Betriebe rechnen mit weiter steigenden Aufträgen, vor allem in den drei wichtigsten Märkten Marine, Kreuzfahrt und Offshore-Energie. Rückgänge erwartet kein Unternehmen. Bei der Suche nach Personal hat sich die Lage etwas entspannt. Im Vorjahr haben noch 73% der Betriebe Probleme gehabt, ihre Stellen zu besetzen. Zuletzt waren es nur noch 53%.
1: Bei einer Gewalttat an einer Schule nahe Berlin sind eine Frau und ein Mann getötet worden. Ein Verdächtiger wurde vorläufig festgenommen. Es handelt sich bei den Opfern um eine 18-jährige Schülerin und einen 30-jährigen Mann. Das berichtet die Märkische Allgemeine. Der Mann soll ums Leben gekommen sein, als er versuchte, den mutmaßlichen Täter abzuhalten. Bei dem Tatverdächtigen soll es sich um den 19-jährigen Ex-Freund der getöteten Schülerin handeln. Die UEFA greift FIFA-Boss Infantino jetzt juristisch an. Der Europäische Verband bereitet wegen des geplatzten WM-Investorendeals ein Strafverfahren vor. Der Vorwurf: ungetreue Geschäftsbesorgung. Im Raum steht sogar, dass Infantino am Ende eine Haftstrafe drohen könnte, falls es zu einer Verurteilung kommt. Es ging damals um Milliardensummen und um Anteile an der WM-Vermarktung. Vor allem in Europa gab es dagegen heftigen Widerstand. Infantino hat die Pläne am Ende zurückziehen müssen. Vor 2 Wochen konnten wir am Himmel eine Sonnenfinsternis beobachten. Jetzt ist der Mond dran. Morgen früh soll der Vollmond in den Erdschatten treten. Für uns bekommt der Mond dann eine völlig neue Farbe, FFN-Reporter Nikita Makarov.
4: Ja, der Mond wird morgen in der Früh dunkelrot zu sehen sein, zumindest der Teil, den die Erde verdeckt. Und das sind sogar 90% des Mondes, wie uns Astrophysiker Klaus Reinsch von der Uni Göttingen gesagt hat. Die Mondfinsternis beginnt gegen 4:30 Uhr morgens. Ihren Höhepunkt erreicht sie etwa 20 Minuten vor Sonnenaufgang. Wer die Mondfinsternis beobachten will, sollte sich von Häusern, Laternen und Bäumen weiter wegstellen. Dann ist die rote Färbung am besten zu sehen.
0: Was für ein fantastischer Sommertag heute nochmal bei uns im Niedersachsen-Wetter. Auch jetzt wenig Wolken, viel Sonne und vor allem richtig warme Temperaturen. 28 Grad in Bodmann der Mühle, in Badoweg am Dom und auch in Celle am Schloss, der FFN-3-Tage-Trend. Ja, ab morgen dann schon wieder deutlich wechselhafter Sonne, aber auch immer mal wieder Schauer, ähnlich dann auch am Wochenende. Bleibt aber trotzdem warm bei um die 24, 25 Grad.
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0: Bisschen was los. Wir starten auf der A1 Lübeck Richtung Hamburg. Zwischen Hamburg-Billstedt und Harburg 8 Kilometer stockend. Da dauert es eine halbe Stunde länger. A1 Osnabrück-Bremen. Zwischen dem Dreieck Stur und dem Bremer Kreuz in beiden Richtungen 5 Kilometer Stau. 25 Minuten mehr. A2 Dortmund Richtung Hannover. Zwischen Hannover-Langenhagen und Bodfeld nach einem Unfall 3 Kilometer Stau. Viertelstunde plus. A7 Flensburg Richtung Hamburg. Vor dem Elbtunnel 9 Kilometer Stau. Da braucht ihr leider eine Dreiviertelstunde länger. Richtung Norden sind es auch nochmal 20 Minuten on top. Wir sind auf der A39 Braunschweig Richtung Salzgitter. Zwischen dem Dreieck Braunschweig Südwest und Rüningen Nord nach einem Unfall 2 Kilometer Stau macht 10 Minuten plus. B437 Rodenkirchen Richtung Stotel. Im Wesertunnel ist ein LKW liegen geblieben. Dadurch staut es sich auf 3 Kilometern 35 Minuten mal mehr mit Einplan. Und an der Elbfähre Glückstadt für Schafen in beiden Richtungen eine Stunde Wartezeit.
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0: Zwischen Springe und Eldachsen am Saupark, da sind 70 erlaubt. Und in Hannover, und zwar zwischen dem Deisterkreisel und dem Ricklinger Kreisel stadtauswärts. Danke Katrin und Julia. Wenn ihr noch was seht, ruft durch. Es ist kostenlos. 0800 529 und 4 mal die 5. Besten Dank und euch bestes Ankommen.
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0: Schnell nochmal an den Lieblingsbadesee oder auch das Planschbecken nochmal aufgepustet und nochmal reinhüpfen und nochmal den letzten richtig schönen warmen Sommertag vielleicht, ich sag jetzt nur mal vielleicht, ja, in diesem Spätsommer genießen, zumindest bei diesen richtig warmen Temperaturen, immer noch so um die 30 Grad, wir haben es ja gerade gehört. Also genießt euren Feierabend, vielleicht geht es ja auch gleich nochmal zur Lieblings-Eisdiele, wir sind bei allem gerne dabei, jetzt mit Sarah Larsen, das ist Lush Life.
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0: 99 Luftballons hier bei FFN. Kult 80er für mehr Musik und für mehr Abwechslung gibt's gleich den fantastischen Alex Warren. Freut euch auf Passenger, eine Meganummer. Neu hier bei uns in wenigen Augenblicken für euch.
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0: meldet sich heute nochmal so richtig zurück. Auch jetzt am Abend noch viel Sonne im Niedersachsen-Wetter. Wirklich perfektes Grillwetter, muss ich ja ganz ehrlich sagen an dieser Stelle. Wir haben noch 23 Grad am Jüster Leuchtturm, 28 in Wunsdorf am Bahnhof und 27 sind es in Osterode am Hexenstieg. Der FFN-3-Tage-Trend morgen dann schon wieder deutlich bewölkter und immer mal wieder auch eine Regenwolke dazwischen. Ganz weg ist die Sonne aber nicht. Am Wochenende sieht es ähnlich wechselhaft aus. Dafür bleiben die Temperaturen aber wirklich sehr angenehm sommerlich bei um die 24, 25 Grad.
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0: A1 Osnabrück-Bremen zwischen dem Dreieck Stur und dem Bremer Kreuz in beiden Richtungen. 4 Kilometer Stau macht 20 Minuten mehr. A2 Dortmund Richtung Hannover zwischen Hannover-Langenhagen und Bothfeld nach einem Unfall. 3 Kilometer Stau, Viertelstunde plus. Dann A7 Flensburg Richtung Hamburg vor dem Elbtunnel. 7 Kilometer Stau, 35 Minuten mehr. Und B437 Rodenkirchen Richtung Stotel. Im Wesertunnel ist ein LKW liegen geblieben. Bedeutet da 3 Kilometer Stau für euch und 35 Minuten plus.
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0: Zwischen Springe und Eldachsen am Saupark, da sind 70 erlaubt. Und in Hannover zwischen dem Deisterkreisel und dem Ricklinger Kreisel stadtauswärts. Danke Katrin und Julia. Wenn ihr noch was seht, ruft gerne durch. Kostenlos wie immer 0800 529 und 4x5. Dankeschön und euch weiterhin eine gute und vor allem sichere Fahrt durch diesen sonnigen Donnerstagfeierabend. Ich bin's Kai, ich freue mich sehr, dass ihr mit dabei seid. Hallo.
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0: euch einen entspannten Donnerstagabend.
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0: Das Oma-Torad ist eine Art elektrisches Motorrad, das ehrenamtlich ältere Menschen durch Selsingen im Kreis Rothenburg und Umgebung fährt. Nina Grünewald sitzt am Steuer und hatte die Idee bei ihrem Ehrenamt. Sie begleitet neben ihrem normalen Job Senioren im Alltag und dabei ist ein Gesprächsthema immer wieder aufgekommen.
2: Dass die mir erzählt haben, ach, wir würden so gerne nochmal wie früher mit dem Motorrad fahren, und da ich selber das auch toll finde, aber keinen Motorradführerschein habe, aber durchaus genieße, irgendwie in der Natur unterwegs zu sein, habe ich halt ein Gefährt gesucht, was beides miteinander verbindet. Und wo ich im Prinzip älteren Menschen eine gute Zeit draußen in der Natur mit ein bisschen Wind um die Nase und Motorradfeeling vermitteln kann.
0: Das Oma-Torad ist optisch und auch was die Geschwindigkeit angeht natürlich an ihre Zielgruppe angepasst.
2: Das Oma-Torad ist ein elektrischer Dreiradroller, kann maximal 25 km/h fahren und ja, hat hinten eine breite Sitzbank, auf der eben auch ein Mitfahrer ganz gemütlich Platz nehmen kann.
0: Eine Fahrt ist ihr ganz besonders im Gedächtnis geblieben, die Jungfernfahrt zusammen mit der Frau, die sie am längsten betreut.
2: Da haben wir dann mit Sekt angestoßen, sie durfte das Oma-Torad mit taufen und wir machen im Prinzip für jeden ein Erinnerungsfoto und das wird dann als Andenken mitgegeben. Und dieses Foto hängt halt bei der Dame auch immer noch zu Hause. Und ich habe ihr auch versprochen, dass wir in dieser Saison nochmal wieder fahren.
0: Das Oma-Torad fährt ehrenamtlich ältere Menschen durch Selsingen im Kreis Rothenburg und kann gegen eine Spende gebucht werden.
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5: 19 Uhr ist es. Waldbrände haben uns diesen Sommer immer wieder beschäftigt, Christoph Knigge. Und fast immer waren Menschen schuld.
6: Ja, 95% der aufgeklärten Waldbrände gehen auf Menschen zurück. Natürliche Ursachen spielen kaum eine Rolle.
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6: Soweit ermittelt werden kann, ist sehr häufig menschlicher Leichtsinn oder böser Wille die Ursache für Waldbrände. Laut Bundesanstalt für Landwirtschaft und Ernährung sind nur 3% Blitzschläge der Auslöser. In fast der Hälfte der Fälle bleibt die Ursache unklar. In den aufgeklärten Fällen, da ist es meist der Mensch, 27% Fahrlässigkeit, 19% Vorsatz. RFN-Reporter Moritz Ott.
8: Es geht um Zigaretten, Grillen, Lagerfeuer und Brandstiftung. Die Dürre hat über Jahre viel Brennstoff aufgebaut. Borkenkäfer schwächen Fichten, Bestände sind abgestorben. Auf dem Waldboden liegt Totholz, dazu vertrocknen Gräser und Nadeln. So entzündet sich ein Feuer schneller. Trifft dann die nächste Hitzeperiode einen vorgeschädigten Wald, reicht oft nur ein Funke.
6: Der Schiffbau im Norden erlebt gerade einen echten Boom. Auch bei uns in Niedersachsen entstehen neue Jobs. In den befragten Werften ist die Zahl der Beschäftigten im vergangenen Jahr um mehr als 2000 auf fast 17.200 gestiegen. Knapp 4.700 davon arbeiten in Niedersachsen. Laut einer Umfrage der IG Metall Küste bei Betriebs Räten von 41 Betrieben erwarten 56% der Unternehmen, dass es weiter nach oben geht mit insgesamt mehr als 1700 zusätzlichen Stellen in den nächsten 12 Monaten. 2/3 der neuen Jobs sollen im Marineschiffbau entstehen. Die Werften sind schon jetzt im Schnitt zu 90% ausgelastet. Bis 2028 könnten es laut Auswertung sogar 100% werden. Der verurteilte Windkraftbetrüger Hendrik Holt ist auf der Flucht. Er sei nicht von einem genehmigten Ausgang in der Justizvollzugsanstalt Berlin zurückgekehrt, teilte die Staatsanwaltschaft Osnabrück auf Anfrage mit. Holt ist 2022 vom Landgericht Osnabrück in mehreren Verfahren zu einer Gesamtfreiheitsstrafe von fast 9 Jahren verurteilt worden. Es ging um bandenmäßigen Betrug, Bestechung und Urkundenfälschung. Und der wegen Kriegsverbrechen verurteilte bosnisch-serbische Ex-General Ratko Mladic ist tot. Das bestätigt den hochrangiger UN-Vertreter heute. Mladic verbüßte seine lebenslange Haftstrafe im internationalen Gefängnis in Den Haag. Er wurde wegen Völkermordes im Bosnienkrieg verurteilt.
5: Wir sind beim Niedersachsenwetter und das ist wirklich ein Träumchen. Viel Sonne oder nur so ein paar lockere Wolken und vor allem richtig warm ist es noch. 26 Grad in Bisping am Verrückten Haus, in Duderstadt am Schützenbrunnen und 26 auch in Gorleben am Sportboothafen. Der FFN-3-Tage-Trend ab morgen dann schon wieder wechselhafter. Sonne, aber auch immer mal wieder ein Schauer mit dabei. Ähnlich geht's am Wochenende weiter. Bleibt aber trotzdem warm bei immer so um die 24, 25 Grad.
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5: Und da geht es los auf der A1 Osnabrück-Bremen zwischen dem Dreieck Stur und dem Bremer Kreuz in beiden Richtungen. 4 Kilometer Stau, 20 Minuten plus. Dann Vorsicht, ein brennendes Auto auf der A1 Osnabrück Richtung Bremen zwischen Holdorf und Lohne-Dinklage. Wir sind auf der A2 Dortmund Richtung Hannover zwischen Hannover West und Bodfeld. Deswegen Bergungsarbeiten. Aktuell nur eine Spur frei. Hier 4 Kilometer Stau, 20 Minuten mehr mit einem Plan. Und A7 Flensburg Richtung Hamburg vor dem Elbtunnel. 7 Kilometer Stau, macht eine halbe Stunde mehr für euch.
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5: Zwischen Springe und Eldachsen wird es teuer, wenn ihr zu schnell seid. Und zwar am Saupark, da sind 70 erlaubt. Und in Hannover zwischen dem Deisterkreisel und dem Ricklingerkreisel stadtauswärts. Dankeschön, Katrin und Julia. Und wenn ihr sagt, Mensch, da fehlt aber noch ein bisschen was auf eurer Liste, dann ergänzt gerne und bimmelt durch. Die Nummer ist für euch selbstverständlich kostenlos. 0800 529 und 4x5. Wir sagen danke und wünschen weiterhin eine gute und vor allem sichere Fahrt.
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5: Harry Potter Fans, aufgepasst, es wird spannend. Rupert Grint steht nächstes Jahr tatsächlich wieder auf der Bühne und zwar am Broadway. Was dahinter steckt und warum da direkt Potter-Nostalgie aufkommt, darüber sprechen wir gleich.
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0: Mann, ist hier schön Donnerstagabend und wir haben das Gesprächsthema fürs Abendessen bei euch, denn es gibt News aus der Zauberwelt, quasi direkt aus Hogwarts. Dazu habe ich mir natürlich den Harry Potter Fan reingeholt. Gina aus dem FFN-Team.
1: Hallo zusammen, hi Kai. Ja, und das ist ganz toll. Rupert Grint, er hat ja Ron Weasley gespielt, der macht jetzt beim Theaterstück Harry Potter und das verwunschene Kind mit am Broadway in New York. Mhm. Nächstes Jahr geht's los im Februar. Das hat Kollege Tom Ferten auch schon gemacht. Er ist als Draco Malfoy mit auf die Bühne gegangen.
0: Der Bösewicht?
1: Genau, gut. Da ist das Publikum natürlich ausgerastet. Da wurden Tickets ohne Ende verkauft. Aber es ist auch, glaube ich, ganz cool, ne? Wenn du Schauspieler dann auf der Bühne siehst, ja, mit denen du aufgewachsen bist, das ist schon geil.
0: Total. 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Danke, Gina.
1: Gerne.

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4: Was war das heute für ein fantastischer Sommertag nochmal bei uns im Niedersachsenwetter und auch jetzt noch sehr warm. 27 Grad haben wir zum Beispiel in Bothmann der Mühle, in Celle am Schloss oder auch in Badoweg am Dom. Der FFN-3-Tage-Trend ab morgen dann aber auch schon wieder wechselhafter. Sonne, ja, aber auch Wolken und immer mal wieder auch ein Schauer dabei, ähnlich dann auch am Wochenende. Aber es bleibt warm bei um die 25 Grad.
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4: A1 Osnabrück-Bremen. Zwischen dem Dreieck Stur und dem Bremer Kreuz in beiden Richtungen 3 Kilometer Stau. Viertelstunde braucht ihr länger. Dann A2 Dortmund-Hannover. Zwischen Bad Nenndorf und Wunstorf-Lute stockt das auf 7 Kilometern. Plant da mal 20 Minuten mehr mit ein. A7 Flensburg Richtung Hamburg. Vor dem Elbtunnel 4 Kilometer Stau. Auch da 20 Minuten mehr. Und Achtung, es gab einen Unfall. Und zwar auf der A39 Salzgitter Richtung Braunschweig. Zwischen Lehmstedt Nord und der Raststätte Salzgitter Hüttenblick.
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4: Zwischen Springe und Eldachsen am Saupark, da sind 70 erlaubt. Und in Hannover zwischen dem Deisterkreisel und dem Ricklinger Kreisel stadtauswärts. Danke Katrin und Julia. Und wenn ihr noch was seht, dann ruft jederzeit gerne durch bei uns. Ist selbstverständlich kostenlos für euch. 0800 529 und 4x5. Danke und euch weiterhin eine gute und vor allem sichere Fahrt durch den Donnerstagabend. Hier bei uns bei FFN. Ich bin's Kai, hallo.
5: Anna.

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0: Kona Pop hier bei FFN. Das ist mehr Musik und mehr Abwechslung. Gleich von Ray Dalton, Got That High, bekommt ihr von mir in wenigen Augenblicken. Allerdings, ist das jetzt auch eine ziemlich gute Uhrzeit, um nochmal so ein bisschen, und ich meine wirklich nur ein bisschen tiefgründiger zu werden. Okay? Es geht auch wirklich schnell.
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0: Urlaub bedeutet, nichts zu tun zu haben und den ganzen Tag Zeit dafür zu haben.

0: 20 Uhr ist es und vor 2 Wochen konnten wir eine Sonnenfinsternis beobachten, Christoph Knigge. Jetzt steht auch schon das nächste Himmelsspektakel an.
1: Ja, es gibt eine Mondfinsternis. Wer die sehen will, der muss aber morgen mal so richtig früh aufstehen.
0: Und ich glaube, so eine Brille brauchen wir auch nicht, oder?
1: Nee.
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1: Morgen ganz früh soll der Vollmond in den Erdschatten treten. Für uns, da bekommt der Mond dann eine völlig neue Farbe, FFN-Reporter Nikita Makarov.
3: Ja, der Mond wird morgen in der Früh dunkelrot zu sehen sein, zumindest der Teil, den die Erde verdeckt. Und das sind sogar 90% des Mondes, wie uns Astrophysiker Klaus Reinsch von der Uni Göttingen gesagt hat. Die Mondfinsternis beginnt gegen 4:30 morgens. Ihren Höhepunkt erreicht sie etwa 20 Minuten vor Sonnenaufgang. Wer die Mondfinsternis beobachten will, sollte sich von Häusern, Laternen und Bäumen weiter wegstellen. Dann ist die rote Färbung am besten zu sehen.
1: Die allermeisten Waldbrände in Deutschland gehen offenbar auf den Menschen zurück. Nach Angaben der Allianz Agrarversicherung haben nur etwa 3% der Feuer natürliche Ursachen, meist Blitzschlag. In fast der Hälfte der Fälle konnten die Ursachen nicht geklärt werden. In 27% aller Fälle war Fahrlässigkeit die Ursache, in 19% Vorsatz. Mehr Beschäftigte, volle Auftragsbücher. Der Schiffbau in Norddeutschland boomt wie seit Jahrzehnten nicht mehr. Die IG Metall Küste hat bei den Betriebsräten nachgefragt. Demnach ist die Zahl der Beschäftigten im vergangenen Jahr um mehr als 2000 auf fast 17.200 gestiegen. FFN-Reporterin Lisa Schumacher, das ist der höchste Stand seit 6 Jahren.
4: Die Auftragslage ist ebenfalls sehr gut. Über 50% der Betriebe rechnen mit weiter steigenden Aufträgen, vor allem in den 3 wichtigsten Märkten Marine, Kreuzfahrt und Offshore-Energie. Rückgänge erwartet kein Unternehmen. Bei der Suche nach Personal hat sich die Lage etwas entspannt. Im Vorjahr haben noch 73% der Betriebe Probleme gehabt, ihre Stellen zu besetzen. Zuletzt waren es nur noch 53%.
1: Und die UEFA greift FIFA-Boss Infantino jetzt juristisch an. Der Europäische Verband bereitet wegen des geplatzten WM-Investorendeals ein Strafverfahren vor. Der Vorwurf: ungetreue Geschäftsbesorgung. Die UEFA fordert von der FIFA und beteiligten Finanzinstituten Unterlagen und Dokumente zu den Plänen. Auslöser des Ganzen: ein Investorenmodell, das Infantino laut UEFA an den eigenen FIFA-Gremien vorbei vorantreiben wollte. Es ging um Milliardensummen und um Anteile an der WM-Vermarktung. Vor allem in Europa gab es dagegen heftigen Widerstand. Infantino hat die Pläne am Ende zurückziehen müssen.
0: Ja, der Sommer hat sich heute nochmal eindrucksvoll zurückgemeldet. Wir hatten an die 30 Grad teilweise und auch jetzt ist es noch recht mild. Wir haben 23 Grad am Jüster Leuchtturm, 24 in Osterode am Hexensteg und 26 sogar noch in Wunsdorf am Bahnhof. Der FFN-3-Tage-Trend. Morgen dann wieder deutlich bewölkter und immer mal wieder auch Regen dabei. Die Sonne ist aber trotzdem nicht komplett weg. Am Wochenende ähnlich wechselhaft. Dafür bleiben die Temperaturen aber angenehm sommerlich. Bei um die 24, 25 Grad.
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0: Mit einer Meldung: Vorsicht, ein Unfall auf der A39 Salzgitter Richtung Braunschweig zwischen Lebenstedt Nord und der Raststätte Salzgitter Hüttenblick.
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0: Zwischen Springe und Eldachsen, da sind 70 erlaubt. Danke Katrin. Wenn ihr noch was seht, ruft durch. Kostenlos 0800 529 und 4x5. Danke und euch eine gute Fahrt.
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0: Und in dieser halben Stunde außerdem mit Ava Max. Avicii ist mit am Start, Shibuzi, und los geht's jetzt mit The Bowser. Das ist Magnetic. Macht euch einen schönen Abend.

0: Unkaputtbare 80er von U2. I still haven't found what I'm looking for hier bei FFN. Das ist mehr Musik und mehr Abwechslung. Gleich von Christus und Randy. Freut euch auf Good Old Days.
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4: Ich bin Maxi Wilsmann, schönen guten Abend. In der Geburtsklinik Henrike in Hannover sollen jedes Jahr bis zu 4.500 Kinder auf die Welt kommen. Knapp ein Jahr nach der Eröffnung der Klinik selbst ist dort jetzt auch ein Raum der Stille entstanden. In dem soll den Patientinnen, ihren Angehörigen sowie auch Mitarbeiterinnen und Mitarbeitern der Geburtsklinik die Chance gegeben werden, sich zurückzuziehen. Rund um die Geburt eines Kindes kommt es oft zu emotional sehr intensiven Situationen, heißt es dazu vom Klinikbetreiber. Im Raum der Stille muss also nicht zwingend geschwiegen werden. Frisch gewordene Eltern sollen hier auch die Möglichkeit bekommen, Freude rauszulassen. Aber genauso kann der Raum genutzt werden, um über Sorgen und belastende Situationen zu sprechen oder um Abschied zu nehmen. Im Raum der Stille in der Henrike-Klinik steht auch ein Baum, an dem Besucherinnen und Besucher Blätter mit Bitten, Sorgen oder auch Namen hängen können.
5: Schöner, lauer, warmer Sommerabend ist das bei noch 25 Grad in Bisping am Verrückten Haus in Duderstadt am Schützenbrunn, 24 auch in Gorleben am Sportboothafen und der FFN 3 Tage Trend. Ab morgen dann schon wieder wechselhafter Sonne, Wolken und immer mal wieder auch ein Schauer, ähnlich auch am Wochenende. Bleibt aber trotzdem warm bei um die 25 Grad.
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5: Vorsicht, es gab einen Unfall auf der A28 leer Richtung Oldenburg in der Ausfahrt zwischen Annameer. Und Vorsicht, noch ein Unfall, diesmal auf der A39 Salzgitter-Braunschweig zwischen Lebenstedt-Nord und der Raststätte Salzgitter-Hüttenblick.
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5: Zwischen Springe und Eldachsen, 70 sind da. Dankeschön, Katrin. Und wenn ihr noch was habt, ruft jederzeit gerne durch, kostenlos. 0800 529 und 4x5. Dankeschön und euch weiterhin eine gute und sichere Fahrt durch den Donnerstagabend. Mit uns, mit FFN, ich bin Sky. Hallo.
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2: Hey, Günther! Moin. Nach diesem trockenen Sommer ist der Kampf ums Wasser in der heißen Phase angekommen. Es gibt zu wenig und zu viel, die es brauchen. Natur, Landwirtschaft, Schifffahrt, Tourismus und ganz vorne der Mensch. Im Wald kommen die Bäume nicht mehr ans Grundwasser ran. Die Bauern müssen beregnen, damit was wächst. Die Flüsse sind nicht mehr tief genug, um da drauf rumzuschippern. Und wenn da kein See mehr ist, kommt auch kein Tourist, wie gerade am Edersee in Hessen, der abgelassen wird, ja, damit noch genug Wasser da ist für die Weser und den Mittellandkanal. Denn nur dafür ist der Edersee gebaut worden. Aber das finden die Leute, die da umzu so ein Paddelboot verleihen, auch nicht so mittel, ne? Anders sieht's aus mit dem Fuhrberger Feld oder dem Harz. Die sind nicht extra gebaut worden für die Klospülung des Hannoveraners. Und jetzt wird's interessant. 30% des Trinkwassers jagt der Mensch durch den Lokus. Da gibt's doch sicher noch Sparmöglichkeiten. Zum Beispiel wissen die wenigsten, dass Pinkeln im Wald verboten ist und bis zu 5000 Euro Bußgeld nach sich ziehen kann. Kacken allerdings nicht. Man muss nur 50 Meter Abstand von Gewässern einhalten. Ja, geht doch. Da tut sich doch eine unerwartete Gesetzeslücke auf. Runterbleiben.

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1: 21 Uhr, ich bin Gisa Weber, guten Abend. Renten, Steuern, weniger Bürokratie. Die Liste an Reformen ist lang und Union und SPD wollen bei der Umsetzung Gas geben. Die beiden Fraktionen treffen sich heute und morgen, um den weiteren Kurs abzuklären. Die Koalition steht enorm unter Zugzwang, jetzt zu liefern. Nach der verheerenden Sturzflut in Nepal werden auch mehrere Deutsche vermisst. Mindestens 8 sind es, so die nepalesische Tourismusbehörde. Durch die Fluten kamen bislang fast 400 Menschen ums Leben. Mehr als 1000 werden vermisst, darunter viele Touristen. Sowohl die Bayern als auch der BVB treffen in der neuen Champions-League-Saison auf Arsenal London. Die Briten schafften es zuletzt bis ins Finale. Auch Leipzig trifft in der Ligaphase mit Manchester City und Real Madrid auf absolute Top-Teams. Stuttgart spielt unter anderem gegen Atletico Madrid und Galatasaray. Der SC Freiburg spielt auch diese Saison international. Auch im Quali-Rückspiel in der Conference League schlugen die Freiburger Motherwell aus Schottland deutlich. Entstand 4:1. Im Hinspiel hatte der SC die Tür in die Ligaphase mit einem 3:1 bereits weit aufgestoßen.
2: Ja, wir sind beim Niedersachsenwetter und das ist noch immer sehr, sehr warm. Also ein lauer Sommerabend ist das. 25 Grad in Bodmann der Mühle, 24 in Badowick am Dom und auch in Celle am Schloss. Der FFN-3-Tage-Trend. Ab morgen dann schon wieder deutlich wechselhafter mit mehr Wolken, mit Sonne, aber auch mit Regen dazwischen. Ähnlich sieht es am Wochenende aus. Bleibt aber warm bei um die 25 Grad.
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2: Vorsicht, es gab einen Unfall auf der A28 Leer-Oldenburg in der Zufahrt zwischen Arnamer, in der Ausfahrt zwischen Arnamer. Dann hat es noch einen Unfall gegeben, und zwar auf der A39 Salzgitter-Braunschweig zwischen Lehmstedt-Nord und der Raststätte Salzgitter-Hüttenblick.
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2: Zwischen Springe und Eldachsen wird es teuer, wenn ihr zu schnell seid. Das sind 70 erlaubt. Danke, Katrin. Und wenn ihr noch was seht, Staus oder Blitzer, her damit. Ruft durch, kostenlos. 0800 529 und 4x5. Danke und euch weiterhin eine gute und sichere Fahrt.
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2: Gleich mit Fauna und Blondes und What's Up. Vorher E17 und Thunder. Und los geht's jetzt mit Latricia McNeil und Ain't That Just The Way.

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3: Ich bin Lieder Özkim, guten Abend. Bei einem Telefonbetrug hat eine junge Frau aus Nienburg fast 10.000 Euro verloren. Ein Anrufer hatte sich als PayPal-Mitarbeiter ausgegeben und von verdächtigen Kontobewegungen gesprochen. Unter Druck hatte die Frau dann Überweisungen über PayPal und ihr Online-Banking auf fremde Konten ausgelöst und auch noch 4 Apps installiert. Die Polizei ermittelt. Im Hauptbahnhof Hannover bleibt das Waffenverbot bestehen. Die Bundespolizei hat die Regelung bis Ende September verlängert. Verboten sind sämtliche Waffen und gefährliche Gegenstände, vom Schraubenzieher über Messer bis hin zur Schreckschusspistole. Erst vor ein paar Tagen hat es eine partielle Sonnenfinsternis gegeben und jetzt können wir uns auf das nächste Naturspektakel freuen, denn morgen früh lässt sich über unserer Region eine partielle Mondfinsternis beobachten. Wer die sehen möchte, muss allerdings früh aufstehen. Los geht's um kurz vor 4:30 und gegen kurz nach 6 geht der Mond dann auch schon wieder unter. Und es gibt noch einen weiteren Haken, FFN-Reporter Moritz Ort.
4: Ja, das Wetter wird wohl nicht so mitspielen. Die Wolkenwahrscheinlichkeit ist in vielen Regionen ziemlich hoch. Die besten Chancen auf einen freien Blick gibt's dort, wo es richtig dunkel ist, zum Beispiel rund um Stadt Oldendorf im Landkreis Holzminden, im Großen Moor bei Uchte im Landkreis Nienburg oder in der Südheide rund um den Lüßwald im Landkreis Celle. An diesen Orten ist die Lichtverschmutzung bei uns in der Region am geringsten.
3: Mit dem Bundesliga-Aufstieg hatte es nicht geklappt und auch der Saisonstart bei Zweitligist Hannover 96 ist schwierig. Inzwischen werden die kritischen Stimmen gegenüber Trainer Christian Tietz lauter. Jetzt hat sich Aufsichtsratschef Martin Kind hinter ihn gestellt. Er unterstütze Tietz und baue weiterhin auf eine gute Entscheidungsfähigkeit des Trainers, sagt er.
5: Ja, wir sind beim Niedersachsenwetter und das ist noch recht mild und angenehm. Wir haben 24 Grad im Wunsdorf am Bahnhof und 23 am Jüster Leuchtturm. Der FFN 3-Tage-Trend. Morgen dann schon wieder deutlich mehr Wolken und immer mal wieder auch Regen zwischendurch. Ganz weg ist die Sonne aber nicht. Am Wochenende sieht es ähnlich wechselhaft aus. Dafür bleiben die Temperaturen aber wirklich angenehm sommerlich bei um die 25 Grad.
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5: Es gab einen Unfall auf der A28 Leer-Oldenburg in der Ausfahrt zwischen Anna Meer und noch einen Unfall auf der A39 Salzgitter-Braunschweig zwischen Lehmstedt Nord und der Raststätte Salzgitter-Hüttenblick.
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5: Nichts gemeldet von euch. Ich wünsche weiterhin eine gute und vor allem sichere Fahrt durch diesen späten Donnerstagabend. FFN ist hier. Kai hier. Ich grüße euch. Hallo.
6: Ja.

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1: 22 Uhr. Ich bin Cornelius Dreger. Guten Abend. Union und SPD wollen den weiteren Reformfahrplan abklären. Bei der zweitägigen Klausur der Koalitionsfraktionen geht es unter anderem um die Rente. Da will die SPD das Rentenpaket entschärfen, etwa mit Blick auf das geplante Aus der Rente mit 63. Bei der Einkommensteuer will die Union mehr entlasten. Die Games-Branche ist heute ein milliardenschwerer Wirtschaftszweig. Das hat Bundespräsident Steinmeier bei der Gamescom in Köln betont. Und er sieht die Branche als Fortschrittsmotor. Die Entwickler treiben laut Steinmeier den Fortschritt auch in der Medizin, im Fahrzeugdesign und der Architektur voran. Großeinsatz an einer Schule im brandenburgischen Gosen-Neu-Zittau. Dort sind zwei Menschen getötet worden. Laut Märkischer Allgemeinen starben eine 18-jährige Schülerin und ein 30-jähriger Mann. Ein 19-Jähriger wurde festgenommen. Er soll der Ex-Freund der Schülerin sein. Der SC Freiburg spielt auch diese Saison international. Auch im Quali-Rückspiel für die Conference League schlugen die Freiburger Motherwell aus Schottland deutlich. Endstand 4:1. Im Hinspiel hatte der SC die Tür in die Liga-Phase mit einem 3:1 bereits weit aufgestoßen.
2: Wir schauen uns die Temperaturen an und stellen fest, noch immer recht warm oder mild. 23 Grad in Bispingen am Verrückten Haus, in Duderstadt am Schützenbrunnen und auch in Gorleben beim Sportboot Hafen. Der FFN 3 Tage Trend. Ab morgen dann schon wieder wechselhafter mit Sonne, mit Wolken, mit Schauern. Ähnlich auch am Wochenende, bleibt aber trotzdem warm bei um die 25 Grad.
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2: Gehen wir schnell durch, die Straßen sind frei.
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2: Ihr habt auch nichts gemeldet, ich wünsche euch allen eine gute und sichere Fahrt.
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2: Und mit Lost Frequencies, das ist The Feeling.

0: John Per, St. Elmo's Fire, Kult 80er hier bei FFN. Für mehr Musik und mehr Abwechslung gleich von Katy Perry. Freut euch auf Watch It Burn.
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4: Wir schauen aufs Niedersachsen-Wetter und das ist locker bewölkt und teilweise auch wolkenlos. Allerdings bleibt das so nicht, denn heute Nacht ziehen hier und da so ein paar Gewitter durch. Wir haben 24 Grad in Bodmann der Mühle und 23 in Badowick am Dom, der FFN 3 Tage Trend. Ab morgen dann schon wieder wechselhafter mit Sonne, mit Schauern und am Wochenende geht es dann ähnlich weiter. Bleibt aber warm bei um die 25 Grad.
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4: Geht schnell, die Straßen sind frei.
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4: Habt ihr auch nichts gemeldet. Ich wünsche weiterhin eine gute und sichere Fahrt durch den späten Donnerstagabend. Kai hier, hallo.
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0: FFN ist hier. Kommt gut durch den Donnerstagabend. Und liebe Erstklässlerinnen und Erstklässler, es ist völlig okay, wenn ihr Eule mit Ä schreibt oder den Buchstaben K in die falsche Richtung schreibt. Das kann jedem von uns mal passieren. Grammatik ist nicht einfach und kleine Fehlerchen gehören einfach dazu und machen uns menschlich und sympathisch. Nervig wird's nur, wenn's überhand nimmt.
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2: Jeder spricht, wie er halt spricht. Es gibt Slang.
3: Wild, Bro.
2: Es gibt Dialekte.
3: Ja, mei, hock die Hera, Samamera.
2: Aber es gibt auch Grammatiksünden. Es heißt nicht eben und es heißt auch nicht einzigste. Und wir sagen, iss bitte auf und nicht so gerne.
3: Tu das jetzt mal aufessen und dein Nachttisch ist in Leon in seinem Rucksack.
2: Eine Tätigkeit braucht auch kein am.
4: Du, ich war gerade noch die Wäsche am Bügeln. Gewesen.
2: Ja, und manche tun auch so, als gibt es keinen Konjunktiv. Das ist natürlich alles nicht schlimm. Und irgendwas verdreht natürlich jeder mal. Das Einzigste ist, dass ich zumindest eben mal darauf hingewiesen gehabt haben, gewollt hatte.

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1: 23 Uhr. Ich bin Cornelius Dreger. Guten Abend. Rente, Steuern, weniger Bürokratie. Die Liste an Reformen ist lang und Union und SPD wollen bei der Umsetzung Gas geben. Bei einem zweitägigen Treffen beraten beide Fraktionen den weiteren Kurs. Die Koalition steht enorm unter Zugzwang, jetzt zu liefern. Die Linke macht sich erneut für einen bundesweiten Mietendeckel stark. Sie sieht sich dadurch ein neues Gutachten bestätigt. Das sagt, ein Mietendeckel wäre mit dem Grundgesetz vereinbar. Dass so eine Begrenzung der Mieten kommt, ist aktuell aber sehr, sehr unwahrscheinlich. An einer Schule im brandenburgischen Gosen-Neu-Zittau sind zwei Menschen getötet worden. Die Polizei geht von einer Beziehungstat aus. Ein 19-jähriger Verdächtiger wurde festgenommen. Laut Märkischer Allgemeiner soll es sich bei den Opfern um seine 18-jährige Ex-Freundin und um einen 30-jährigen handeln. Der Fahrplan steht für die neue Saison der Fußball Champions League. Die Bayern haben für die Ligaphase unter anderem Arsenal und Man United zugelost bekommen. Dortmund kriegt es mit Inter Mailand zu tun, Leipzig trifft auf Real Madrid, Stuttgart auf Atletico. In weniger als zwei Wochen geht's los.
2: Es geht locker bewölkt oder auch wolkenlos durch die Nacht. Das bleibt aber nicht so, denn einige Gewitterwolken ziehen aus Süden her zu uns rein. Und das bei 24 Grad noch in Bothmann an der Mühle und 23 im Badeweg am Dom. Der FFN-3-Tage-Trend ab morgen dann wieder wechselhafter Sonne. Immer mal wieder auch ein Schauer dabei, ähnlich auch am Wochenende bei um die 25 Grad.
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2: Geht schnell, die Straßen sind frei.
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2: Da habt ihr auch nichts gemeldet. Ich wünsche eine gute und sichere Fahrt.
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2: Und mit Alex Warren jetzt, das ist Fever Dream.

Kleiner Tipp für alle Nachteulen, Frühaufsteher unter euch. Es ist wieder Mondfinsternis. Ich meine, wir hatten ja jetzt erst die große Sonnenfinsternis. Jetzt ist die Mondfinsternis dran. Diesmal braucht ihr übrigens keine Schutzbrille. Gegen 5:30 heute Nacht geht es los und 17:45 ist der Höhepunkt. Dann verdunkelt sich der Mond über uns zu mehr als 90%. Ja, schon, wir müssen ein bisschen Glück haben mit dem Wetter. Wir brauchen eigentlich Wolkenlos im Himmel. Das könnte über Niedersachsen nicht ganz so einfach werden. Aber vielleicht entdeckt ihr ja trotzdem was. Denkt dabei gerne an uns und macht euch einen schönen Donnerstagabend mit uns mit FFN.

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4: Wir schauen aufs Niedersachsen-Wetter und das ist bedeckt. Von Süden her ziehen auch einige Gewitterwolken auf, das heißt örtlich kann es heute Nacht mal krachen. Bei 23 Grad in Bisping am Verrücktenhaus und 22 in Duderstadt am Schützenbrunnen. Der FFN 3-Tage-Trend. Ab morgen dann auch wieder wechselhafter Sonne, Wolken, aber auch mal ein Schauer. Wochenende ähnlich, bleibt aber warm bei um die 24, 25 Grad.
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4: Da können wir relativ schnell durchgehen, denn die Straßen sind soweit frei.
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4: Ihr habt uns auch nichts gemeldet. Falls ihr noch was seht unterwegs, Staus, Blitzer, ähnliches, lasst es uns gerne wissen. Klingelt durch, die Nummer ist kostenlos für euch. 0800 529 und 4 mal die 5. Dann könnt euch weiter eine gute und sichere Fahrt durch diesen späten Donnerstagabend hier mit uns. FFN ist hier. Ich bin's Kai. Hallo.

0: Es gibt wohl keinen Menschen, der nicht irgendwann in seinem Leben mal in einer Krise steckt und dann vielleicht Unterstützung braucht, die über die Unterstützung von Familie und Freunden hinausgeht. Diese Hilfe bietet in Niedersachsen die katholische Ehefamilien- und Lebensberatung, kurz EFL. Das Angebot gibt es nun schon seit 75 Jahren. 11 Beratungsstellen gibt es zwischen Nordsee und Eichsfeld, zum Beispiel in Hameln, in Göttingen, in Braunschweig, Hildesheim, Lüneburg oder Duderstadt. Die Beratung ist offen für jeden, unabhängig von Religionszugehörigkeit, Weltanschauung, Alter, Geschlecht oder Partnerschaftsform. Und sie läuft auf Spendenbasis, denn die Kirche ist überzeugt, die Möglichkeit, sich in einer schwierigen Lebenslage Unterstützung holen zu können, darf nicht vom Geldbeutel abhängen. Die Fragen und Themen, mit denen die Menschen die Ehe-, Familien- und Lebensberatung aufsuchen, sind so vielfältig wie das Leben. Da geht es um Partnerschaftsprobleme, berufliche und persönliche Sackgassen, Trauer und Verlust, Einsamkeit oder auch Schwierigkeiten mit Freunden, Kindern oder Eltern. Die Gespräche können keine Psychotherapie ersetzen. Was die Beraterinnen und Berater aber können: die Menschen ein Stück auf ihrem Weg begleiten, Möglichkeiten zeigen und Türen öffnen. Hin zu einem erfüllteren Leben. Denn egal wie klein oder groß die Sorgen sind, es gibt keinen Grund, nicht um Hilfe zu bitten. Stefanie Behnke, FFN Kirchenredaktion.
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2: 0 Uhr. Ich bin Cornelius Dreger. Guten Abend. Union und SPD wollen den weiteren Reformfahrplan abklären. Bei der zweitägigen Klausur der Koalitionsfraktionen geht es unter anderem um die Rente. Da will die SPD das Rentenpaket entschärfen, etwa mit Blick auf das geplante Aus der Rente mit 63. Bei der Einkommensteuer will die Union mehr Entlastung. Nach der verheerenden Sturzflut in Nepal werden auch mehrere Deutsche vermisst. Mindestens 8 sind es, so die nepalesische Tourismusbehörde. Durch die Fluten kamen bislang fast 400 Menschen ums Leben. Mehr als 1000 werden vermisst, darunter viele Touristen. Jeder zweite Jugendliche in Deutschland ist für eine Altersgrenze bei Social Media. Wenn es nach ihnen geht, sollten Insta, TikTok und Co. für alle unter 14 verboten sein, zeigt eine Umfrage der Techniker Krankenkasse. Deutschland diskutiert weiter über ein Verbot. Familienministerin Prien ist für ein Mindestalter von 13 Jahren. Sowohl die Bayern als auch der BVB treffen in der neuen Champions League-Saison auf Arsenal London. Die Briten schaffen es zuletzt bis ins Finale. Auch Leipzig trifft in der Liga-Phase mit Man City und Real Madrid auf absolute Top-Teams. Stuttgart spielt unter anderem gegen Atletico Madrid.
3: Mit einigen Wolken geht es durch die Nacht im Niedersachsenwetter und aus Süden kommen jetzt aus so ein paar Gewitterwolken. Das heißt, hier und da könnte es mal krachen örtlich. Und das jetzt immer noch bei relativ milden 23 Grad in Badoweg am Dom oder auch 21 in Celle am Schloss. Der FFN 3-Tage-Trend, ja, ab morgen dann wieder wechselhafter Sonne, immer mal wieder auch ein Schauer dabei und am Wochenende dann auch so um die 25 Grad.
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3: Geht schnell, die Straßen sind frei. Ich wünsche euch allen eine gute und sichere Fahrt durch die Nacht.
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4: Ich bin Cornelius Dreger. Rente, Steuern, weniger Bürokratie. Die Liste an Reformen ist lang und Union und SPD wollen bei der Umsetzung Gas geben. Bei einem zweitägigen Treffen beraten beide Fraktionen den weiteren Kurs. Die Koalition steht enorm unter Zugzwang, jetzt zu liefern. Nach der heftigen Flutwelle in Nepal werden weiter hunderte Menschen vermisst. Darunter sind auch mindestens 8 Deutsche, sagt die nepalesische Tourismusbehörde. Die Flut hatte ganze Dörfer mitgerissen und unter anderem auch einen Ort getroffen, von dem aus viele Trekkingrouten starten. Die sogenannte Gruppe der Sparsamen will, dass die EU weniger Geld ausgibt. Deutschland und 5 weitere Länder fordern mehrere hundert Milliarden Euro weniger als von der EU-Kommission vorgeschlagen. Geld müsse vor allem für Verteidigung, Wettbewerbsfähigkeit und Migration ausgegeben werden, heißt es. Der SC Freiburg spielt auch diese Saison international. Auch im Quali-Rückspiel für die Conference League schlugen die Freiburger Motherwell aus Schottland deutlich. Endstand 4:1. Im Hinspiel hatte der SC die Tür in die Ligaphase mit einem 3:1 bereits weit aufgestoßen.
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